Hallo, ich bin Alena, bin 6 Jahre alt und ich wünsche mir das Lied. 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

0: Hallo, ich heiße Hannes, bin 6 Jahre alt und ich wünsche mir das Lied Melancen Gagum in Kölle von den Hörnern.
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0: Hallo, ich heiße Hannes, bin 6 Jahre alt und ich wünsche mir das Lied Orangen Gabum in Köln von den Hörnern.
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0: Hallo, ich heiße Hannes, bin 6 Jahre alt und ich wünsche mir das Lied Melancengagum in Köln von den Hörnern.
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0: 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Kennst du das von Lea? Tschüss.
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0: Hallo, ich heiße Hannes, bin 6 Jahre alt und ich wünsche mir das Lied Melancen da kommen Kölle von den Hörnern.
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1: Schönen guten Morgen zusammen. Schön, dass ihr da seid. Und ich muss euch sagen, bei uns glitzert und funkelt das heute ganz besonders. Ja, ich weiß. Es klingt wie Sterne, sind's aber nicht. Auch wenn die Sonne wirklich erst in der Stunde aufgeht ungefähr. Sondern das sind Diamanten. Wir klären nämlich heute Morgen, wie die eigentlich entstehen. Und ach kommt, weil es so schön ist und weil das Aufstehen auch so ein bisschen leichter wird. Hier ist noch ein bisschen Diamantenglitzer für euch.
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Dicker und Luna um 6.07 Uhr. Ihr hört die Maus am Morgen im Mausradio. So, und wir beamen uns jetzt mal zusammen kurz an die Nordsee. Genau gesagt beamen wir uns sogar in die Nordsee, auf die Insel Helgoland. Da klingt es nämlich vermutlich ab 8 Uhr so. Ja, also wie ihr hört, hört ihr fast nichts, außer so ein paar Grillen. Das liegt daran, dass Helgoland heute für einige Stunden nur sehr, sehr wenig Strom und vor allem kein Internet und kein Telefonnetz haben wird für ein paar Stunden. Da wird nämlich am Seekabel gearbeitet, das Strom und Internet vom Festland auf diese Insel bringen. Ja, das ist ein richtig fettes Kabel, aber eben nur ein einziges Kabel. Und wenn da irgendwas dran ist, dann müssen die Helgoländerinnen und Helgoländer es eben so ein bisschen aushalten. Und für Notfall gibt es so Stromgeneratoren. Gut, alles okay, aber jetzt stellt euch das bitte mal vor. 8 Uhr, Schulbeginn. Und damit die überhaupt das Licht anmachen können im Klassenraum, damit sie was sehen können, erstmal den Generator anschmeißen. Nee, klasse. Ich kann mich super gut konzentrieren.

0: Sexuell, hier hört die Maus am Morgen. Und wir haben einen Auftrag bekommen, und zwar diesen hier.
1: Hallo, ich bin Paul und ich bin 7 Jahre alt und ich habe eine Frage an die Maus. Wie entsteht ein Diamant? Tschüss!
0: Tschüss, Paul. Ja, Diamanten, ne? Diese funkelnden Steinchen, die manchmal auf ganz, ganz, ganz teurem Schmuck drauf sind, kamen aus dem Mausradio-Team. Wo kommen Diamanten her?
2: Die kommen aus dem Inneren der Erde. Diamanten brauchen nämlich richtig heiße Temperaturen und richtig viel Druck. Du könntest dir das ungefähr so vorstellen, als würden 30 Elefanten gleichzeitig auf deinem großen Zeh stehen.
0: Aua. Also erstmal tut es bestimmt sehr weh, aber dann würde mein Zeh zu einem Diamanten werden, oder was?
2: Ja, nicht ganz. Dafür müsste dein Zeh aus einem bestimmten Material bestehen. Das heißt Kohlenstoff, und es ist zum Teil in allem drin, was lebt. Also ein bisschen auch in deinem Zeh.
0: Aha.
2: Für einen Diamanten braucht man aber reinen Kohlenstoff. Ach ja, und Temperaturen von bis zu 1000 Grad.
0: Ach so, also der Elefant steht auf meinem Zeh, während wir in einem Ofen sind.
2: Ungefähr. Genau, in einem super krassen Ofen. Mhm. Und dann heißt es warten, und zwar sehr, sehr lange. Es dauert nämlich Millionen von Jahren, bis ein Diamant entsteht. Hm. Deswegen sind die auch so selten und so wertvoll.
0: Ah, ja gut, ist ja auch schon ganz schön aufwendig. Also man braucht jetzt keinen echten Elefanten, habe ich richtig verstanden. Man macht diesen Druck irgendwie anders. Okay, gut. Und danach muss ja auch noch jemand diese Diamanten finden und aus der Erde holen. Und das ist ja auch nochmal ein ganz anderer aufwendiger Prozess. Vielen Dank, liebe Carmen, fürs Erklären. So, und wenn ihr auch eine Frage an uns habt, dann schickt die uns doch gerne übers Mausmikro. Das geht in der Maus-App oder auf die Maus.de.
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Vincent Weiß macht um 17:45 in der Maus am Morgen im Mausradio. Diesen Song kennt ihr, Ray, Where is my Husband? Super Song, spiele ich euch auch gleich in voller Länge. Aber lasst uns mal gucken, wovon die da eigentlich singt. Ne? Die Ray, die sucht einen Ehemann, okay, fein. Ich frage mich, ob sie diesen Mann will, weil sie diesen Mann will oder weil sie was ganz anderes möchte. Das singt sie nämlich an dieser Stelle hier. Okay, ich gebe zu, sie singt das wahnsinnig schnell, aber sie singt eigentlich davon, dass sie einen Ring haben möchte, und zwar einen diamantenen Ring. Jetzt haben wir gerade schon gelernt, wie Diamanten entstehen, mit sehr viel Druck und so. Aber, also auch mal ganz ehrlich, ne, Ray ist in der Musikgeschichte nicht die Einzige, die sich mit dem Thema Diamanten und Ringe auseinandergesetzt hat. Da gibt es noch jede Menge andere, hört mal.

Also ihr hört, so alleine ist sie mit der Idee gar nicht von Ring und Diamanten und so. Und ihr habt vielleicht auch gehört, da waren teilweise auch sehr, sehr alte Songs dabei. Naja, aber ich finde, kaum einer schmettert es so schön raus wie sie. Hier ist Ray für euch in voller Länge. Where is my husband?

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1: Hier, halt mal die Balance. Auf einem Bein. Ja, cool auf dem anderen Bein.

0: Also doch so im Rhythmus, aber ey, das bringt mich voll aus der Balance.
1: Sorry. Ist ja gut, ja. Die Gang. Ich halte ja die Ballons. 6.23 Uhr hört die Maus am Morgen im Mausradio. Ey, und mir ist sowas Peinliches passiert neulich, ne? Ich musste am Computer mit der Kamera mit jemandem telefonieren von der Arbeit. Und ich hatte die ganze Zeit Spinat zwischen den Zähnen. Und ich habe das einfach nicht gemerkt. Das hat mir danach erst jemand gesagt. Oh, das war so peinlich, das war so unangenehm. Und solche peinlichen Situationen, die kennt ihr alle. Wir haben mal Mausradio-Psychologin Elisabeth gefragt, warum wir an solchen Situationen am liebsten im Boden versinken würden.
2: Das ist ja eine Situation, in der man irgendwie so eine Schwäche zeigt. Also irgendwas gelingt nicht und gilt als nicht so cool. Also zum Beispiel öffentlich pupsen oder sich in die Hose machen. Oder vielleicht auch einfach irgendwas, was in unserer Kultur nicht so angesagt ist, was man hier nicht macht, zum Beispiel mit den Fingern essen. Und wenn das für andere sichtbar wird, dann schämt man sich.
1: Also ich habe mich zum Beispiel noch nie geschämt, wenn ich Pommes mit den Fingern gegessen habe. Schmeckt nämlich einfach besser. Egal, peinliche Situation. Wir haben euch gefragt, was würdet ihr denn machen, wenn ihr in einer peinlichen Situation steckt.
3: Einfach wegrennen, einfach sagen, mir geht's nicht gut, dass man halt einfach schnell weggeht, dass man sich nochmal kurz sammeln kann und dass man dann halt nochmal wiederkommt und dass es einem dann halt auch besser geht.
4: Improvisieren zum Beispiel, am Ende sagen, ja, das war nur Spaß und so, ja.
5: Zum Beispiel sagen, dass man kurz aufs Toilette geht.
6: Sich entschuldigen oder so.
1: Und Mausradio-Psychologin Elisabeth hat auch noch einen Tipp, was helfen kann, wenn einem sowas peinlich ist.
2: Ja, ganz oft ist es tatsächlich so, dass es hilft, wenn man dazu steht. Wenn man einfach weiß, das ist so menschlich, was mir passiert ist, das kann jedem passieren. Pupsen müssen alle Menschen. Also selbst der Papst oder auch Ronaldo müssen pupsen und denen sind auch schon peinliche Dinge passiert. Also es ist kein Weltuntergang. Es gehört zum Leben.
1: Genau wie Spinat zwischen den Zähnen. Wenn ihr auch eine Frage oder Situation habt, in der ihr nicht weiter wisst, dann schreibt uns auf diemaus.de, das geht in der Postbox, oder sprecht uns was ins Maus-Mikro. Das geht auch über die Maus-App.

0: Es ist 6:30.
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0: Na, wie sieht euer Schulhof so aus? Ist er eher grau oder eher grün? Die Max-Ernst-Gesamtschule in Köln, die hat's richtig gut. Bendain ist es richtig schön grün. Sie haben einen kleinen Wald direkt neben der Schule, ein eigenes Schulwäldchen. Oh, toll. Aber es gibt ein Problem. In dem Wald sollen nämlich viele Bäume gefällt werden. Und dagegen wehren sich die Schülerinnen und Schüler. Doro von den Mausnachrichten, wie wehren die sich denn?
2: Sie wollen heute Nachmittag mitten in Köln protestieren. Die Schülerinnen und Schüler wollen nochmal laut und klar sagen, dass sie nicht einverstanden damit sind, dass mehr als 170 Bäume in ihrem Schulwäldchen gefällt werden sollen. Und man muss dazu sagen, es wurden sogar schon 90 Bäume gefällt.
0: Und wieso sollen diese Bäume überhaupt gefällt werden?
2: Die Stadt Köln sagt, sie braucht einfach den Platz. Genau da, wo jetzt das Schulwäldchen ist, soll eine neue Grundschule gebaut werden. Und auch die Gesamtschule soll neue Gebäude bekommen. Dabei sagen die Schüler selbst, ihre Schule müsse gar nicht größer werden. So viele Kinder würden sich da gar nicht mehr anmelden, denn mittlerweile gäbe es genug Schulen in der Nachbarschaft. Sie fordern von der Stadt Köln, überlegt euch das nochmal und vor allem lasst uns unser Schulwäldchen. Denn der Wald hält das Schulgelände in heißen Sommern auch schön kühl und ist einfach ein toller Ort.
0: So, wir bleiben auf jeden Fall dran und wir gucken, ob die Schülerinnen und Schüler mit ihrem Protest Erfolg haben. Heute um 14.30 Uhr ist ihre Kundgebung auf dem Altermarkt in Köln. Oh.
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0: Das Wetter, das kommt heute nicht unbedingt von mir, sondern das kommt von denen hier.
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0: Das ist die Mausklasse aus Wuppertal heute und die haben für euch was vorbereitet.
3: Am Morgen haben wir wenige Wolken
4: und es wird sogar nebelig.
5: Heute am Nachmittag ist es leicht bewölkt und es wird windig.
6: Es wird zwischen 17 und 21 Grad warm.
4: Am besten sollte man etwas Warmes anziehen, jetzt nicht zu dick und nicht zu dünn, etwas Mittleres.
7: Am besten sollte man keine Winterjacke anziehen, sonst wird echt zu warm.
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0: So, und ich würde sagen, Mark Forster, der klingt ja eigentlich durch seine Songs wie ein kompletter Morgenmensch, oder? Also ich kenne ihn nicht persönlich, aber würde ich jetzt mal einschätzen, dass der morgens gerne aufsteht und eigentlich gerne auch Action hat. Aber der hat uns gesagt, das ist gar nicht so.
1: Ich mag, ehrlich gesagt, diese Ruhe. Ich wohne in einem Teil von Berlin, in Kreuzberg, da ist eigentlich immer Action, außer richtig morgens früh, da, wenn die Sonne schon oben steht, aber irgendwie die Welt noch nicht so richtig losgegangen ist. Dieses Geräusch, die eine oder andere Taube und ansonsten vielleicht ein Bus und sonst nicht viel mehr, das mag ich gerne.
0: Also, ich kann es ein bisschen verstehen, ne? Ich genieße auch die Stille, wenn ich mich hier früh morgens auf den Weg mache ins Mausstudio, ist auch noch nicht so viel los. Wenn ich hier ankomme, ist allerdings auch noch völlig dunkel. Und auch jetzt ist noch nicht so viel los draußen, muss ich sagen. Ich glaube, so eine halbe Stunde, 20 Minuten müssen wir der Sonne noch geben, 7 Uhr, dann geht's auf. Ey, und sorry, Marc, wir müssen jetzt leider deine so geliebte Stille durchbrechen und ein bisschen laut werden, weil wir deine Musik so gerne mögen. Und die kommt jetzt mit geballter Stimmkraft. Chöre von Mark Forster.
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0: Ihr hört die Maus am Morgen im Mausradio mit Annika. Und es ist 6.46 Uhr schon gleich. Das heißt, auch man kann schon mal ans Frühstück denken, ne? Oder generell ans Essen, finde ich. Und da reisen wir doch mal nach Leipzig. Da hat am Hauptbahnhof gestern ein Restaurant aufgemacht. Und was soll ich euch sagen? Also in meinem Kopf läuft das da so ab.
1: Hallo, guten Tag. Was möchtet ihr essen? Ich habe zum Beispiel Pancakes und Porridge im Angebot. Passt auch gut zum Frühstück.
0: Da kocht nämlich ein Roboter in diesem Restaurant. Wie cool ist das denn? Leider läuft es nicht ganz so ab, wie ich mir das vorstelle. Das ist nämlich leider nicht so ein laufender Roboter, der so mechanisch hin und her läuft und mit euch redet, sondern eigentlich ist das nur ein großer Kasten. Ist ein großer Kasten, aber immerhin mit so Greifarmen drin. Man bestellt dann da an so einem Touchpad und dann wiegt er die Zutaten ab und kocht da die Sachen zusammen. Der spült auch danach und so. Und ich würde sagen, also klar, das hat Vorteile, aber auch Nachteile.
1: Ich verbrenne mich nie und schneide mir auch nicht in die Finger. Aber dafür habe ich auch keine schicke Kochmütze und Schürze an.
0: Genau, wie gesagt, ist nämlich ein grauer Kasten. Sieht ein bisschen langweilig aus. Aber naja, ich sag mal, Hauptsache es schmeckt. Und von daher ist das Motto:
1: Guten Appetit.
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0: Golden. Um 6.53 Uhr hier bei der Maus am Morgen im Mausradio. So, wer von euch hat eine Zahnspange, eine feste? Also wenn ja, seid ihr in guter Gesellschaft. Ich hatte eine und der Künstler von diesem Song hier, der hatte auch eine. Das ist Young Pep. Den hört man jetzt noch nicht, aber gleich. Anders heißt dieser Song. Und Young Pep ist gerade mal 18 Jahre alt und schon wirklich ein richtiger Star. Und er hatte eben auch 4 Jahre lang eine Zahnspange. Der hat die im Mai erst rausbekommen und der sagt, Leute, freut euch schon mal drauf, wenn ihr das Ding wieder los seid.
1: Boah, Top 3 Momente, sage ich. Also einfach so die ersten Tage danach checkst du gar nicht. Also du hast ja deine Zähne einfach 4 Jahre lang nicht gespürt und dadurch ja auch deine Lippen nicht so richtig. Beziehungsweise nicht den Kontakt zwischen Lippe und Zahn und das ist richtig witzig.
0: Ja, also es scheint ihn wirklich sehr beschäftigt zu haben und sehr gestört. Auch wenn er mit dieser Spange schon verdammt gute Musik gemacht hat. Zum Beispiel eben diesen Song hier aus, das ist unser Maushit der Woche, Anders von Young Pep.

Kurz vor sieben, ihr hört die Maus am Morgen im Mausradio mit Annika. Und bevor wir gleich in die Nachrichten abtauchen und wir euch ein bisschen was erzählen darüber, wie sich soziale Medien vielleicht in Zukunft so verändern könnten und wie wichtig es dann vielleicht ist, das passende Alter zu haben, um die Sachen nutzen zu können, gebe ich euch noch Kamrad mit Be Mine.

0: Es ist fast 7 Uhr.
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0: Wir haben hier im Mausradio ja schon öfter über ein Social-Media-Verbot gesprochen, also dass so Netzwerke wie TikTok, Instagram, Snapchat für Kinder nicht erlaubt sind. In Australien gibt es so ein Verbot zum Beispiel schon und jetzt hat die Europäische Union, also ganz, ganz viele Länder in Europa, die eng zusammenarbeiten, Pläne vorgestellt, wie ein Social-Media-Verbot in Europa und das heißt auch bei uns in Deutschland geregelt werden könnte. Doro aus den Mausnachrichten, was ist genau geplant?
2: Die Chefin der Europäischen Union, Ursula von der Leyen heißt die, die möchte ein Mindestalter von 13 Jahren für Social Media einführen. Für jüngere Kinder soll es also gar nicht erlaubt sein, solche Plattformen zu nutzen. Es steht zwar auch schon jetzt in den Regeln der großen Social Media Apps drin, dass sie erst ab 13 erlaubt sind, aber da wird nicht stark genug kontrolliert, wie alt man wirklich ist, sagen die Politiker. Nach den neuen Plänen soll auch ab 13 Jahren noch nicht alles erlaubt sein. Für Jugendliche zwischen 13 und 15 soll es besondere Mini-Konten geben. Die müssen von Eltern eingerichtet werden und haben ein paar andere Funktionen. Da soll es zum Beispiel das endlose Scrollen nicht geben, also dass einem immer wieder neue Sachen angezeigt werden und man soll die Apps nur eine Stunde pro Tag nutzen können.
0: Und wie kann man so ein Verbot überhaupt umsetzen? Also es weiß doch keiner, was ich zu Hause an meinem Smartphone so mache.
2: Das war auch bisher das Problem, genau. Aber die Europäische Union will besser kontrollieren, wie alt Nutzer wirklich sind. Es soll sowieso ab dem nächsten Jahr eine App geben mit einer Art digitalem Ausweis. Und wenn man sich bei einer Social-Media-Plattform ein Konto anlegt, soll dagegen gecheckt werden, ob der oder diejenige wirklich alt genug dafür ist.
0: Und finden das alle gut?
2: Nee, die Meinungen gehen da weit auseinander. Viele Fachleute und zum Teil auch Jugendliche selbst finden so ein Verbot gut und total wichtig. Zum Beispiel, damit Kinder nicht einfach von Fremden angeschrieben werden können oder weil sie sagen, dass sie ständig mit Scrollen beschäftigt sind und sich nicht mehr so gut konzentrieren können. Auf der anderen Seite sagen viele Medienexperten und auch Jugendliche, dass ein Verbot nicht der richtige Weg ist und man stattdessen lernen muss, vernünftig mit Social Media umzugehen. Denn irgendwann sind die Apps dann ja auch ohne Beschränkung erlaubt.
0: Es gibt konkrete Pläne der Europäischen Union, Social Media für Kinder zu verbieten. Aber wichtig, das Ganze gilt noch nicht direkt. Die Politiker müssen da erst noch drüber abstimmen. Vielen Dank, Doro.
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0: So, und das Wetter, das kommt heute von unserer Mausklasse für euch aus Wuppertal.
3: Am Morgen haben wir wenige Wolken
4: und es wird sogar nebelig.
5: Heute am Nachmittag ist es leicht bewölkt und es wird windig.
6: Es wird zwischen 17 und 21 Grad warm.
7: Am besten sollte man etwas Warmes anziehen, jetzt nicht zu dick und nicht zu dünn, etwas Mittleres.
8: Am besten sollte man keine Winterjacke anziehen, sonst wird es echt zu warm.
0: Also, ihr wisst Bescheid.
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0: Schönen guten Morgen. Gut, dass ihr immer noch mit dabei seid. Oder seid ihr etwa gerade erst aufgestanden? Es ist jetzt schon kurz nach 7, wird also langsam Zeit, euch so ein bisschen fit zu machen. Und da haben wir gleich auch genau das Richtige für euch. Ich sag nur Anzieh-Challenge. Was das genau heißt, erfahrt ihr gleich nach Tiffany Aris mit Find Me.

Boah, anziehen, Leute, ne? Ist manchmal gar nicht so einfach. Vor allen Dingen um 6:55. Wenn da dann Mama und Papa stehen und sagen, hallo, los, du musst dich jetzt hier fertig machen, Frühstück wartet oder Dusche oder ich weiß ja nicht, in welcher Reihenfolge ihr das macht, aber anziehen schadet. Naja, wobei anziehen vor der Dusche ist Quatsch. Nee, vergesst, was ich gesagt habe. Also auf jeden Fall ist Anziehen morgens schwierig um die Uhrzeit. Das wissen wir alle. Und deswegen wollen wir euch ein bisschen dabei helfen. Und deswegen kommt gleich unser Anzieh-Song. Das heißt, ihr macht euch jetzt schon mal bereit und legt vielleicht die Sachen schon mal hin. Also die Jeans, die Socken, die Unterwäsche nicht vergessen. Ein T-Shirt oder vielleicht was mit längeren Armen, wenn ihr schnell friert. Legt ihr euch einfach schon mal bereit hin und gleich läuft unser Anzieh-Song. Der dauert heute so 2,5 Minuten ungefähr und dann habt ihr diese Zeit, um eure Klamotten anzuziehen. Und wenn ihr es schafft in der Zeit, dann, also Leute, dann kann am Tag wirklich gar nichts mehr schiefgehen, dann läuft heute alles andere gut. Also ihr habt jetzt nochmal Zeit, alles rauszulegen und nachher geht's dann los. Nach Wildfire von Gentleman featuring Michael Patrick Kelly hier bei der Maus am Morgen.

Wildfire um 7.09 Uhr hier bei der Maus am Morgen im Mausradio. So, und ihr wisst Bescheid, was jetzt gleich passiert. Ich starte jetzt gleich Cabin Crew mit The Spark. Und das ist heute der Anziehsong für unsere Anzieh-Challenge. Das heißt, ihr habt hoffentlich eure Klamotten schon bereitgelegt. Und wenn ich diesen Song jetzt gleich starte, dann habt ihr fast 2,5 Minuten Zeit, alles anzuziehen. Am besten in der richtigen Reihenfolge. Ich gebe euch zwischendurch immer noch mal Hinweise, wie lange ihr noch Zeit habt. Und ich sag mal, auf die Plätze, fertig, los geht's mit der Anzieh-Challenge bei der Maus am Morgen. Legt los!

Na, geschafft? Also schneller seid ihr, glaube ich, noch nie in eure Klamotten reingehüpft. Ich finde, ihr habt das richtig gut gemacht und dürft jetzt eine Runde durchatmen und genießen mit echte Freunde.

0: Viertel nach sieben, ihr hört die Maus am Morgen. So, Viertel nach sieben bedeutet, die Schule startet für die meisten von euch erst in so 45 Minuten, Dreiviertelstunde. Aber wir müssen ja nicht nur eure Körper warm kriegen, wie bei der Anzieh-Challenge gerade, habt ihr übrigens hervorragend gemacht, sondern eure Köpfe können ja auch schon ein bisschen aufgewärmt werden. Und das machen wir jetzt mit einem kleinen Quiz. Ja, bitte nicht aufregen jetzt, ne? Also, Quiz muss nicht immer nur schlecht sein. Vor allen Dingen, wenn das Quiz zu einem Thema ist, was ihr vielleicht ganz gut findet. Brawl Stars. Dieses Handyspiel kennen bestimmt einige von euch. Und wie gut ihr dieses Spiel kennt, das finden wir jetzt raus.
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2: Der Brawler, den wir suchen, der ist recht schnell auf den Beinen. Seine Spezialität ist die Verwirrung. Außerdem ist er Fan von Süßigkeiten und kann sogar unsichtbar werden. Welchen Brawler suchen wir? Natürlich suchen wir den Brawler Lien. Und die Legende besagt, dass er zusammen mit seiner Schwester Nita ohne Eltern im Wald aufgewachsen ist.
3: Nita!
2: Dort soll er dann auch gelernt haben, sich unbemerkt und irgendwann dann auch unsichtbar zu bewegen.
0: Boah, unsichtbar werden, ne? Manchmal wäre das gar nicht so schlecht. Vielleicht, wenn in der Schule die Hausaufgaben kontrolliert werden. Ich bin gar nicht da.

0: Oh, ganz schlecht um 7.19 Uhr. Oh, nee, ich schaff's heute nicht. Also, mir ist so schlecht, ich schaff das heute pünktlich nicht zur Schule. Oh, ich hab einen Bus verpasst. Nee, mein Fahrrad hat heute einen Platten. Also, mein Vater hat mich viel zu spät geweckt. Und mein kleiner Bruder hat meine Schuhe versteckt. Ich muss überhaupt nicht weitermachen, ne? Ihr habt schon erkannt, es sind alles sehr, sehr, sehr gute Ausreden, wenn ihr euch mal verspäten solltet. Also wirklich nur für den Fall der Fälle, sowas passiert euch natürlich nicht. Ja gut, oder ihr macht's halt wie Isabel, die braucht keine Ausreden. Die hat schließlich einen Dackel.
1: Dackel? Kommst du?
2: Ja, gleich. Ich muss nur noch schnell mein Halsband finden.
1: Ach nee, warum legst du dir das nicht schon abends bereit?
2: Ja, weil dann abends ist und ich gemütlich an meinem Knochen kauen und dir beim Fernsehgucken zugucken will.
1: So. Jetzt beeil dich doch bitte. Ich komme sonst zu spät zur Arbeit. Und du zur Huta.
2: Na, ja, dann musst du wohl früher aufstehen.
1: Das ist doch wohl die Höhe. Ich stehe doch schon so früh auf, damit du noch Gassi gehen kannst. Jetzt komm endlich.
2: Nicht ohne mein Halsband.
1: Och Mann, wo hast du es denn zuletzt gehabt?
2: Naja, an meinem Hals, aber da ist es nicht mehr.
1: Mann, jeden Morgen das Gleiche.
2: Ja, das stimmt nicht. Gestern habe ich meine Leine gesucht.
1: Da ist doch dieses Tierheim auf dem Weg zur Arbeit. Da könnte ich diesen Dackelmischling
2: einfach... Ich kann dich hören und ich weiß, das würdest du eh nie machen.
1: Dackel, bitte, komm, jetzt! Sonst kriege ich echt die Krise.
2: Also was das ist, musst du mir mal erklären.
1: Was denn?
2: Naja, dieses Kissen, was du da immer kriegst.
1: Krise, nicht Kissen, Krise. Das ist eine schwierige Lage, ein Wendepunkt, eine massive Störung, die schnelles Handeln erfordert.
2: Ja toll, erzähl weiter.
1: Eine Krise entsteht durch Überforderung, Unvorhergesehenes, zum Beispiel nervige Dackelmischlinge und... Was rede ich hier eigentlich? Dackel, komm jetzt!
2: Bin schon da!
1: Na endlich! Was hast du da? Ist das dein Halsband?
2: Nee, das habe ich bei dir im Schrank gefunden. Das war zu lang. Ich hab's durchgebissen und jetzt passt es.
1: Dackel, das sieht ja aus wie mein Dutschi-Vintage-Gürtel.
2: Ja, das sieht nicht nur so aus, das ist es auch.
1: Der hat 200 Euro gekostet. Den hast du durchgebissen?
2: Ja, gern geschehen. Der steht mir doch super, oder? Wenn wir dann mein Halsband finden, dann kannst du ja das tragen. Leih ich dir. Kommst du jetzt endlich?
1: Ja, gleich. Ich muss nur noch kurz heulen. Mein schöner Dutschi-Gürtel. Menno.
0: Also wer einen Dackel hat, der kommt morgens wirklich immer zu spät.

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1: Unsere Mausklasse, die kennt ihr schon und wir stellen sie euch jetzt noch mal ein bisschen genauer vor, um 7.23 Uhr bei der Maus am Morgen. Die Mausklasse, die macht ja jede Woche das Radio, die kümmert sich ja, ihr habt es schon gehört, um das Wetter. Dann macht die aber auch noch Umfragen, es gibt Reportagen und die machen auch die Nachrichten. Und das Coole ist, die machen beim Maus-Ratespiel mit. Das hört ihr morgen Nachmittag hier im Mausradio. Und damit die Mausklasse auch ein bisschen belohnt wird für ihre Arbeit, dürfen die sich natürlich auch Musik wünschen hier bei uns. Das könnt ihr übrigens auch jederzeit machen auf diemaus.de oder über die Maus-App. Da geht es auch übers Maus-Mikro. Und die Mausklasse kommt ja aus Wuppertal diese Woche. Das ist die St. Anna-Schule. Und natürlich haben die auch einen exquisiten Musikwunsch mitgebracht für euch.
2: Hallo, ich bin Carlotta.
3: Ich bin Fritzi.
4: Ich bin Jonna.
5: Ich bin Paul.
6: Ich bin Elia.
7: Ich bin Diana.
8: Ich bin Anastasia.
9: Ich bin Daria.
10: Wir wünschen uns
11: das Lied Save Your Tears
12: von dem Sänger The Weeknd.
13: Ich grüße meine Familie und meine Nachbarn.
14: Ich grüße meine Freunde.
15: Ich grüße meine Familie.
16: Ich grüße auch meine Familie.
17: Ich grüße meine Familie und Samuel.
18: Ich grüße meine ganze Familie und Emilia.
19: Ich grüße meine Familie und meine Freunde.
20: Ich grüße meine

0: Bratislava. Es ist 7:30.
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0: Und wir gucken jetzt nach Helgoland. Das ist eine Insel in der Nordsee, ziemlich abgelegener Ort. Aber Strom und Telefon und Internet gibt es da natürlich trotzdem, wie überall anders auch. Normalerweise. Heute sieht das ein bisschen anders aus. Doro von den Mausnachrichten, was ist da los?
2: Es wird an dem Kabel im Boden gearbeitet, das den Strom vom deutschen Festland auf die Insel Helgoland bringt. Dabei wird aber gar nicht auf Helgoland selbst gebuddelt, sondern an der anderen Seite, auf dem deutschen Festland. Genauer gesagt am Strand von St. Peter-Ording. Da ist nämlich ein Teil des Kabels in letzter Zeit immer wieder freigespült worden. Das ist also nicht mehr tief genug im Boden drin. Und jetzt wird das Seekabel verlängert und der Übergang zum Erdkabel, also zu dem Landkabel, wird weiter ins Landesinnere verlegt. Für die Menschen auf Helgoland bedeutet das, von 8 bis 18 Uhr ist dieses Stromkabel gekappt. Aber das heißt nicht, dass es keinen Strom mehr auf der Insel gibt. Es laufen schon seit gestern kleine Dieselkraftwerke auf der Insel, die für Strom sorgen. Aber das Festnetztelefon funktioniert dann nicht mehr und auch das normale Internet ist für die Zeit der Arbeiten gekappt. Nur so ganz von der Außenwelt abgeschnitten sollen die Menschen auf Helgoland trotzdem nicht sein. Die Telekom will ihren Kunden zumindest langsames Internet zur Verfügung stellen, für das die Signale über Satelliten übertragen werden.
0: Da frage ich mich, was schlimmer ist. Kein Internet oder sehr langsames Internet. Die Insel Helgoland ist heute fast komplett vom Rest der Welt abgeschnitten, weil am Stromkabel zwischen dem deutschen Festland und der Insel gearbeitet werden muss.
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0: Und das kommt heute, ihr wisst es schon, von denen hier.
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0: Von der St. Anna-Schule in Wuppertal nämlich.
3: Am Morgen haben wir wenige Wolken
4: und es wird sogar nebelig.
5: Heute am Nachmittag ist es leicht bewölkt und es wird windig.
6: Es wird zwischen 17 und 21 Grad warm.
7: Am besten sollte man etwas Warmes anziehen, jetzt nicht zu dick und nicht zu dünn, etwas Mittleres.
8: Am besten sollte man keine Winterjacke anziehen, sonst wird echt zu warm.
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0: Wir sind auch ein Team, ihr und ich. Ihr hört die Maus am Morgen um 7.38 Uhr im Mausradio. Und wir haben einen Auftrag bekommen von euch, beziehungsweise von einem ganz bestimmten von euch.
1: Hallo, ich bin Paul und ich bin 7 Jahre alt und ich habe eine Frage an die Maus. Wie entsteht ein Diamant? Tschüss!
0: Tschüss! Ja, das ist ja eine perfekte Frage für unsere Sendung, die schon den ganzen Morgen so schön hin und her funkelt. Diamanten, sehr funkelnde Steinchen, die manchmal auf teurem Schmuck drauf sind, kamen aus dem Mausradio-Team. Wo kommen Diamanten her?
2: Aus dem Inneren der Erde. Diamanten brauchen nämlich richtig heiße Temperaturen und richtig viel Druck. Du könntest dir das ungefähr so vorstellen, als würden 30 Elefanten gleichzeitig auf deinem großen Zeh stehen. So ungefähr fühlt es sich nämlich so tief unten in der Erde an.
0: Aua, 30 Elefanten auf einem Zeh. Ach du liebe Güte. So, und aber wenn das passieren würde, würde mein Zeh dann zu einem Diamanten werden?
2: Ja, nicht ganz. Also dafür müsste dein Zeh aus einem bestimmten Material bestehen, das heißt Kohlenstoff. Und es ist zum Teil in allem drin, was lebt. Also ein bisschen auch in deinem Zeh. Für einen Diamanten braucht man aber rein Kohlenstoff. Ach ja, und Temperaturen von bis zu 1000 Grad.
0: Ach Mensch, ja gut. Also der Elefant und ich, wir müssen auch noch in so einen richtig heißen Pizzaofen rein wahrscheinlich.
2: Genau. Ja. Und dann heißt es warten, und zwar sehr, sehr lange. Es dauert nämlich Millionen von Jahren, bis ein Diamant entsteht. Deswegen sind die auch so selten und so wertvoll.
0: Das dauert mir zu lange. Und das ist ja viel zu aufwendig. Und danach müssen die auch noch gefunden werden, aus der Erde geholt werden. Naja, Dankeschön, Carm, fürs Erklären. Und wenn ihr auch eine Frage an uns habt, schickt die uns doch übers Mausmikro. Das findet ihr in der Maus-App oder auf diemaus.de. Ich habe jetzt einen Diamant, auf den müsst ihr nicht so lange warten. Hier ist Nina Tschuba. Hallo!

0: 7:42 Uhr hört das Mausradio mit der Maus am Morgen. Und gleich geht's darum, was ihr tun könnt, wenn euch mal was unmenschlich Peinliches passiert. Da können wir uns, glaube ich, alle nicht von frei machen. Also der Pups, der entweicht mitten im Matheunterricht, wenn das nicht unbedingt sein muss. Oder ihr wollt ein Selfie machen und richtig cool aussehen und dann seht ihr, hab vorher ein Sesambrötchen gegessen. Jetzt sehe ich aus, als hätte ich Masern auf meinen Zähnen. Wie ihr damit umgehen könnt, klären wir gleich.
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0: Ratet mal, wie der Song heißt. Papalapap von Papalapap. Ihr hört die Maus am Morgen. Es ist gleich 10 vor 8. Das heißt, die meisten von euch werden jetzt schon auf dem Weg in die Schule sein. Und Schule ist ja auch so ein Ort, wo einem ungern irgendwas Peinliches passiert. Der Pups, der entweicht, mitten im Matheunterricht. Oder dann ist Tag des Klassenfotos und ihr merkt, boah, meine Haare sitzen heute gar nicht. Das ist ja übelst peinlich, da schäme ich mich richtig für. Und weil es so Situationen immer mal wieder gibt, haben wir Mausradio-Psychologin Elisabeth mal gefragt, warum uns so Sachen denn überhaupt so peinlich sind.
1: Das ist ja eine Situation, in der man irgendwie so eine Schwäche zeigt. Also irgendwas gelingt nicht und gilt als nicht so cool. Also zum Beispiel öffentlich pupsen oder in die Hose machen. Oder vielleicht auch einfach irgendwas, was in unserer Kultur nicht so angesagt ist, was man hier nicht macht, zum Beispiel mit den Fingern essen. Und wenn das für andere sichtbar wird, dann schämt man sich.
0: Okay, jetzt haben wir geklärt, warum es peinlich ist. Aber was habt ihr denn für Strategien, wenn ihr in richtig peinlichen Situationen steckt?
2: Einfach wegrennen, einfach sagen, mir geht's nicht gut. Dass man halt einfach schnell weggeht, dass man sich nochmal kurz sammeln kann und dass man dann halt nochmal wiederkommt und dass es einem dann halt auch besser geht.
3: Improvisieren, zum Beispiel am Ende sagen, ja, das war nur Spaß und so, ja.
4: Zum Beispiel sagen, dass man kurz aufs Toilette geht.
5: Sich entschuldigen oder so.
0: Finde ich ziemlich gute Ideen und Mauspsychologin Elisabeth hat auch noch einen guten Tipp. Was hilft, wenn einem was peinlich ist?
1: Ja, ganz oft ist es tatsächlich so, dass es hilft, wenn man dazu steht. Wenn man einfach weiß, das ist so menschlich, was mir passiert ist, das kann jedem passieren. Pupsen müssen alle Menschen. Also selbst der Papst oder auch Ronaldo müssen pupsen und denen sind auch schon peinliche Dinge passiert. Also es ist kein Weltuntergang. Es gehört zum Leben.
0: Der pupsende Papst.

Alice Merton hat No Roots hier um 7:05 bei der Maus am Morgen im Mausradio. Und ich habe eine kleine Challenge für euch. Nee, die Anzieh-Challenge haben wir ja schon erledigt. Ich hoffe, ihr seid alle angezogen auf dem Weg zur Schule. Anders wäre jetzt nämlich wirklich schlecht. Andere Challenge. In dem Song, den ihr gleich hören werdet, von Geolino featuring Basti Stein, werden ganz, ganz, ganz, ganz viele Fragen gestellt. Klar, die könnt ihr uns natürlich auch stellen, wenn euch das interessiert. Geht übers Mausmikro, über die Maus-App oder auf die Maus.de. Oder ihr fragt einfach heute mal eure Lehrer. Also ich meine, die tun ja auch immer so, als würden sie alles wissen. Und vielleicht merkt ihr euch einfach ein paar Fragen aus dem Song. Und wenn die nicht beantworten können, boah, ist ganz schön peinlich für die, ne? Hier ist Zusammen von Geolino featuring Basti Stein.

Tja, wir hören nie auf, komm, mach mit. Aber wir hören nie auf, stimmt nicht. Diese Sendung ist nämlich jetzt gleich vorbei. Aber zusammen haben wir es geschafft. Wir sind zusammen aufgestanden. Es sind jetzt gleich 8 Uhr und der Unterricht wird für die meisten von euch anfangen. Vielen, vielen Dank, dass ihr diesen Morgen mit mir verbracht habt hier. Wir haben so viel gelernt. Wir haben gelernt, wie Diamanten entstehen. Wir haben gelernt, dass man sich für einen Pups nicht schämen muss und dass man am besten einfach nur dazu stehen müsste. Wir haben wunderbare Songs gehört und gleich geht es hier auch hervorragend weiter. Ihr hört nämlich gleich Lisa. Die erzählt euch was von einem Babykätzchen, dass sich ein bisschen verlaufen hat. Und naja, ich kann es euch ja verraten, die Geschichte geht auf jeden Fall gut aus, auf irgendeine Art und Weise. Denkt dran, morgen könnt ihr nachmittags auch einschalten, um die Mausklasse ein bisschen besser kennenzulernen. Aber am Morgen von 6 bis 18 bin ich natürlich auch wieder für euch da. Und ich wünsche euch erstmal einen wunderbaren Donnerstag. Passt auf euch auf. Und damit ihr hervorragend in euren Donnerstag reinkommt, gibt es jetzt hier von mir nochmal eine extra Ladung. Glitzer, Diamanten, Sternenstaub. Ich bin Annika, sag vielen, vielen Dank fürs Zuhören, wünsche euch einen wunderbaren Tag und tschüss, bis bald!

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1: Hey ihr, was für ein Krimi, der da in New York passiert ist. Ein Katzenkrimi. Babykatze Jabal wohnt im Kiosk von seinem Besitzer Imad. Doch eines Tages, da nimmt ein Paar Jabal einfach mit. Eine Entführung. Imad kann alles auf der Überwachungskamera sehen, aber zu spät. Er hängt Plakate auf, um Jabal zu finden. Und viele Nachbarn helfen ihm. Sie teilen auch die Fotos von der Überwachungskamera im Internet und suchen nach dem Paar, das Jabal mitgenommen hat. Und tatsächlich, die Katzendiebin meldet sich bei Imad und die Polizei bringt Jabal zurück. Imad ist einfach nur happy. Endlich hat er Jabal zurück. Und er weiß jetzt, was für gute Nachbarn er hat.
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3: Ich bin Benjamin und ich wünsche mir gut.

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1: Hallo, ich bin 4. Ich bin 6 Jahre alt und ich wünsche mir das Lied, ich fahre mit meinem Fahrrad. Tschüss.

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1: Hallo, wir sind Elina und Selma und Mathilda. Und wir würden uns gerne das Lied Schöne Papa-Porträt von Annika wünschen. Und wir grüßen unsere Freunde, unsere Familie und die Mandelbachtalschule.

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1: Hallo, hier ist die Paulina. Ich bin 8 Jahre alt und ich wünsche mir den Cheerleader-Song von Bibi und Tina. Damit grüße ich die Maus, die Ente

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1: Hallo. Hallo, wir sind Maya, ich bin 9 Jahre alt.
2: Und ich bin Moritz, ich bin 7 Jahre alt.
1: Und wir wünschen uns das Lied I'm Still Standing. Und wir grüßen damit die Maus und unsere Eltern.

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1: Hallo, wir sind Lucy und Marlene. Wir sind 6 Jahre und wir wünschen uns das Lied Ein Nilpferd lief im Dschungel rum. Und wir grüßen den Elefanten, unsere Geschwister und Mama und Papa.
2: Und Paula.

0: Frank.
1: Hallo, wir wünschen uns das Lied My Way. Wir heißen Irma und Evi und wir sind 8 und 9 Jahre alt. Und wir grüßen damit meine Mama, meinen Papa und meine Oma.

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1: Hallo, ich heiße Lumina, bin 11 Jahre alt und ich wünsche mir das Lied Die Die von Shakira. Ich grüße damit meine ganze Familie.

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1: Hallo, hier, ich bin Emily und ich bin 7 Jahre alt und ich wünsche mir das Lied 36 Grad. Ich grüße damit meine ganze Familie.

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1: Hallo, ich bin Leila. Ich wünsche mir das Spiel. Der Mädchen hat die Schwester und wir reiten in der Sonne. Ich grüße die Maus und die Enkel.

0: Megan.
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0: Hallo, ich heiße Leni und ich wünsche mir das Lied ein Blutappen, die Dappen, Dappen, die Dappen. Und ich wünsche mir Mama und Papa und Oma und Onkel Tim und Lale und Ella und Tante und Nene.
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0: Hallo, liebe Leute, schön seid gute. Hallo, könnt ihr mich, hört ihr mich? Warte. Jetzt müsste es wieder gehen. Ich freue mich. Hallo?
1: Na, hast du ihn erkannt? Checker Tobi vom Checkpot ist gleich am Start. Noch ein bisschen Musik und dann gibt es hier

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2: Oh wow, ist das schön hier. Krass, ist alles so grün und solche Pflanzen. Ich habe das noch nie gesehen, sowas. Und diese riesigen Bäume, wow, sind die hoch. Das ist ja unglaublich. Oh, und wie es riecht. Schade nur, dass es hier gar keine Tiere gibt. Also wirklich irgendwie überhaupt, egal, also vorne hin keine Tiere. Weit und breit nichts zu sehen. Ja, wirklich, wirklich schade.
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2: Hallo liebe Leute, schön, dass ihr mit dabei seid. Herzlich willkommen zu einer neuen Folge Checkpot. Heute dreht sich bei uns alles um den Regenwald. Ich selbst war schon öfter da, und zwar immer, wenn ich für meine Kinofilme in der Welt umhergereist bin. Ich war in Brasilien im Amazonas-Regenwald, ich war in Vietnam im Regenwald, ich war in Vanuatu im Regenwald, und es war wirklich unvorstellbar, weil da gibt es Dinge, die hat man vorher noch nie gesehen. Wahnsinn! Jetzt am Anfang der Folge habe ich bei meiner kleinen Dschungelexpedition zwar keine Tiere gesehen, leider, aber vielleicht habt ihr ja gemerkt, dass ich hier und da irgendwie doch das eine oder andere versteckt hatte. Tiere im Regenwald sind aber eben Meister der Tarnung und oft lassen sie sich gar nicht blicken. Deshalb lobe ich mir meinen heutigen Studiogast. Der kommt nämlich einfach, wenn man ihn ruft, und ich bin ganz froh, dass sie da ist. Herzlich willkommen in der Checkerbude. Heute Charlie!
0: Hallo Tobi!
2: Hallo liebe Charlie. Schön, dass du da bist. Geht's dir gut?
0: Ja, sehr gut.
2: Toll. Warst du schon mal im Urwald, im Dschungel?
0: Nein, aber irgendwie würde ich da gerne schon mal hin, weil ich stelle mir das richtig schön vor.
2: Wie stellst du es dir vor? Beschreib mal.
0: Also, dass da richtig viele Pflanzen und Blumen sind, so ganz viele exotische, die es hier in Deutschland nicht gibt. Mhm. Und irgendwie, dass in jedem Baum so Äffchen rumturnen.
2: Habe ich tatsächlich schon gesehen. Das war auch in Brasilien. Da waren so kleine Äffchen mit einem weißen Bauch und einem braunen Kopf. Und die springen, ich weiß nicht, 10, 12 Meter weit von Ast zu Ast.
0: Ist ja süß.
2: Ich wünsche dir sehr, dass du irgendwann mal in den Dschungel kommst.
0: Ja.
2: Gehe ich richtig in der Annahme, dass du Checker-Fragen dabei hast?
0: Natürlich.
2: Na, dann hau mal raus.
0: Meine erste Frage lautet, wie viel regnet es im Regenwald? Meine zweite Frage lautet, warum gibt es im Regenwald so viele Tiere? Und meine dritte Frage lautet, wie kann ich den Regenwald schützen?
2: Drei super Fragen, vor allem auch richtig wichtige Fragen. Ich würde sagen,
4: das checken wir für euch.
2: Sollen wir gleich mit deiner ersten Frage anfangen?
0: Okay.
2: Dann sag sie nochmal.
0: Wie viel regnet es im Regenwald?
2: Okay, da würde ich gern vorher mit dir eine Sache klären. Weil in deiner Frage jetzt sprichst du ja vom Regenwald. Du hast aber vielleicht auch schon mal gehört, manche Leute sagen tropischer Wald oder Tropen. Dann gibt es Leute, die sagen Dschungel, und das Wort Urwald gibt es auch noch und so weiter. Kriegen wir da ein bisschen Klarheit in die Begriffe?
0: Irgendwie glaube ich, dass das alles dasselbe bedeutet.
2: Also ich bin mir nicht ganz sicher. Ich glaube, ein Urwald, guck mal, deine Uroma ist ja einfach deine uralte Oma.
0: Mhm.
2: Und Ur heißt deshalb, glaube ich, alt. Und ich glaube, dass der Urwald zum Beispiel einfach ein saualter Wald ist.
0: Ja.
2: Der kann auch in Deutschland sein oder irgendwo in Europa, wo es eigentlich keinen Regenwald gibt.
0: Ja, das kann gut sein.
2: Und Dschungel, weiß ich auch nicht genau, wo das Wort herkommt.
0: Vielleicht so, ich weiß nicht.
2: So was wie sehr dicht, dickicht? So dicht,
0: ja, dickicht ist gut.
2: Also ehrlich gesagt, ich warte die ganze Zeit, dass Jackie sich mal meldet und einfach sagt, hey Freunde, wollt ihr nicht, ich sag's euch.
0: Ja.
2: Was ist denn mit der? Jackie, was ist los?
5: Ich trau mich nicht so richtig.
2: Wie, du traust ihn? Was traust du dich nicht? Du kannst schon zeigen, dass du immer alles weißt. Das ist okay. Außerdem wäre es was ganz Neues, wenn du das jetzt plötzlich nicht machen würdest.
5: Nein, das zeige ich natürlich gerne. Aber das Thema Dschungel oder Regenwald ist ein bisschen schwierig für mich.
0: Hä, wieso denn?
5: Na, wegen dem Regen halt. Ich bin und bleibe nun mal eine Datenbank, ein Computer, und ich laufe mit Strom. Und wenn ich nass werde, dann geht das gar nicht gut für mich aus, denn dann macht es Fritz.
2: Okay, ja, aber ja, ist ja gut. Stopp, stopp. Aber wir sind bei der ersten Checkerfrage. Wir brauchen noch deine Hilfe, glaube ich.
0: Genau, ich wollte doch wissen, wie viel es im Regenwald überhaupt regnet.
5: Also meine Befürchtung, nass zu werden, ist total berechtigt. Denn der Regenwald heißt nicht umsonst Regenwald. Es regnet dort jeden Tag. Der Regenwald liegt grob am Äquator entlang, also in Südamerika, Asien und Afrika. Dort gibt es keine Jahreszeiten wie bei uns, aber Trocken- und Regenzeiten. In der Trockenzeit, also von November bis Februar, regnet es oft nur einmal am Tag, aber dann richtig heftig. Meistens gibt es ein Gewitter und dann prasselt es so richtig runter. Es gibt aber auch die Regenzeit. Regenzeit im Regenwald. Etwas Schlimmeres kann ich mir gar nicht vorstellen. Da regnet es den ganzen Tag. Wochenlang.
2: Also ich war ja schon im Regenwald und wenn es da schüttet, dann tut's das wirklich richtig. Du gehst 2 Meter und du bist pitschnass. Aber ist so, im Regenwald, da regnet's halt.
0: Ja.
2: Deshalb ist es da so grün, oder?
5: Genau. Der tropische Regenwald ist immer grün. Die Bäume verlieren ihre Blätter nie ganz. Deswegen ist das Wort Dschungel übrigens auch ganz passend, denn es kommt vom persischen Yangal und bedeutet tatsächlich Dickicht, wie du schon vermutet hast, Tobi. Und jetzt muss ich aufhören. Ich sehe schon, wie sich an meinen Kabeln Kondenswasser bildet. Die Luftfeuchtigkeit im Regenwald ist nämlich auch wirklich krass.
2: Also, Jackie, du, wie wär's, wenn du dir noch eine Lösung überlegst für dieses Problem mit der Feuchtigkeit? Weil ich glaube, wir brauchen dich heute nochmal. Was sagst du denn zu dem, was Jackie gerade gesagt hat?
0: Ich find's irgendwie nicht so cool, wenn es jeden Tag regnen würde. Irgendwie, weil Regen ist doch so nass und so.
2: Mhm.
0: Aber im Sommer wäre das doch eigentlich ganz schön. So eine Abkühlung würde vielleicht sogar Spaß machen.
2: Ich glaube, im Regenwald, auch im Sommer, also beziehungsweise wenn es heiß ist, es kühlt nicht ab durch den Regen, sondern es ist einfach die ganze Zeit diese Luftfeuchtigkeit. Und man macht 2 Schritte und es ist nass und alles stinkt und man schwitzt und...
0: Ja.
2: Aber es ist halt wunderschön. Ist deine Frage damit beantwortet?
0: Auf jeden Fall.
2: Im Regenwald regnet es jeden Tag. Im Winter nur kurz und heftig und im Sommer sogar mehrere Wochen am Stück.
4: Gecheckt!
2: Hast du denn eine Vorstellung davon, wie es im Regenwald genau aussieht?
0: Also, dass da vielleicht nur so ein ganz kleiner Trampelpfad ist und überall, wirklich überall Pflanzen sind, auch am Boden und auch, wie du schon am Anfang gesagt hast, riesige Bäume und es auch ganz, ganz viele Tiere sind.
2: Da hast du es voll gut beschrieben. Ich glaube, es gibt natürlich bestimmt verschiedene Arten von Regenwald, aber den, an den ich mich erinnere, war wirklich, wie du sagst, da gibt es keine Straßen oder so, sondern es ist nur so Trampelpfade. Und es ist egal, wo man hinguckt, ob man auf den Boden guckt oder ob der Kopf so langsam mit dem Blick nach oben wandert, überall sind Pflanzen. Und teilweise, das kannst du dir nicht vorstellen, die sehen so abgefahren aus. Da gibt's Pflanzen, da fangen die Wurzeln 1 Meter über der Erde an und dann geht es so auseinander. Wirklich, ist kein Witz, guck mich nicht so an. Es ist völlig verrückt. Aber guck mal, Jackie meldet sich, die will irgendwie irgendwas anderes sagen und traut sich anscheinend doch.
5: Ein ganz wichtiges Merkmal des Regenwaldes ist der sogenannte Stockwerkbau. Der Regenwald wird sozusagen in Etagen eingeteilt und jede Etage hat ihre ganz eigenen Bewohner. Im Erdgeschoss und im 1. Stock, also unten am Boden und etwas darüber, ist es ziemlich dunkel, weil nur wenig Sonnenlicht es durch das dichte Blätterdach bis hierhin schafft. Es gibt kleine Pflanzen und Bäume, die oft riesige Blätter haben und viele Insekten. Auch Schlangen, Kolibris und kleine Nagetiere sind hier unterwegs. Wer ganz großes Glück hat, kann sogar einen Jaguar beobachten. Das nächste Stockwerk ist das Kronendach. Hier findet das meiste Leben statt. Affen, Faultiere, Papageien, Tukane, Pfeilgiftfrösche und viele, viele mehr leben in diesem Gewirr aus Blättern, Lianen und Blumen, die hier oben dicht miteinander verwoben sind. Aber es geht sogar noch einen Stock höher hinaus. Über allem thronen die sogenannten Urwaldriesen. Das sind Bäume, die bis zu 80 Meter hoch werden können, also so hoch wie ein Kirchturm. Hier wohnen viele Schmetterlinge und Vögel.
2: Vielen Dank, Jackie. Nee, warte mal. Charlie, hörst du das auch?
0: Ja, irgendwie so.
2: Irgendwas raschelt doch da, oder?
0: Ja.
2: Jackie, kommt es von dir? Was machst du denn da?
5: Entschuldigung, das ist mein Regenschutz. Den habe ich mir vorhin gebaut. Gar nicht so einfach ohne Arme. Aber jetzt bin ich einigermaßen wasserdicht.
2: Okay, ja, da bin ich froh. Also zurück zu dir, Charlie. Sag doch nochmal deine 2. Checker-Frage.
0: Meine 2. Frage lautet, warum leben im Regenwald so viele Tiere?
2: Also natürlich hast du vor allem recht, im Regenwald wimmelt es von Tieren, von kleinsten Würmern und Insekten angefangen bis zu großen Tieren natürlich. Und ich kann dir sagen, in Brasilien im Regenwald, da haben wir so Aras gesehen, also diese Riesenpapageien mit so blauen Flügeln und grünen Streifen und roten Köpfen.
0: Schön.
2: Das war wirklich Wahnsinn. Und die Leute dort haben gesagt, wir müssen aufpassen, weil nachts sei in dem Gebiet ein Jaguar unterwegs.
0: Oh.
2: Ja, wir haben ihn nicht gesehen, aber irgendwie lebt da wohl sogar sowas. Wie würdest du da so unterwegs sein, wenn du dir vorstellst, die gibt's da alle, diese Tiere?
0: Ich bin jetzt nicht so Schlangenfan oder so.
2: Mhm.
0: Also da hätte ich schon ein bisschen Angst. Und wenn die Moskitos mich auffressen würden.
2: Mhm. Die gibt's viele.
0: Ja, da hätte ich auch nicht so viel Lust. Aber irgendwie ein Faultier oder so streichen, das finde ich schon schön.
2: Habe ich gemacht.
0: Echt?
2: Ja.
0: Oh.
2: Wir haben ein Faultier auf dem Boden gefunden, als wir da durch den Wald gelaufen sind. Und Faultiere gehen ja nur einmal die Woche zum Pinkeln vom Baum runter und sind dann aber ja quasi Raubtieren ausgesetzt. Und wir haben es am Boden gefunden, es war schon Pinkeln, haben es wieder an den Baum gesetzt und habe ich das Faultier gestreichelt.
0: Ach süß.
2: Willst du wissen, wie sich's anfühlt?
0: Ja.
2: Gar nicht weich.
0: Oh.
2: Sondern viel rauer, als man denkt. Und in den Haaren von den Faultieren leben so kleine Krabbelkäfer.
0: Bah.
2: Ja, ist voll eklig.
0: Aber die sehen doch immer so flauschig aus.
2: Ja, und die sind auch unglaublich süß. Ja. Und die Bewegungen sind so langsam, das ist so.
6: Hallo, Tobi.
2: So ungefähr. Und das Faultier hat auch meinen Finger gepackt und hat so fest zugedrückt, dass ich gedacht habe, mein Finger fällt ab.
0: Aua.
2: Wie ist mit Spinnen?
0: Oh, nein, Spinnen bitte nicht.
2: Weil da gibt's richtig große.
0: Die sind ekelhaft.
2: Mit so Haaren an den Beinen.
0: Bah.
2: Und so richtig krass vielen Beinen.
0: Geht's.
2: Wahrscheinlich mehr als andere Spinnen haben.
0: Ich finde generell schon Tiere, die mehr als 4 Beine haben, finde ich schon nicht so.
2: Kann ich total verstehen. Ich bin auch kein Fan von Spinnen. Jackie, kannst du dich vielleicht mal kurz melden und uns bei der Beantwortung dieser zweiten Frage helfen, bitte, jetzt wo du quasi ja sozusagen wasserdicht bist?
5: Aber ich habe euch doch gerade schon die Antwort auf die zweite Checker-Frage gegeben.
2: Nee, du hast uns erklärt, dass der Regenwald in diese Stockwerke aufgeteilt ist.
5: Und genau das ist auch die Antwort auf die Frage, warum es dort so viele Tiere und Pflanzen gibt. Oder, wie man richtig sagt, warum die Artenvielfalt so unglaublich groß ist. Die Temperatur, das Licht, die Nahrung, das alles unterscheidet sich von Etage zu Etage und oft sogar von Baum zu Baum. Deswegen haben sich so viele unterschiedliche Arten entwickelt. Jede ist ganz genau an den Ort angepasst, wo sie wohnt. Und kommt oft auch nur genau dort vor.
2: Es ist ein bisschen so, als hätte man eine Stadt, wo irgendwie jedes Haus, jedes Stockwerk, jedes Zimmer ganz, ganz anders ist. Nichts ist gleich. Und deswegen haben sich überall ganz unterschiedliche Menschen entwickelt, die überall so wohnen, wie es ihnen am besten gefällt.
0: Ja, also ich würde sagen, du hast meine zweite Checke-Frage beantwortet.
2: Weil die Lebensbedingungen im tropischen Regenwald sich sehr stark voneinander unterscheiden, konnten sich dort sehr viele unterschiedliche Arten entwickeln. Nirgendwo sonst auf der Erde gibt es so viele verschiedene Tiere.
4: Gecheckt!
0: Es wohnen ja aber auch nicht nur die Tiere im Regenwald, sondern auch so Menschen.
2: Man nennt diese Menschen Indigene. Das bedeutet ungefähr sowas wie Ureinwohner. Und in Brasilien, also in dem Land, in dem am meisten vom Amazonas-Regenwald liegt, da leben mehr als 300 so indigene Stämme. Die größten haben mehrere tausend Mitglieder, die kleineren weniger als 100, also ganz, ganz unterschiedlich.
0: Also für die wird dann ja die Natur sehr wichtig. Die lernen dann ja voneinander, wie man jagt oder welche Pflanzen giftig sind, die sie dann essen dürfen und so.
2: Und die sind auch die allerbesten Naturschützer, die man sich überhaupt nur vorstellen kann, weil sie mit, von und ja, neben und in der Natur leben. Ja. Ah, guck mal, Jackie blinkt.
5: Tatsächlich jagen viele Indigene noch so, wie ihre Vorfahren es seit jeher gemacht haben. Zum Beispiel mit dem Blasrohr. Das ist ein langes Rohr, das innen hohl ist. Da wird ein Pfeil reingelegt, dessen Spitze vergiftet ist. Und der wird dann herausgepustet. Mein Vorschlag ist, ihr probiert es selber mal aus.
2: Ja, die kenne ich. Ich habe sowas tatsächlich auch irgendwo hier. Warte mal, da sind sie. Also das ist nicht ungefährlich, weil die Pfeile sind schon spitz. Das ist jetzt nicht wirklich von Indigenen, sondern eher so ein bisschen vielleicht ein touristisches Mitbringsel, aber schon aus der Gegend. Und Charlie, vielleicht nimmst du mal die Pfeile.
0: Ja.
2: Ich habe da diesen Köcher.
0: Also der Köcher, der ist so hohl innen drin so.
2: Mhm.
0: Und der ist sehr schön beschnitzt mit so dunklem Holz. Mhm. Und da sind da Muster reingeschnitzt. Das ist sehr schön.
2: Und innen drin stecken ja die Pfeile.
0: Genau.
2: Nimm mal einen vorsichtig raus, weil die sind echt...
0: Ja, die sind schon sehr spitz.
2: Also ich meine, sie sind so 20 Zentimeter vielleicht lang.
0: Ja, aus Holz auch so.
2: Mhm.
0: Und oben ist so Filz oder so dran. So.
2: Und guck mal, ich habe hier nämlich auch noch das dazugehörige Blasrohr. Das ist, ich würde sagen, so lang... wie ein ganzer Arm und ist auch aus Holz. Hat hier auf der Seite so ein Mundstück, wo man, glaube ich, dann gleich, ich probiere es einfach mal aus, den Pfeil so reinsteckt. Und dann ist das innen auch hohl, sodass man den Pfeil dann rausspucken kann. Wo soll ich hinzielen?
0: Such dir aus.
2: Da an die Wand?
0: Ja, okay. Mach mal.
2: Vielleicht bleibt der Pfeil ja stecken.
0: Eins,
2: ja.
0: Zwei, drei.
2: Au! Oh, der ist zurückgesprungen. Au!
0: Wie so ein Boomerang.
2: Aber echt, aber es ging ja voll ab. Willst du mal probieren?
0: Ja.
2: Okay.
0: Okay.
2: Giftig sind die Pfeile natürlich nicht, aber sie sind schon spitz. Also wenn du jetzt richtig doll pustest, aufpassen. Bereit?
0: Ja.
2: Eins, zwei, Schuss! Wow. Krass. Also ich glaube, das ein oder andere Tier im Regenwald könntest du schon erlegen.
0: Ja, wenn es nah genug dran ist.
2: Genau. Vielleicht auch nur so einen kleinen Frosch und keinen Puma jetzt.
0: Oder so ein Schmetterling oder so.
2: Aber du willst doch keinen Schmetterling abschießen.
0: Nein.
2: Okay. Okay, ich meine, das war jetzt für uns witzig, aber eigentlich geht es um eine ernste Sache, weil viele indigene Völker ja bedroht sind.
0: Die Wälder werden ja abgeholzt. Dann verlieren die ja ihren Lebensraum, genau wie die Tiere.
2: Genau.
0: Aber dazu passt ja eigentlich sogar meine dritte Checker-Frage.
2: Stimmt.
0: Meine dritte Frage lautet, wie kann man den Regenwald schützen?
2: Und jetzt kann ich wieder auftrumpfen, weil ich kenne jemanden, die können wir das fragen. Es ist Christiane Zander, die arbeitet beim Verein Abenteuer Regenwald und der hat sich zur Aufgabe gemacht, den Regenwald zu schützen. Und wenn du magst, rufen wir die einfach an.
0: Ja, das ist eine sehr gute Idee.
2: Ich wähle schon mal die Nummer.
6: Hallo, hier ist Christiane von Abenteuer Regenwald.
2: Hallo Christiane, hier ist Tobi und ich bin mit Charlie hier. Wir machen gerade den Checkpot zum Thema Regenwald.
6: Oh, spannend.
2: Hast du kurz Zeit für uns?
6: Ja, habe ich.
2: Super, denn Charlie hat die Checkerfrage mitgebracht, wie man den Regenwald schützen kann. Und ich würde gern als erstes mal von dir hören, warum der Regenwald überhaupt so wichtig ist. Also, wofür ist er denn gut?
6: Also, er ist eine riesige Schatzkammer. Ungefähr 2/3 aller Tier- und Pflanzenarten, die es auf der Erde gibt, leben in den tropischen Regenwäldern.
2: Wahnsinn.
6: Und wenn man das bedenkt, dass die ja nur ungefähr 7% der Erde überhaupt bedecken, kann man sich vorstellen, was es da alles gibt.
2: Mhm.
6: Das Zweite ist, dass die Regenwälder natürlich auch Lebensraum von den indigenen Völkern ist, also die Urbevölkerung. Es gibt noch sehr viele von ihnen, die von und mit dem Regenwald leben. Und sie kämen nie auf die Idee, mehr aus dem Wald zu nehmen, als er geben kann und als sie brauchen, als nachwachsen kann.
2: Ja.
6: Und drittens sind die Regenwälder auch für unser Klima extrem wichtig. Sie können zum Beispiel 6-mal mehr CO2 oder eben Kohlendioxid speichern als heimische, als unsere Wälder hier.
2: Mhm.
6: Und wenn diese Wälder verloren gehen, wird es auf der Erde immer heißer. Und deswegen ist es eben auch wichtig, dass die Regenwälder erhalten bleiben.
2: Ja. Es sind jetzt drei Sachen, die alle so groß sind. Also das ist der Artenschutz natürlich, es ist das Leben von indigener Bevölkerung und es ist die Klimakrise, die wirklich uns alle betrifft. Und zwar direkt, egal wo wir leben. Ne?
6: Ja.
2: Wer bedroht denn den Regenwald und warum überhaupt?
6: Das sind vor allem große Firmen, die den Regenwald bedrohen. Und das sind auch ganz verschiedene Firmen. Zum Teil Holzfirmen, die nehmen die großen Urwaldriesen raus, um das Holz zu verkaufen. Das ist sehr wertvolles Holz und sie wollen damit eben auch viel Geld verdienen.
2: Mhm.
6: Dann gibt es andere Firmen, die zum Beispiel Pflanzen in riesigem Stil anbauen. Das sind riesige Plantagen zum Teil, wenn man davor steht, die bis zum Horizont und weiter hinausgehen und die oft nur mit einer einzigen Pflanze bepflanzt sind.
2: Mhm.
6: Und das kann zum Beispiel Soja sein.
2: Ja.
6: Soja wird auch gerne für das Mästen von Tieren benutzt. Und zwar eben auch hier in Europa, in Deutschland.
2: Das heißt, da wird in großen Mengen dieses Soja angebaut, damit man hier sehr schnell Fleisch produzieren kann, muss man ja sagen.
6: Genau. Ein weiteres riesiges Problem sind die Palmölplantagen.
2: Mhm.
6: Weil man unbedingt das Palmöl haben möchte, baut man eben riesige Plantagen von Ölpalmen an.
2: Mhm.
6: Ich habe mal eine gesehen in Indonesien auf Borneo. Das war so unvorstellbar, 100 Kilometer lang und 7 Kilometer breit. Und
2: Wahnsinn.
6: Nur Ölpalmen, nur Staub, keine einzige andere Pflanze, kein Tier kann in so einer Plantage leben.
2: Mhm.
6: Und dieses Öl ist eben weltweit sehr begehrt, weil es ist billig und man kann es gut verarbeiten.
2: Was kann denn jetzt aber jeder Einzelne tun, um den Regenwald zu schützen und dagegen zu arbeiten, dass sowas gemacht wird?
6: Also dazu muss ich dann nochmal sagen, wofür zum Beispiel dieses Palmöl gebraucht wird.
2: Mhm.
6: In Schokocreme, in Tiefkühlpizza, in Keksen, in Eis ist Palmöl.
2: Mhm.
6: Das Gute für den Verbraucher ist inzwischen, dass es auf der Verpackung steht. Also wenn ich in den Supermarkt gehe, kann ich drauf

0: Das wäre eine super Idee.
1: Okay. Christiane, verrat uns doch zum Schluss noch, was du so sehr am Regenwald liebst. Weil ich glaube, du warst schon auf allen Kontinenten irgendwo im Regenwald. Was liebst du so sehr daran?
0: Also was ich total toll fand, sind die Tiere bei Nacht. Ihr kennt ja wahrscheinlich Geckos, so auch aus Italien oder südlichen Ländern. Mhm. Die sind ja meistens zu klein. Mhm. In den Regenwäldern, ich habe auf den Philippinen zum Beispiel nachts im Wald übernachtet, ruft einer richtig Gecko, Gecko, Gecko. Und die haben mir hinterher erzählt, die sind 40 Zentimeter groß, diese wow. Tiere. Also halb Schwanz, halb Tier, aber krass. Immerhin 40 Zentimeter.
1: Wahnsinn. Also Christiane, danke, dass du uns das erklärt hast. Das hat uns bei der Checker-Frage sehr geholfen.
0: Okay, freut mich.
1: Mach's gut, bis dann.
0: Ja, danke schön. Tschüss.
1: Tschüss.
2: Also meine Familie achtet auch beim Einkaufen schon darauf, dass die Produkte nicht mit Palmöl sind oder so.
1: Mhm. Also das heißt, du kanntest dich schon so ein bisschen aus und passt auch auf.
2: Ja, schon ein bisschen.
1: Ist deine Frage damit geklärt?
2: Auf jeden Fall.
1: Indem man nur Sachen kauft, bei deren Herstellung kein Soja oder Palmöl aus Plantagen benutzt wurde und für die keine Bäume gefällt wurden, kann jeder helfen, den Regenwald zu schützen.
3: Gecheckt!
2: Bevor wir uns jetzt gleich verabschieden, musst du mir aber noch ein Dschungelgeheimnis von dir verraten.
1: Das stimmt. Also, ich habe dir ja, glaube ich, im Laufe der Sendung erzählt, wie toll ich den Regenwald finde.
2: Ja.
1: Und wie gern ich da unterwegs bin und was für faszinierende Sachen man da finden kann.
2: Hast du erzählt?
1: Ich muss dir jetzt eine Geschichte erzählen, wo es ein bisschen unangenehm wurde. Und zwar waren wir im vietnamesischen Regenwald. Der sieht da auch nochmal ein bisschen anders aus, aber auch sehr, sehr, sehr dicht gewachsen. Und wir waren auf dem Weg zu einer Höhle und mussten teilweise, um zu dieser Höhle zu kommen, und weil der Regenwald so dicht war, dass es da nicht mal einen Weg gibt, durch den Fluss laufen. Und sind dann mit Schuhen und Hose und Rucksack und so weiter durch den Fluss gelaufen. Das kann man schon machen, das trocknet auch schnell wieder. Aber in dieser Ecke und vor allem dann auch in den ersten Metern Regenwald gibt es überall Blutegel.
2: Ouch.
1: Kennst du die Tiere?
2: Ich habe schon mal gehört.
1: Das sind
2: aber
1: diese kleinen Würmer, die sich an der Haut festsetzen, Blut rausziehen. Dann kriegt man so rote Flecken, das entzündet sich, ist mega schmerzhaft. Und überall waren diese Blutegel. Und die haben sich an meinem Hosenbein so mega temposchnell so hochgekraxelt. Ich hatte eine Blutegel an der Kopfhaut, ich hatte einen Blutegel am Bauch. Überall hatte ich rote Flecken und das war überall im Urwald, sitzen die auf den Bäumen und fallen auf die Menschen runter.
2: Aua.
1: Zumindest dort. Es war richtig unangenehm. Das war mein nicht so schönes Urwaldgeheimnis. Aber drumherum, muss ich sagen, hat mir die Folge mit dir richtig viel Spaß gemacht. Und ich finde, der Regenwald ist so ein fantastischer Lebensraum. Wir alle sollten noch mehr darauf achten, dass wir den Regenwald schützen.
2: Auf jeden Fall.
1: Also, das hat wirklich Spaß gemacht. Jackie, dir auch? Warum blinkst denn du? Du willst irgendwas sagen?
4: Ich wollte fragen, ob ihr zum Abschied noch einen kleinen Urwald snacken möchtet. Gegrillte Stabheuschrecke zum Beispiel.
2: Ah, nee.
1: Also, ich würde eine essen.
2: Nee.
1: Was? Du musst mal was trauen, mal was ausprobieren.
2: Die hat mehr als vier Beine.
1: Okay, akzeptiert, du hast total recht, das lacht. Was war denn das jetzt schon wieder für ein Geräusch? Hast du jetzt einen Regenschirm aufgespannt?
4: Ja, ihr werdet gleich sehen, warum.
1: Oh nee, jetzt fängt es wirklich an zu schütten. Ach, das kann doch nicht sein. Charlie, guck mal da hinten, die Fenster auf der Checkerbude sind noch auf. Jetzt mach die mal zu.
2: Ja, ich mach doch.
1: Ich werde schon pitchen lassen, dabei sind wir hier noch drinnen. Tschüss Leute, macht's gut, bis zum nächsten Mal. Passt auf euch auf, ciao.
2: Ciao.
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2: Dankeschön, Checker Tobi. Das

ins Schwimmbad. Wir haben die passende Musik dazu. Ihr hört das Mausradio und das hier sind Gentleman und Michael Patrick Kelly mit ihrem neuen Sommerhit Wildfire.

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1: Hey ihr, was für ein Krimi, der da in New York passiert ist. Ein Katzenkrimi. Babykatze Jabal wohnt im Kiosk von seinem Besitzer Imad. Doch eines Tages, da nimmt ein Paar Jabal einfach mit. Eine Entführung. Imad kann alles auf der Überwachungskamera sehen, aber zu spät. Er hängt Plakate auf, um Jabal zu finden. Und viele Nachbarn helfen ihm. Sie teilen auch die Fotos von der Überwachungskamera im Internet und suchen nach dem Paar, das Jabal mitgenommen hat. Und tatsächlich, die Katzendiebin meldet sich bei Imad und die Polizei bringt Jabal zurück. Imad ist einfach nur happy. Endlich hat er Jabal zurück. Und er weiß jetzt, was für gute Nachbarn er hat.
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2: Hey ho, ihr hört die Maus und diese Stunde mit mir, dem Max.
3: Leute, hattet ihr auch schon mal einen Lehrer oder eine Lehrerin, bei der ihr dachtet, nee, die macht einfach keinen guten Job? Ich hatte mal einen Sportlehrer, der hat einfach jedes Mal mit uns nichts anderes gemacht als Fußball gespielt. Nie was anderes. Jedes Mal Fußball. Da gab's auf jeden Fall dann auch unterschiedliche Meinungen dazu in der Klasse. Die 5 Fußballjungs in der Klasse, die fanden das super. Und ich, Minecraft chillen und Comics lesen, Junge, ich wollte gerne auch mal was anderes machen als Fußball spielen. Und ich finde, wer nur Fußball im Sportunterricht spielen lässt, der macht als Lehrer jetzt nicht unbedingt den besten Job. Stellt euch vor, wir würden in Mathe nur Plus rechnen. Nee, das wäre eigentlich geil. Was macht sonst noch einen schlechten Lehrer aus? Und was macht einen guten Lehrer aus?
4: Ich finde, ein schlechter Lehrer ist vor allem ein Lehrer, der sich einfach nur für das interessiert, für die Leute, die etwas können.
5: Warum nimmt die Schule so einen Lehrer an? Also, ich weiß es nicht.
6: Gute Lehrer sind, die was beibringen und auch gut erklären und auch manchmal einen Film gucken lassen.
2: Sie sprechen, glaube ich, oft genug über euch. Und deswegen wird es Zeit, dass wir jetzt auch mal über sie reden. Es geht um Lehrerinnen und Lehrer. Was macht einen guten Lehrer aus? Und warum sind manche Lehrer vielleicht nicht so gut? Herzfunkpsychologin Elisabeth hat da die Antworten zu. Hi Elisabeth.
7: Hallo Max.
2: Hattest du schon mal eine ganz besondere Lehrerin oder einen Lehrer?
7: Ich hatte eine richtig tolle Lehrerin, die war so auf unserer Seite, die hat Geschichte unterrichtet. Das war so eine kleine Person, die hieß übrigens Frau Dr. Mausfeld.
2: Schön.
7: Und wir haben sie Mausi genannt, die passt eigentlich gut zu unserer Sendung.
2: Ja, wirklich.
7: Und die hat Geschichten erzählt, die sie selbst erlebt hat. Die hatte noch den Zweiten Weltkrieg auch mitgemacht. Und man konnte aber auch zu ihr kommen, wenn man ein Problem hatte. Und die konnte sich, man hatte das Gefühl, die kann sich in unsere Lage versetzen und die ist auch irgendwie auf unserer Seite. Also wir fanden die ganz toll, wir haben uns immer unterhalten. Mich gefreut auf Geschichte
2: die
7: und
2: war
7: auf
2: ganz,
7: Mausi.
2: Die war ganz mausig auf jeden Fall. Ja, so soll es auch sein, irgendwie, wenn man das Gefühl hat, die Lehrerin, die nimmt einen wahr und die weiß, was meine Probleme sind und was meine Sorgen sind und sie geht darauf auch irgendwie ein. Was findest du denn, was zeichnen gute Lehrerinnen und Lehrer aus?
7: Ja, vor allem, dass sie auch respektvoll sind, also dass sie niemanden beleidigen oder irgendwie abwerten oder vor der Klasse bloßstellen oder sowas, dass sie fair sind, dass sie nicht ungerecht benoten, was natürlich nicht immer so klar zu sagen ist, was ist jetzt gerecht. Also das sind auf jeden Fall schon mal ganz wichtige Eigenschaften. Und ich habe auch Kinder gefragt, was sie denken, was gute Lehrer für sie ausmachen. Das sind die Kinder der 6. Klasse der Kaiserin Theophanus Schule in Köln-Kalk.
6: Gute Lehrer sind, die was beibringen und auch gut erklären und auch manchmal einen Film gucken lassen.
8: Ich finde es cool, wenn man einfach Spaß haben kann im Unterricht und dazu noch was lernt.
5: Wenn man auch zu seinen Lehrern gehen kann, wenn einem vielleicht nicht so gut geht.
9: Wenn ich auch mal eine schlechte Note schreibe, dass sie dann sagen, da und da könntest du dich vielleicht ein bisschen verbessern oder so. Lässt du es mal sein mit den Lehrern und entspannst dich mal.
10: Gute Lehrer sollen fair sein, also die sollen fair sein, damit alles fair ist.
2: Also da war schon ganz schön viel dabei. Also da wurde einerseits gesagt, ein guter Lehrer, der macht guten, spaßigen Unterricht. Aber es ging auch für viele darum, dass man mit den Lehrern gut sprechen kann und dass man denen sagen kann, wie es einem geht.
7: Ja, ich meine, Lehrer sind ja auch wichtige Bezugspersonen für Kinder. Ne? Man sieht sie jeden Tag und dann ist es ja auch wichtig, dass es nicht immer nur um Noten und um Leistung geht. Man bringt ja als Kind auch sozusagen seinen ganzen Alltag mit in die Schule, dass man Ärger zu Hause hat, dass man Ärger mit Klassenkameradinnen und Klassenkameraden hat. Und da ist es natürlich hilfreich, wenn Lehrer dann auch mal Verständnis haben dafür und auch mal Rücksicht nehmen, wenn es einem mal nicht so gut geht.
3: Ja, zu mir ist auch mal eine Lehrerin gekommen und hat mich so zur Seite genommen und hat mich gefragt, hey, irgendwie bist du zurzeit so viel müde und du siehst irgendwie traurig aus, ist alles okay? Und irgendwie hat mir das total viel bedeutet, dass da jemand da war und sich jemand für mich interessiert hat.
7: Ja, und das auch gesehen hat, was mit dir ist. Also sie hat dich gesehen.
3: Ich war total überrascht tatsächlich. Mhm. Ich dachte, ich bin ganz egal für die, aber sie hat mich gesehen und das war irgendwie schön. Ja. Luca aus Düsseldorf hat angerufen und hat auch eine sehr gute Lehrerin oder einen sehr guten Lehrer. Hi Luca.
11: Hallo.
3: Was macht dein Lehrer denn so gut?
11: Also er ist halt sehr nett zu uns und lässt halt manche Sachen durchgehen und wenn es Konflikte gibt oder so, dann macht er es halt und regelt das gut.
7: Also der kümmert sich richtig.
11: Genau.
7: Und gleichzeitig sagst du, der lässt was durchgehen. Was lässt er denn durchgehen?
11: Also wenn es jetzt Diskussionen oder so gibt und wenn es jetzt, er wird es halt durchgehen, wenn einer quatscht oder so und danach halt beim dritten Mal spricht er halt und sagt, dass er es halt leise sein soll.
7: Also der ist nicht immer sofort, dass er irgendwie einen ermahnt, sondern der hat auch ein bisschen Spielraum, den er euch gibt.
11: Genau.
7: Ja, super. Richtig gut.
3: Und warum findest du das dann so besonders fair? Was magst du daran?
11: Dass er keine Leute bevorzugt und keine Lieblingsschüler hat.
7: Ah ja, gut, das kann ich gut verstehen. Das ist wichtig, ne? Dass Lehrer zumindest
11: kurze
7: versuchen.
11: Frage.
3: Ja?
11: Bin ich gerade schon im Radio?
3: Ja, tatsächlich, du bist gerade schon im Radio. Und schön, dass du so viel erzählt hast auf jeden Fall.
11: Ja.
3: Dann, Luca, danke, dass du von deinem sehr guten Lehrer erzählt hast. Ich wünsche dir noch einen schönen Abend. Tschüss.
11: Tschüss.
7: Tschüss. Danke.
3: Auch Daniel hat einen sehr guten Lehrer oder eine sehr gute Lehrerin, oder Daniel?
12: Ja.
3: Was macht die so gut?
12: Also die ist sehr nett zu uns. Und die gibt auch viele Chancen.
7: Ja.
12: Aber wenn einer die Chancen alle verbraucht hat und nochmal Quatsch macht, schreit, kann die auch laut werden.
3: Und das findest du dann in dem Moment aber gut, dass sie dann laut ist?
12: Ja.
3: Weil du denkst, sie hat schon einen guten Grund, also sie hat da ja schon Recht zu.
7: Okay, ja. Das heißt Chancen, was meinst du mit Chancen? Was gibt sie da für Chancen?
12: Also ein paar, wenn einer das nochmal macht, dann ist es halt noch einmal okay und das nächste Mal ist schon nicht okay.
7: Okay, also die gibt auch nicht sofort irgendwie, dass sie einen irgendwie dann zurechtweist, sondern die sagt dann, okay, jetzt hast du ein, zweimal gemacht, also jetzt ist mal gut, und aber beim nächsten Mal, dann muss irgendwie Schluss sein oder sowas.
12: Ja.
7: Ah ja, toll, super.
3: Jetzt hast du auch gesagt, dass du sie magst, weil sie so besonders nett ist. Was macht denn einen netten Lehrer, eine nette Lehrerin aus?
12: Dass die auch Spiele mit uns spielt und auch gute Aufgaben uns gibt.
3: Mhm. Ja, das klingt auf jeden Fall richtig gut. Danke, Daniel, dass du angerufen hast.
12: Ja, ciao.
7: Ciao.
3: Das waren viele Beispiele für sehr gute Lehrer und Lehrerinnen. Aber natürlich gibt es immer mal wieder auch welche, die vielleicht nicht ganz so gut sind oder die besonders unfair sind oder so. Und über die sprechen wir gleich.

0: Herzfunkpsychologin Elisabeth ist immer noch hier bei mir im Studio und wir sprechen immer noch über gute und eher nicht so gute Lehrerinnen. Wir haben gerade viele Beispiele gehört von Lehrern, die sehr gut sind, die irgendwie sehr fair sind und sehr nett. Es gibt aber auch natürlich das Gegenteil, Elisabeth. Es gibt ja auch welche, die eher, ja, vielleicht nicht die besten Lehrer sind. Was machen die denn aus?
1: Ja, die machen wirklich das Gegenteil, ne? Wenn Lehrer unfair benoten oder wenn sie so richtig sichtbar einige Kinder vorziehen oder eben auch manche Kinder erzählen auch, dass sie von Lehrern vor der Klasse blamiert werden. Oh ja. Oder dass die Lehrer eben gar kein Ohr für die Kinder haben und man gar nicht zu ihnen kommen kann. Das ist dann, kann schon echt schlimm sein für die Kinder.
0: Oh ja, Lehrer, die so rumschreien, das hatte ich auch in meiner Schule auf jeden Fall. Da habe ich mich dann immer total erschreckt und habe mich gefragt, was ist denn jetzt los? Warum wird denn jetzt rumgeschrien? So welche gab es auf jeden Fall bei uns auch immer. Und es gibt auch immer welche, wo man merkt, ja, die mögen manche Schüler lieber als andere. Und das ist dann wirklich unfair. Und warum ist es denn so schlimm, wenn Lehrer so unfair sind?
1: Ja, man fühlt sich ja einfach so ungerecht behandelt und Lehrer haben ja auch so eine gewisse Macht einfach, ne? Die benoten einen eben und wenn die dann einen andere bevorzugen oder unfair sind, dann fällt es einem ja auch unheimlich schwer, was zu sagen, weil man ja andererseits weiß, die sind diejenigen, die einen benoten, das sind die Erwachsenen.
0: Johanna aus Langenberg hat angerufen. Johanna, du hast auch einen Lehrer oder eine Lehrerin, wo du nicht so ein gutes Gefühl hast, oder?
2: Ja.
0: Was ist da los?
2: Die schreien dann und benoten dann auch unfair und geben vielleicht Gruppenstrafen.
0: Ui, ja.
1: Okay, das heißt, einer macht irgendwie Quatsch und alle müssen dann nachsitzen oder sowas?
2: Nachsitzen gibt's nicht mehr bei uns.
0: Oh, aha, immerhin, das ist gut.
1: Strafarbeiten oder was müsst ihr machen? Schulhof fegen?
2: Strafarbeit,
1: okay. Und das fühlt man dann auch ungerecht, ne? Wenn man eigentlich gar nichts damit zu tun hatte, ne?
2: Ja.
0: Und warum fühlt sich das so ungerecht an für dich?
2: Weil man vielleicht das gar nicht gemacht hat in seinen Augen und die Lehrer einen dann ungerecht bestrafen, wo man sich dann ungerecht behandelt fühlt.
0: Und was machst du dann, wenn du dich ungerecht behandelt fühlst?
2: Ich versuche einfach, dass die Lehrer das nicht wissen, dass ich mich von denen ungerecht behandelt fühle und versuche dann halt zu denen möglichst nett zu sein.
1: Ja, weil du Sorge hast, wenn du das zeigen würdest oder so? Würdest du
2: ja,
1: Sorge haben, dass sie dann döver noch werden? Oder?
2: Ich habe Angst, dass wenn ich das zeige, dass ich dann eine Strafarbeit kriege.
1: Oh, okay. Und dann versuchst du das irgendwie zu verstecken. Aber dann hat man ja den Ärger so in sich oder auch die Enttäuschung oder so, ne?
2: Dann ist man halt auch immer wütend.
1: Ja, genau. Dann bleibt so die Wut, ne?
0: Gibt es irgendeinen Ort oder irgendeine Person, zu der du dann hingehst, wenn du so wütend bist?
2: Zu meinen Eltern.
1: Okay, da kannst du die Wut dann rauslassen.
2: Und ich gehe einmal die Woche zum Taekwondo und da kann ich auch meine Wut rauslassen.
0: Okay. Oh, das glaube ich. Da kann man es richtig rauslassen. Chang, chang, finde ich gut.
1: Okay, ja.
0: Okay, danke Johanna, dass du das mit uns geteilt hast.
2: Tschüss.
0: Auch Jakob hat dazu eine Frage. Hi Jakob.
3: Hallo.
0: Was ist denn deine Frage an Elisabeth?
3: Was man machen kann, wenn man das Gefühl hat, dass ein Lehrer einen nicht mag.
1: Oh, ist das bei dir der Fall?
3: Ja.
1: Okay, und kannst du sagen, woran du das festmachst? Also nimmt er dich nicht dran im Unterricht oder ist
3: der nimmt mich nicht so oft, der nimmt mich nicht so oft dran, motzt mich öfters mal an.
1: Aha.
3: Und ich fühle mich ungerecht behandelt.
1: Okay, also das ist ja erstmal ein total blödes Gefühl, ne? Dass man irgendwie, ja, und hast du da schon mal mit jemandem drüber gesprochen?
3: Mit meiner Mutter mal.
1: Ja, und was ist mit deinen Klassenkameraden oder Kameradinnen, mit deinen Freunden? Nehmen die das auch wahr, dass der das zu dir so doof ist?
3: Schon, aber wir reden auch nicht so oft drüber.
1: Mhm. Ich sag mal so, meine Erfahrung ist, dass es wichtig ist, dass man darüber redet und vielleicht auch erstmal guckt, kann ich sozusagen in der Klasse Leute finden, die das auch wahrnehmen oder vielleicht sogar selber erleben. und kann man gemeinsam vielleicht sogar zu dem Lehrer gehen. Und wenn man merkt, das geht nicht so gut, dann ist es, dann muss man, und wenn man merkt, es hört auch nicht auf, dann muss man, glaube ich, schon die Erwachsenen einschalten. Ne? Also auch die Eltern, es ist ja immer schwierig, wenn dann so einzelne Eltern zu Lehrern gehen, aber wenn jetzt zum Beispiel, es gibt ja auch so Elternvertretung, wenn die sich zusammentun, die Eltern, dann ist es einfacher, weil dann ist nicht so auf ein Kind das sozusagen fokussiert, ne, sondern dann ist es eine allgemeine Kritik, weil meine Erfahrung ist, selbst wenn man selber nicht ungerecht behandelt wird, geht es einem trotzdem manchmal nicht gut, wenn man sieht, dass ein anderes Kind ungerecht behandelt wird. Und das macht ja auch was mit den anderen Kindern, ne? Insofern ist es wichtig, nicht die Klappe halten, sag ich mal, sondern wirklich auch darüber sprechen und gucken, auch was kann man tun, was können auch vielleicht die Erwachsenen tun.
2: Ja.
0: Hat das deine Frage beantwortet, Jakob?
3: Auf jeden Fall.
1: Ja. Wir sprechen auch gleich noch ein bisschen, haben noch mehr Sachen. Ne? Wir haben auch Kinder gefragt, was die denken, was man tun kann. Ja? Kommen noch mehr Tipps.
0: Auf jeden Fall. Das heißt, auf jeden Fall dranbleiben. Gleich gibt's noch ein paar Tipps, was ihr machen könnt, wenn eure Lehrer unfair sind.

0: räum doch jetzt mal auf.
1: 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Das ist Ariana Grande mit ihrem neuen Song Hate That I Made You Love Me.

0: Gute Lehrer, schlechte Lehrer, darum geht es heute im Herzfunk Live. Herzfunkpsychologin Elisabeth ist da immer noch da. Wir haben gerade schon über Lehrer gesprochen, die ein bisschen unfair sind, die irgendwie nicht ganz fair sind. Elisabeth, was kann man sonst noch so machen, wenn man einen sehr unfairen Lehrer hat?
1: Ja, es ist ja erstmal wichtig, alleine zum Lehrer zu gehen, das würde sehr viel Mut kosten, ne? Also deswegen, gemeinsam ist man stärker. Und wenn das nichts hilft, dann muss man irgendwie gucken, können auch die Erwachsenen mit einspringen. Ich habe auch mit Kindern gesprochen und die hatten noch viel mehr Ideen dazu.
2: Ich kann auch bei manchen Lehrern nachvollziehen, dass sie einen schlechten Tag hatten oder dass es denen einfach schlecht geht oder mies geht. Vor allem, ich finde es dann lieb, dass es mir auch letztens passiert, dass ein Lehrer war richtig sauer und er war schon davor angestrengt. Und dann habe ich aus Versehen einen Kommentar gemacht, den ihn wahrscheinlich sehr verletzt hat. Und dann war er sauer, hat mich angeschrien und ich habe es mir nicht so zu Herzen genommen. Und am Ende hat er sich auch noch dazu entschuldigt. Und ich finde es einfach gut, wenn ein Lehrer weiß, wann er eine Grenze überschritten hat.
0: Auf jeden Fall, das sind auf jeden Fall richtig gute Tipps. Elisabeth, ich kenne das aber von mir selbst. Manchmal habe ich einfach einen schlechten Tag und dann bin ich plötzlich viel patziger und viel genervter von den Leuten. Und so geht es wahrscheinlich auch vielen Lehrern. Also manche Lehrer oder die Lehrer und Lehrerinnen sind ja auch einfach nur Menschen. Kann das auch ein Grund sein, dass manche einfach nur einen sehr schlechten Tag haben?
1: Absolut. Und für Lehrerinnen und Lehrer ist es wichtig zu wissen, die Kinder spüren, ob die es gut mit ihnen meinen. Und dann verzeihen die ihnen auch, wenn sie mal einen schlechten Tag haben. Das haben die mir auch so gesagt, ganz deutlich.
2: Ich kann auch bei manchen Lehrern nachvollziehen, dass sie einen schlechten Tag hatten oder dass es denen einfach schlecht geht oder mies geht. Vor allem, ich finde es dann lieb, dass es mir auch letztens passiert, dass ein Lehrer war richtig sauer und er war schon davor angestrengt. Und dann habe ich aus Versehen einen Kommentar gemacht, den ihn wahrscheinlich sehr verletzt hat. Und dann war er sauer, hat mich angeschrien und ich habe es mir nicht so zu Herzen genommen. Und am Ende hat er sich auch noch dazu entschuldigt. Und ich finde es einfach gut, wenn ein Lehrer weiß, wann er eine Grenze überschritten hat.
0: Ja, wenn sich entschuldigt wird, dann ist es häufig auch wieder in Ordnung, oder?
1: Genau, wenn man so reden kann. Also Respekt ist eigentlich das Wichtigste, dass Lehrer mit Kindern respektvoll umgehen und natürlich umgekehrt Kinder mit Lehrern auch und Lehrerinnen.
0: Vielen Dank, Elisabeth. Wenn ihr Fragen an Elisabeth habt, an den Herzfunk, die euch irgendwie bewegen, irgendwas mit Gefühlen und Liebe, dann schreibt gerne ins Maus-Gästebuch auf maus-live.de. Das hat Annika auch gemacht. Sie hat gesagt, wir haben eine Sportlehrerin, die es nicht interessiert, wenn jemand verprügelt wird und einer den anderen richtig krass beleidigt. Was macht man denn dann, Elisabeth?
1: Ja, dann ist es wichtig, wirklich zu sagen, da müssen die Erwachsenen mit eingeschaltet werden. Wenn die Lehrerin das so macht, dann ist es wichtig zu sagen, okay, da müssen wir die Eltern mit den Eltern sprechen und dann muss man auch wirklich zum Rektor oder zur Rektorin gehen und sagen, Mensch, da passiert was, da sind wir auch nicht richtig geschützt.
0: Danke, Elisabeth.
1: Sehr gerne.
3: Laura.

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1: Achtung, ich hab jetzt ein Rätsel für euch. Ida, Ira und Paulina stellen euch gleich ein Rezept vor. Das Rezept ist aber nicht was zu essen, aber trotzdem was für den Mund. Es ist aus Kakao und aus Bienenwachs, schmeckt aber überhaupt nicht gut. Was bereiten die drei zu? Das verraten sie euch am besten selbst.
2: Hallo, ich bin Ida.
3: Hallo, ich bin Ira.
4: Und ich bin Paulina und wir machen heute Lippenpflege selber.
3: Für die Lippenpflege brauchen wir Bienenwachs, der bildet eine Schutzschicht über die Lippen.
4: Und dann nehmen wir noch Mandelöl und noch Shearbutter, das ist ein pflanzliches Fett und das ist halt sehr gut für die Haut.
3: Und für den Geruch noch Lavendelöl, aber ihr könnt auch andere ätherische Öle nehmen.
4: Wir haben noch zwei Schüsseln. Eine größere aus Porzellan und eine kleinere aus Metall.
3: Und wir haben noch einen Spachtel, den man sonst zum Kuchenteig auskratzen oder sowas nimmt.
4: Und einen Trichter.
5: Und noch Tiegel, damit wir das am Ende da reinmachen können.
4: Tiegel sind so kleine Dosen, wo man Cremes und so reintun kann.
3: Und falls man keine Tiegel zu Hause hat, kann man auch leere Cremedosen oder Tiegel

0: Zungenwachs, den messen wir jetzt ab und der kommt in so einer Linsenform. Auf 15 Gramm.
1: Es sind gerade 36 Gramm.
2: Upsi, was rausmachen?
1: Jetzt kommt das Mandelöl in die Metallschüssel.
2: Ah! Das sind 30 Gramm.
1: Yippie! Nein, 29!
2: Ja. Zieh da was rein. Jetzt sind es 30.
3: So clean, Ira, so clean.
0: Wir haben jetzt alle Zutaten in der Schüssel und es sieht noch ein bisschen,
3: sieht ein bisschen unschön aus,
0: weil es ist halt, es sieht so aus, als wäre da Wasser und dann wären da so Linsen und
2: Butter.
0: Ungeschmolzene Butter in einem und durchmischt, aber nicht so schön halt.
4: Und das wollen wir jetzt schmelzen und dafür haben wir schon Wasser aufgesetzt im Wasserkocher und das werden wir jetzt in die größere Porzellanschüssel machen und dann werden wir die Metallschüssel da reinmachen und dann, wenn alles gut läuft, wird das dann schmelzen durch dieses heiße Wasser. Okay, das Wasser kocht jetzt und wir werden das jetzt rüber machen in die Porzellanschüssel.
0: Die Zutaten sind in der Metallschüssel und die stellen wir jetzt in das Wasser rein. Wir rühren jetzt die Zutaten in der Metallschüssel um und warten, bis es geschmolzen ist.
1: Bis jetzt schmilzt nur die Shea Butter.
2: Butter.
3: Smooth like butter. Like a criminal undercover.
2: Das Lavendelöl.
0: Jetzt müssen wir noch das Lavendelöl reinmachen.
1: Also ich tue jetzt 1-2 Tropfen in die Schüssel.
4: Das Bienenwachs fängt jetzt auch schon langsam an zu schmelzen, weil das klebt jetzt ziemlich.
0: Also da sind nur noch ein paar Wachskrümel drin und sonst ist alles flüssig.
4: Es sieht aus wie Öl. Oder einfach wie geschmolzene Butter. Es ist so gelblich. Und das sieht ziemlich aus wie... Ich nehme jetzt die Tiegel bzw. Töpfchen und die werden wir jetzt hier einfach so in einer Reihe aufstellen, damit wir gleich, solange das noch flüssig ist, mit dem Trichter das reinfüllen können.
0: Und ich tue jetzt die flüssigen, geschmolzenen Zutaten in den Trichter, damit die in die Tiegeltöpfchen reingefüllt werden können.
2: Ich hab Angst.
0: Ja, okay, warte, noch ein bisschen. Ich mach noch mehr.
2: Wir müssen uns ein bisschen beeilen, weil das trocknet.
0: Im Trichter sind jetzt noch so festgewordene Reste und die probieren wir jetzt schon mal auf unseren Lippen aus.
2: Seidig!
0: Die fühlen sich dadurch weich an, aber halt nicht so, man sieht nicht, dass da was drauf ist.
4: Das ist, glaube ich, auch ziemlich praktisch für den Winter, wenn man so trockene Lippen hat, dass man da nicht so wirklich sieht, dass man was auf den Lippen hat, aber das macht halt die Lippen sehr weich und spendet auch so ein bisschen Feuchtigkeit.
0: Wir hätten, glaube ich, mehr Geruch, also Lavendelöl reintun können, weil es riecht eigentlich gar nicht nach Lavendel.
1: Also ich fände es besser, wenn es nach Rosen riecht. Und das ist auch eine super gute Idee zum Verschenken, wie zum Beispiel Weihnachten oder Geburtstag.
2: Oder Valentinstag.
1: Bye!
5: Ja, das stimmt. Also es ist eine mega Geschenkidee. Über Selbstgemachtes freut man sich ja am meisten. Ja, außer das Selbstgemachte kommt von meiner Katze Mounty und ist ein toter Vogel. Ich weiß, sie meint's gut, aber das ist echt kein schönes Geschenk. Mm-mm.
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Luftgitarre auspacken und mit Heavysaurus abrocken. Keine Sorge, das Instrument kann jeder spielen. Hier sind Heavysaurus mit ihrem neuen Song Luftgitarre.

wer von euch spielt gerne Videospiele? Okay. Und wer von euch macht gerne Musik? Okay, ja. Es gibt ein Spiel, das verbindet beides. Zocken und Musik machen. Mausreporterin Sabine und Robin haben es angezockt.

0: Das ist Robins erstes selbstgemachtes Musikstück. Jeden Ton, jeden Klang hat er selbst erschaffen. Und zwar mit dem digitalen Musikbaukasten Odada. In dem Spiel sind wir in einem Kinderzimmer, vollgestopft mit Spielzeug, wie in echt.
1: Ich habe hier gerade so einen Baukasten mit so bunten Klötzen drin. Die Bauklötze kann ich halt in diesem Werkzeugkasten so hoch und runter schieben. Da passiert noch nichts mit großartigen Tönen, das sind nur Geräusche. Aber dafür habe ich hier unten so kleine Holzbuchstaben in den Farben Rot, Blau, Grün und Gelb. Jeden einzelnen Buchstaben kann ich mit einem Mausklick antippen und dann oben in den Werkzeugkasten reintun. Ich nehme jetzt zum Beispiel das A und tue den oben rein und das hat dann zum Beispiel so einen Ton. Die Buchstaben haben verschiedene Töne und die Steine haben verschiedene Töne. Und kommt darauf an, welchen Buchstaben ich wo rein tue, ergibt das verschiedene Klänge. Wenn ich jetzt das D in das gleiche rein tue, hört sich das so an. Nochmal zum Vergleich, das A. So, und jetzt baue ich mal den Namen Odada auf.
0: Der Titel Odada ist übrigens eine Mischung aus Odda, so heißt eine Stadt in Norwegen mit kunterbunten kleinen Häuschen, und Dada. Diese Laute benutzen kleine Kinder, bevor sie richtig sprechen lernen.
1: Ich nehme erst das O und tue das ganz vorne rein. Dann nehme ich das D und tue das dahinter. Noch ein D daneben. Dann nehme ich ein A.
0: Mit den aneinandergereihten Buchstaben entsteht nach und nach Robins erste individuelle Klangfolge.
1: Also jetzt habe ich eine Melodie, aber die kann ich noch verändern, indem ich die Bauklötze hoch und runter mache. Zum Beispiel so. Da hat man unendlich viele Möglichkeiten. Ich könnte da jetzt noch ewig weiter dran rumbasteln, aber eben als ich alle Buchstaben verbaut habe, ist hier ins Bild so eine kleine Lokomotive gefahren und da vorne ist ein Knopf drauf und wenn ich da drauf drücke, dann kann ich speichern und dann komme ich halt weiter.
0: Und schwupp fährt uns die kleine Holzlokomotive direkt ins nächste Level. Da liegen jede Menge kunterbunte Spielzeughäuschen.
1: Jetzt ist hier so eine Landschaft aus Blöcken, wie bei Minecraft. Und jetzt habe ich hier auch Bauklötze bekommen. Und die kann ich halt auf das Land bauen. Ich nehme jetzt hier so einen Häuserblock und stelle den jetzt einfach mal zum Beispiel ganz oben auf den Berg. Das ist mir aber noch nicht hoch genug, deswegen baue ich jetzt auf das Haus auf dem höchsten Berg noch ein Haus drauf. Und jetzt nehme ich noch ein paar andere Häuser und baue die hier so ein bisschen in die Landschaft. Dann ist hier ein Schalter. Wenn ich den umlege, dann fängt das Land in so einer Welle an zu wackeln und dadurch entstehen dann die ganzen Töne. Das ist total lustig. Ich kann die Berge tanzen lassen.
0: Die Töne kann man im Spiel immer wieder kinderleicht verändern, indem man verschiedene Spielsachen an bestimmte Positionen zieht, hohe Türme baut, Knöpfe drückt und Hebel umlegt. Level für Level erschafft Robin so immer neue einzigartige Klangkulissen.
1: Am Ende ist das wie so eine kleine Konzertaufführung, weil da geht dann noch so ein Vorhang auf.
0: Das Beste kommt zum Schluss. Die eigenen Musikstücke kann man im Spiel auf virtuelle Musikkassetten aufnehmen. Diese Kassetten lassen sich individuell beschriften, mit lustigen Stickern bekleben und in einem Kassettenkoffer sammeln. Und natürlich auch jederzeit abspielen. Wer will, kann seine Kompositionen sogar als kleine Videos übers Internet an Freunde verschicken. Odada ist ein außergewöhnliches Musikspiel für Kinder und Erwachsene, das man auch prima zusammen erkunden kann.
1: Wenn man dieses Spiel spielen möchte, muss man sich auch auf jeden Fall für Klänge und so interessieren. Und man braucht auch ein bisschen Geduld. Das Schöne ist halt, man kann ewig lang rumexperimentieren. Und ich finde die Idee auch gut, dass man Töne und Klänge selbst erschaffen und auch immer wieder verändern kann.
2: Klingt wirklich gut. Also das Spiel, aber auch die Melodie von Robin. Oder da ist ein Musikspiel für den PC, ist ab 6 Jahre und kostet so ungefähr 10 Euro.

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1: Ich bin Lisa, 5 Jahre alt und ich wünsche mir das Lied Oh, ich will jetzt gleich König sein.

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1: Hallo, mein Name ist Jona und ich habe einen Musikwunsch. Ich würde das Lied Solar.

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1: Ich heiße Ida, bin 7 Jahre alt und ich wünsche mir das Lied So sind Piraten.

0: bin ich auch.
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2: Ich wünsche mir das Lied Feuerwerk von Vincent Weiss und ich grüße meinen Bruder Quinn, nämlich der hat heute Geburtstag, Joshua, 6 Jahre alt.

ich bin Wim aus Burgos in Nordspanien und ich wünsche mir das Lied Perfect von Ed Sheeran. Ich grüße damit meine ganze Familie und die Maus.

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Dann sprecht sie auf den Maus-Anrufbeantworter unter der Nummer 0800 5678 23.

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1: Hallo, ich bin der Ole, bin 6 Jahre alt und ich wünsche mir das Lied Da ein Polizeiboot von SpongeBob und damit grüße ich meine Freunde und ganz herzlich die Maus.
2: Da

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2: Hallo, ich bin Luisa und Philipp. Und wir wünschen uns das Lied Macarena.

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2: Hallo, ich bin Lara und ich bin 7 Jahre alt. Und wir wünschen uns das Lied Mana Mana aus der Sesamstraße und grüßen damit unsere Familie.

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1: Hallo liebe Maus, ich bin die Luisa, ich bin 8 Jahre alt und ich wünsche mir das Lied Deutsche Bahn von den Wise Guys und ich grüße auch die ganzen Schaffner und ja, alle, die bei Deutsche Bahn arbeiten.

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2: Hallo, ich bin die Rosalie. Ich bin 5 Jahre alt und ich wünsche mir das Lied Hey Baby. Und damit grüße ich das ganze Maus-Team und meine ganze

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Aufgepasst, hier kommt die Nummer. 0800 5678 234.

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1: Hallo, ich heiße Vanessa, bin 9 Jahre alt und ich wünsche mir das Lied Es ist alles.

Hallo, ich bin Zoe, 10 Jahre alt und ich wünsche mir das Lied Touch von Cat's Eyes. Und ich grüße damit meine Freundin Noemi, meine Freundin Elina, meine Freundin Maria, meine Freundin Clara und meine Freundin Martha. Touch.

0: Gute. Hallo? Könnt ihr mich? Hört ihr mich? Warte. Jetzt müsste es wieder gehen. Ich freue mich. Hallo?
1: Na, hast du ihn erkannt? Checker Tobi vom Checkpot ist gleich am Start. Noch ein bisschen Musik und dann gibt es hier in der Maus ein...

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1: 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Hier ist Malik Harris mit seinem neuen Song Make You Mine.

was gibt's eigentlich Schöneres als Musik?

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2: Oh wow, ist das schön hier. Krass, ist alles so grün und solche Pflanzen, ich habe das noch nie gesehen, sowas. Und diese riesigen Bäume, wow, sind die hoch, das ist ja unglaublich. Oh, und wie es riecht. Schade nur, dass es hier gar keine Tiere gibt. Also wirklich irgendwie überhaupt, egal, also vorne hin keine Tiere. Weit und breit nichts zu sehen. Ja, wirklich, wirklich schade.
3: Zugang Checkerbude genehmigt.
2: Hallo liebe Leute, schön, dass ihr mit dabei seid. Herzlich willkommen zu einer neuen Folge Checkpot. Heute dreht sich bei uns alles um den Regenwald. Ich selbst war schon öfter da, und zwar immer, wenn ich für meine Kinofilme in der Welt umhergereist bin. Ich war in Brasilien im Amazonas-Regenwald, ich war in Vietnam im Regenwald, ich war in Vanuatu im Regenwald, und es war wirklich unvorstellbar, weil da gibt es Dinge, die hat man vorher noch nie gesehen. Wahnsinn! Jetzt am Anfang der Folge habe ich bei meiner kleinen Dschungelexpedition zwar keine Tiere gesehen, leider, aber vielleicht habt ihr ja gemerkt, dass ich hier und da irgendwie doch das eine oder andere versteckt hatte. Tiere im Regenwald sind aber eben Meister der Tarnung und oft lassen sie sich gar nicht blicken. Deshalb lobe ich mir meinen heutigen Studiogast. Der kommt nämlich einfach, wenn man ihn ruft, und ich bin ganz froh, dass sie da ist. Herzlich willkommen in der Checkerbude. Heute Charlie!
0: Hallo Tobi!
2: Hallo liebe Charlie. Schön, dass du da bist. Geht's dir gut?
0: Ja, sehr gut.
2: Toll. Warst du schon mal im Urwald, im Dschungel?
0: Nein, aber irgendwie würde ich da gerne schon mal hin, weil ich stelle mir das richtig schön vor.
2: Wie stellst du es dir vor? Beschreib mal.
0: Also, dass da richtig viele Pflanzen und Blumen sind, so ganz viele exotische, die es hier in Deutschland nicht gibt. Mhm. Und irgendwie, dass in jedem Baum so Äffchen rumturnen.
2: Habe ich tatsächlich schon gesehen. Das war auch in Brasilien. Da waren echt? So kleine Äffchen mit einem weißen Bauch und einem braunen Kopf. Und die springen, ich weiß nicht, 10, 12 Meter weit von Ast zu Ast.
0: Ist ja süß.
2: Ich wünsche dir sehr, dass du irgendwann mal in den Dschungel kommst.
0: Ja.
2: Gehe ich richtig in der Annahme, dass du Checker-Fragen dabei hast?
0: Natürlich.
2: Na, dann hau mal raus.
0: Meine erste Frage lautet, wie viel regnet es im Regenwald? Meine zweite Frage lautet, warum gibt es im Regenwald so viele Tiere? Und meine dritte Frage lautet, wie kann ich den Regenwald schützen?
2: Drei super Fragen, vor allem auch richtig wichtige Fragen. Ich würde sagen,
4: das checken wir für euch.
2: Sollen wir gleich mit deiner ersten Frage anfangen?
0: Okay.
2: Dann sag sie nochmal.
0: Wie viel regnet es im Regenwald?
2: Okay, da würde ich gern vorher mit dir eine Sache klären. Weil in deiner Frage jetzt sprichst du ja vom Regenwald. Du hast aber vielleicht auch schon mal gehört, manche Leute sagen tropischer Wald oder Tropen. Dann gibt es Leute, die sagen Dschungel, und das Wort Urwald gibt es auch noch und so weiter. Kriegen wir da ein bisschen Klarheit in die Begriffe?
0: Irgendwie glaube ich, dass das alles dasselbe bedeutet.
2: Also ich bin mir nicht ganz sicher. Ich glaube, ein Urwald, guck mal, deine Uroma ist ja einfach deine uralte Oma.
0: Mhm.
2: Und Ur heißt deshalb, glaube ich, alt. Und ich glaube, dass der Urwald zum Beispiel einfach ein saualter Wald ist.
0: Ja.
2: Der kann auch in Deutschland sein oder irgendwo in Europa, wo es eigentlich keinen Regenwald gibt.
0: Ja, das kann gut sein.
2: Und Dschungel, weiß ich auch nicht genau, wo das Wort herkommt.
0: Vielleicht so, ich weiß nicht.
2: So was wie sehr dicht, dickicht? So dicht,
0: ja, dickicht ist gut.
2: Also ehrlich gesagt, ich warte die ganze Zeit, dass Jackie sich mal meldet und einfach sagt, hey Freunde, wollt ihr nicht, ich sag's euch.
0: Ja.
2: Was ist denn mit der? Jackie, was ist los?
5: Ich trau mich nicht so richtig.
2: Wie, du traust ihm? Was traust du dich nicht? Du kannst schon zeigen, dass du immer alles weißt. Das ist okay. Außerdem wäre es was ganz Neues, wenn du das jetzt plötzlich nicht machen würdest.
5: Nein, das zeige ich natürlich gerne. Aber das Thema Dschungel oder Regenwald ist ein bisschen schwierig für mich.
0: Hä, wieso denn?
5: Na, wegen dem Regen halt. Ich bin und bleibe nun mal eine Datenbank, ein Computer, und ich laufe mit Strom. Und wenn ich nass werde, dann geht das gar nicht gut für mich aus, denn dann macht es Fritz.
2: Okay, ja, aber ja, ist ja gut. Stopp, stopp. Aber wir sind bei der ersten Checkerfrage. Wir brauchen noch deine Hilfe, glaube ich.
0: Genau, ich wollte doch wissen, wie viel es im Regenwald überhaupt regnet.
5: Also meine Befürchtung, nass zu werden, ist total berechtigt. Denn der Regenwald heißt nicht umsonst Regenwald. Es regnet dort jeden Tag. Der Regenwald liegt grob am Äquator entlang, also in Südamerika, Asien und Afrika. Dort gibt es keine Jahreszeiten wie bei uns, aber Trocken- und Regenzeiten. In der Trockenzeit, also von November bis Februar, regnet es oft nur einmal am Tag, aber dann richtig heftig. Meistens gibt es ein Gewitter und dann prasselt es so richtig runter. Es gibt aber auch die Regenzeit. Regenzeit im Regenwald. Etwas Schlimmeres kann ich mir gar nicht vorstellen. Da regnet es den ganzen Tag. Wochenlang.
2: Also ich war ja schon im Regenwald und wenn es da schüttet, dann tut's das wirklich richtig. Du gehst 2 Meter und du bist pitschnass. Aber ist so, im Regenwald, da regnet's halt.
0: Ja.
2: Deshalb ist es da so grün, oder?
5: Genau. Der tropische Regenwald ist immer grün. Die Bäume verlieren ihre Blätter nie ganz. Deswegen ist das Wort Dschungel übrigens auch ganz passend, denn es kommt vom persischen Yangal und bedeutet tatsächlich Dickicht, wie du schon vermutet hast, Tobi. Und jetzt muss ich aufhören. Ich sehe schon, wie sich an meinen Kabeln Kondenswasser bildet. Die Luftfeuchtigkeit im Regenwald ist nämlich auch wirklich krass.
2: Also, Jackie, du, wie wär's, wenn du dir noch eine Lösung überlegst für dieses Problem mit der Feuchtigkeit? Weil ich glaube, wir brauchen dich heute nochmal. Was sagst du denn zu dem, was Jackie gerade gesagt hat?
0: Ich find's irgendwie nicht so cool, wenn es jeden Tag regnen würde. Irgendwie, weil Regen ist doch so nass und so.
2: Mhm.
0: Aber im Sommer wäre das doch eigentlich ganz schön. So eine Abkühlung würde vielleicht sogar Spaß machen.
2: Ich glaube, im Regenwald, auch im Sommer, also beziehungsweise wenn es heiß ist, es kühlt nicht ab durch den Regen, sondern es ist einfach die ganze Zeit diese Luftfeuchtigkeit. Und man macht 2 Schritte und es ist nass und alles stinkt und man schwitzt und... Aber es ist halt wunderschön. Ist deine Frage damit beantwortet?
0: Auf jeden Fall.
2: Im Regenwald regnet es jeden Tag. Im Winter nur kurz und heftig und im Sommer sogar mehrere Wochen am Stück.
4: Gecheckt!
2: Hast du denn eine Vorstellung davon, wie es im Regenwald genau aussieht?
0: Also, dass da vielleicht nur so ein ganz kleiner Trampelpfad ist und überall, wirklich überall Pflanzen sind, auch am Boden und auch, wie du schon am Anfang gesagt hast, riesige Bäume und es auch ganz, ganz viele Tiere sind.
2: Da hast du es voll gut beschrieben. Ich glaube, es gibt natürlich bestimmt verschiedene Arten von Regenwald, aber den, an den ich mich erinnere, war wirklich, wie du sagst, da gibt es keine Straßen oder so, sondern es ist nur so Trampelpfade. Und es ist egal, wo man hinguckt, ob man auf den Boden guckt oder ob der Kopf so langsam mit dem Blick nach oben wandert, überall sind Pflanzen. Und teilweise, das kannst du dir nicht vorstellen, die sehen so abgefahren aus. Da gibt's Pflanzen, da fangen die Wurzeln 1 Meter über der Erde an und dann geht es so auseinander. Wirklich, ist kein Witz, guck mich nicht so an. Es ist völlig verrückt. Aber guck mal, Jackie meldet sich, die will irgendwie irgendwas anderes sagen und traut sich anscheinend doch.
5: Ein ganz wichtiges Merkmal des Regenwaldes ist der sogenannte Stockwerkbau. Der Regenwald wird sozusagen in Etagen eingeteilt und jede Etage hat ihre ganz eigenen Bewohner. Im Erdgeschoss und im 1. Stock, also unten am Boden und etwas darüber, ist es ziemlich dunkel, weil nur wenig Sonnenlicht es durch das dichte Blätterdach bis hierhin schafft. Es gibt kleine Pflanzen und Bäume, die oft riesige Blätter haben und viele Insekten. Auch Schlangen, Kolibris und kleine Nagetiere sind hier unterwegs. Wer ganz großes Glück hat, kann sogar einen Jaguar beobachten. Das nächste Stockwerk ist das Kronendach. Hier findet das meiste Leben statt. Affen, Faultiere, Papageien, Tukane, Pfeilgiftfrösche und viele, viele mehr leben in diesem Gewirr aus Blättern, Lianen und Blumen, die hier oben dicht miteinander verwoben sind. Aber es geht sogar noch einen Stock höher hinaus. Über allem thronen die sogenannten Urwaldriesen. Das sind Bäume, die bis zu 80 Meter hoch werden können, also so hoch wie ein Kirchturm. Hier wohnen viele Schmetterlinge und Vögel.
2: Vielen Dank, Jackie. Nee, warte mal. Charlie, hörst du das auch?
0: Ja, irgendwie so.
2: Irgendwas raschelt doch da, oder?
0: Ja.
2: Jackie, kommt es von dir? Was machst du denn da?
5: Entschuldigung, das ist mein Regenschutz. Den habe ich mir vorhin gebaut. Gar nicht so einfach ohne Arme. Aber jetzt bin ich einigermaßen wasserdicht.
2: Okay, ja, da bin ich froh. Also zurück zu dir, Charlie. Sag doch nochmal deine zweite Checkerfrage.
0: Meine zweite Frage lautet, warum leben im Regenwald so viele Tiere?
2: Also natürlich hast du vor allem recht, im Regenwald wimmelt es von Tieren, von kleinsten Würmern und Insekten angefangen bis zu großen Tieren natürlich. Und ich kann dir sagen, in Brasilien im Regenwald, da haben wir so Aras gesehen, also diese Riesenpapageien mit so blauen Flügeln und grünen Streifen und roten Köpfen.
0: Schön.
2: Das war wirklich Wahnsinn. Und die Leute dort haben gesagt, wir müssen aufpassen, weil nachts sei in dem Gebiet ein Jaguar unterwegs.
0: Oh.
2: Ja, wir haben ihn nicht gesehen, aber irgendwie lebt da wohl sogar sowas. Wie würdest du da so unterwegs sein, wenn du dir vorstellst, die gibt's da alle, diese Tiere?
0: Ich bin jetzt nicht so Schlangenfan oder so.
2: Mhm.
0: Also da hätte ich schon ein bisschen Angst. Und wenn die Moskitos mich auffressen würden.
2: Mhm. Die gibt's viele.
0: Ja, da hätte ich auch nicht so viel Lust. Aber irgendwie ein Faultier oder so streichen, das finde ich schon schön.
2: Habe ich gemacht.
0: Echt?
2: Ja.
0: Oh.
2: Wir haben ein Faultier auf dem Boden gefunden, als wir da durch den Wald gelaufen sind. Und Faultiere gehen ja nur einmal die Woche zum Pinkeln vom Baum runter und sind dann aber ja quasi Raubtieren ausgesetzt. Und wir haben es am Boden gefunden, es war schon Pinkeln, haben es wieder an den Baum gesetzt und habe ich das Faultier gestreichelt.
0: Ach süß.
2: Willst du wissen, wie es sich anfühlt?
0: Ja.
2: Gar nicht weich,
0: oh,
2: sondern viel rauer, als man denkt. Und in den Haaren von den Faultieren leben so kleine Krabbelkäfer.
0: Bah.
2: Ja, ist voll eklig.
0: Aber die sehen doch immer so flauschig aus.
2: Ja, und die sind auch unglaublich süß und die Bewegungen sind so langsam, das ist so. Hallo, Tobi. So ungefähr. Und das Faultier hat auch meinen Finger gepackt und hat so fest zugedrückt, dass ich gedacht habe, mein Finger fällt ab.
0: Aua.
2: Wie ist mit Spinnen?
0: Oh, nein, Spinnen bitte nicht.
2: Weil da gibt es richtig große.
0: Die sind ekelhaft.
2: Mit so Haaren an den Beinen.
0: Bah.
2: Und so richtig krass vielen Beinen. Wahrscheinlich mehr als andere Spinnen haben.
0: Ich finde generell schon Tiere, die mehr als 4 Beine haben, finde ich schon nicht so.
2: Kann ich total verstehen. Ich bin auch kein Fan von Spinnen. Jackie, kannst du dich vielleicht mal kurz melden und uns bei der Beantwortung dieser zweiten Frage helfen, bitte, jetzt wo du quasi ja sozusagen wasserdicht bist?
5: Aber ich habe euch doch gerade schon die Antwort auf die zweite Checker-Frage gegeben.
2: Nee, du hast uns erklärt, dass der Regenwald in diese Stockwerke aufgeteilt ist.
5: Und genau das ist auch die Antwort auf die Frage, warum es dort so viele Tiere und Pflanzen gibt. Oder, wie man richtig sagt, warum die Artenvielfalt so unglaublich groß ist. Die Temperatur, das Licht, die Nahrung, das alles unterscheidet sich von Etage zu Etage und oft sogar von Baum zu Baum. Deswegen haben sich so viele unterschiedliche Arten entwickelt. Jede ist ganz genau an den Ort angepasst, wo sie wohnt. Und kommt oft auch nur genau dort vor.
2: Ist ein bisschen so, als hätte man eine Stadt, wo irgendwie jedes Haus, jedes Stockwerk, jedes Zimmer ganz, ganz anders ist. Nichts ist gleich. Und deswegen haben sich überall ganz unterschiedliche Menschen entwickelt, die überall so wohnen, wie es ihnen am besten gefällt.
0: Ja, also ich würde sagen, du hast meine zweite Checke-Frage beantwortet.
2: Weil die Lebensbedingungen im tropischen Regenwald sich sehr stark voneinander unterscheiden, konnten sich dort sehr viele unterschiedliche Arten entwickeln. Nirgendwo sonst auf der Erde gibt es so viele verschiedene Tiere.
4: Gecheckt!
0: Es wohnen ja aber auch nicht nur die Tiere im Regenwald, sondern auch so Menschen.
2: Man nennt diese Menschen Indigene. Das bedeutet ungefähr sowas wie Ureinwohner. Und in Brasilien, also in dem Land, in dem am meisten vom Amazonas-Regenwald liegt, da leben mehr als 300 so indigene Stämme. Die größten haben mehrere tausend Mitglieder, die kleineren weniger als 100, also ganz, ganz unterschiedlich.
0: Also für die wird dann ja die Natur sehr wichtig. Die lernen dann ja voneinander, wie man jagt oder welche Pflanzen giftig sind, die sie dann essen dürfen und so.
2: Und die sind auch die allerbesten Naturschützer, die man sich überhaupt nur vorstellen kann, weil sie mit, von und ja, neben und in der Natur leben. Ja. Ah, guck mal, Jackie blinkt.
5: Tatsächlich jagen viele Indigene noch so, wie ihre Vorfahren es seit jeher gemacht haben. Zum Beispiel mit dem Blasrohr. Das ist ein langes Rohr, das innen hohl ist. Da wird ein Pfeil reingelegt, dessen Spitze vergiftet ist. Und der wird dann herausgepustet. Mein Vorschlag ist, ihr probiert es selber mal aus.
2: Ja, die kenne ich. Ich habe sowas tatsächlich auch irgendwo hier. Warte mal, da sind sie. Also das ist nicht ungefährlich, weil die Pfeile sind schon spitz. Das ist jetzt nicht wirklich von Indigenen, sondern eher so ein bisschen vielleicht ein touristisches Mitbringsel, aber schon aus der Gegend. Und Charlie, vielleicht nimmst du mal die Pfeile.
0: Ja.
2: Ich habe da diesen Köcher.
0: Also der Köcher, der ist so hohl innen drin so.
2: Mhm.
0: Und der ist sehr schön beschnitzt mit so dunklem Holz. Mhm. Und da sind da Muster reingeschnitzt. Das ist sehr schön.
2: Und innen drin stecken ja die Pfeile.
0: Genau.
2: Das Nimm mal einen vorsichtig raus, weil die sind echt...
0: Ja, die sind schon sehr spitz.
2: Also ich meine, sie sind so 20 Zentimeter vielleicht lang.
0: Ja, aus Holz auch so.
2: Mhm.
0: Und oben ist so Filz oder so dran. So.
2: Und guck mal, ich habe hier nämlich auch noch das dazugehörige Blasrohr. Das ist, ich würde sagen, so lang... wie ein ganzer Arm und ist auch aus Holz. Hat hier auf der Seite so ein Mundstück, wo man, glaube ich, dann gleich, ich probiere es einfach mal aus, den Pfeil so reinsteckt. Und dann ist das innen auch hohl, sodass man den Pfeil dann rausspucken kann. Wo soll ich hinzielen?
0: Such dir aus.
2: Da an die Wand?
0: Ja, okay. Mach mal.
2: Vielleicht bleibt der Pfeil ja stecken.
0: Eins,
2: ja.
0: Zwei, drei.
2: Au! Oh, der ist zurückgesprungen. Au!
0: Wie so ein Boomerang.
2: Aber echt, aber es ging ja voll ab. Willst du mal probieren?
0: Ja.
2: Okay.
0: Okay.
2: Giftig sind die Pfeile natürlich nicht, aber sie sind schon spitz. Also wenn du jetzt richtig doll pustest, aufpassen. Bereit?
0: Ja.
2: Eins, zwei, Schuss! Wow. Krass. Also ich glaube, das ein oder andere Tier im Regenwald könntest du schon erlegen.
0: Ja, wenn es nah genug dran ist.
2: Genau. Vielleicht auch nur so einen kleinen Frosch und keinen Puma jetzt.
0: Oder so ein Schmetterling oder so.
2: Aber du willst doch keinen Schmetterling abschießen.
0: Nein.
2: Okay. Okay, ich meine, das war jetzt für uns witzig, aber eigentlich geht es um eine ernste Sache, weil viele indigene Völker ja bedroht sind.
0: Die Wälder werden ja abgeholzt. Dann verlieren die ja ihren Lebensraum, genau wie die Tiere.
2: Genau.
0: Aber dazu passt ja eigentlich sogar meine dritte Checker-Frage.
2: Stimmt.
0: Meine dritte Frage lautet, wie kann man den Regenwald schützen?
2: Und jetzt kann ich wieder auftrumpfen, weil ich kenne jemanden, die können wir das fragen. Es ist Christiane Zander, die arbeitet beim Verein Abenteuer Regenwald und der hat sich zur Aufgabe gemacht, den Regenwald zu schützen. Und wenn du magst, rufen wir die einfach an.
0: Ja, das ist eine sehr gute Idee.
2: Ich wähle schon mal die Nummer.
6: Hallo, hier ist Christiane von Abenteuer Regenwald.
2: Hallo Christiane, hier ist Tobi und ich bin mit Charlie hier. Wir machen gerade den Checkpot zum Thema Regenwald.
6: Oh, spannend.
2: Hast du kurz Zeit für uns?
6: Ja, habe ich.
2: Super, denn Charlie hat die Checkerfrage mitgebracht, wie man den Regenwald schützen kann. Und ich würde gern als erstes mal von dir hören, warum der Regenwald überhaupt so wichtig ist. Also, wofür ist er denn gut?
6: Also, er ist eine riesige Schatzkammer. Ungefähr 2/3 aller Tier- und Pflanzenarten, die es auf der Erde gibt, leben in den tropischen Regenwäldern.
2: Wahnsinn.
6: Und wenn man das bedenkt, dass die ja nur ungefähr 7% der Erde überhaupt bedecken, kann man sich vorstellen, was es da alles gibt.
2: Mhm.
6: Das Zweite ist, dass die Regenwälder natürlich auch Lebensraum von den indigenen Völkern ist, also die Urbevölkerung. Es gibt noch sehr viele von ihnen, die von und mit dem Regenwald leben. Und sie kämen nie auf die Idee, mehr aus dem Wald zu nehmen, als er geben kann und als sie brauchen, als nachwachsen kann.
2: Ja.
6: Und drittens sind die Regenwälder auch für unser Klima extrem wichtig. Sie können zum Beispiel 6-mal mehr CO2 oder eben Kohlendioxid speichern als heimische, als unsere Wälder hier.
2: Mhm.
6: Und wenn diese Wälder verloren gehen, wird es auf der Erde immer heißer. Und deswegen ist es eben auch wichtig, dass die Regenwälder erhalten bleiben.
2: Ja, es sind jetzt drei Sachen, die alle so groß sind. Also das ist der Artenschutz natürlich, es ist das Leben von indigener Bevölkerung und es ist die Klimakrise, die wirklich uns alle betrifft. Und zwar direkt, egal wo wir leben. Ne?
6: Ja.
2: Wer bedroht denn den Regenwald und warum überhaupt?
6: Das sind vor allem große Firmen, die den Regenwald bedrohen. Und das sind auch ganz verschiedene Firmen. Zum Teil Holzfirmen, die nehmen die großen Urwaldriesen raus, um das Holz zu verkaufen. Das ist sehr wertvolles Holz und sie wollen damit eben auch viel Geld verdienen.
2: Mhm.
6: Dann gibt es andere Firmen, die zum Beispiel Pflanzen in riesigem Stil anbauen. Das sind riesige Plantagen zum Teil, wenn man davor steht, die bis zum Horizont und weiter hinausgehen. Und die oft nur mit einer einzigen Pflanze bepflanzt sind.
2: Mhm.
6: Und das kann zum Beispiel Soja sein.
2: Ja.
6: Soja wird auch gerne für das Mästen von Tieren benutzt. Und zwar eben auch hier in Europa, in Deutschland.
2: Das heißt, da wird in großen Mengen dieses Soja angebaut, damit man hier sehr schnell Fleisch produzieren kann, muss man ja sagen.
6: Genau. Ein weiteres riesiges Problem sind die Palmölplantagen.
2: Mhm.
6: Weil man unbedingt das Palmöl haben möchte, baut man eben riesige Plantagen von Ölpalmen an.
2: Mhm.
6: Ich habe mal eine gesehen in Indonesien auf Borneo. Das war so unvorstellbar, 100 Kilometer lang und 7 Kilometer breit. Und
2: Wahnsinn.
6: Nur Ölpalmen, nur Staub, keine einzige andere Pflanze, kein Tier kann in so einer Plantage leben.
2: Mhm.
6: Und dieses Öl ist eben weltweit sehr begehrt, weil es ist billig und man kann es gut verarbeiten.
2: Was kann denn jetzt aber jeder Einzelne tun, um den Regenwald zu schützen und dagegen zu arbeiten, dass sowas gemacht wird?
6: Also dazu muss ich dann nochmal sagen, wofür zum Beispiel dieses Palmöl gebraucht wird.
2: Mhm.
6: In Schokocreme, in Tiefkühlpizza, in Keksen, in Eis ist Palmöl.
2: Mhm.
6: Das Gute für den Verbraucher ist inzwischen, dass es auf der Verpackung steht. Also wenn ich in den Supermarkt gehe, kann ich drauf gucken, steht Palmöl Öl oder Palmfett drauf, lasse ich es einfach stehen.
2: Okay.
6: Das ist eins, genau. Und mit dem Soja, wenn man weniger Fleisch isst, würden auch weniger Tiere dieses Kraftfutter brauchen. Das kriegen ja auch nicht nur Hühner, sondern auch Schweine, Rinder und so weiter.
2: Das heißt wirklich, wenn jeder Einzelne nur ein bisschen drauf achtet, was er einkauft, wie er sich ernährt, wie wir alle irgendwie so durch die Welt gehen, dann ist das zwar nur ein Minischritt, aber weil es halt Tausende sind oder noch viel mehr Menschen, die das machen, dann gibt es keinen Bedarf mehr danach, dann wird es nicht mehr angebaut oder weniger zumindest und dann wird nicht mehr so viel vorher Regenwald zerstört.
6: Das wäre der Plan, das wäre eine super Idee.
2: Okay. Christiane, verrat uns doch zum Schluss noch, was du so sehr am Regenwald liebst, weil ich glaube, du warst schon auf allen Kontinenten irgendwo im Regenwald. Was liebst du so sehr daran?
6: Also was ich total toll fand, sind die Tiere bei Nacht. Ihr kennt ja wahrscheinlich Geckos, so auch aus Italien oder südlichen Ländern. Mhm. Die sind ja meistens zu klein. Mhm. In den Regenwäldern, ich habe auf den Philippinen zum Beispiel nachts im Wald übernachtet, ruft einer richtig Gecko, Gecko, Gecko. Und die haben mir hinterher erzählt, die sind 40 Zentimeter groß, diese Tiere. Also halb Schwanz, halb Tier, aber immerhin 40 Zentimeter.
2: Wahnsinn. Also Christiane, danke, dass du uns das erklärt hast. Das hat uns bei der Checker-Frage sehr geholfen.
6: Okay, freut mich.
2: Mach's gut, bis dann.
6: Ja, danke schön. Tschüss.
2: Tschüss.
0: Also meine Familie achtet auch beim Einkaufen schon darauf, dass die Produkte nicht mit Palmöl sind oder so.
2: Mhm. Also das heißt, du kanntest dich schon so ein bisschen aus und passt auch auf.
0: Ja, schon ein bisschen.
2: Ist deine Frage damit geklärt?
0: Auf jeden Fall.
2: Indem man nur Sachen kauft, bei deren Herstellung kein Soja oder Palmöl aus Plantagen benutzt wurde und für die keine Bäume gefällt wurden, kann jeder helfen, den Regenwald zu schützen.
4: Gecheckt!
0: Bevor wir uns jetzt gleich verabschieden, musst du mir aber noch ein Dschungelgeheimnis von dir verraten.
2: Das stimmt.

0: kleinen Würmer, die sich an der Haut festsetzen, Blut rausziehen, dann kriegt man so rote Flecken, das entzündet sich, ist mega schmerzhaft. Und überall waren diese Blutegel und die haben sich an meinem Hosenbein so mega temposchnell so hochgekraxelt. Ich hatte eine Blutegel an der Kopfhaut, ich hatte einen Blutegel am Bauch, überall hatte ich rote Flecken und das war überall im Urwald, sitzen die auf den Bäumen und fallen auf die Menschen runter.
1: Aua.
0: Zumindest dort. Es war richtig unangenehm. Das war mein nicht so schönes Urwaldgeheimnis. Aber drumherum muss ich sagen, hat mir die Folge mit dir richtig viel Spaß gemacht. Und ich finde, der Regenwald ist so ein fantastischer Lebensraum. Wir alle sollten noch mehr darauf achten, dass wir den Regenwald schützen.
1: Auf jeden Fall.
0: Also das hat wirklich Spaß gemacht. Jackie, dir auch? Warum blinkst denn du? Du willst irgendwas sagen?
2: Ich wollte fragen, ob ihr zum Abschied noch einen kleinen Urwald snacken möchtet. Gegrillte Stabheuschrecke zum Beispiel.
1: Ah, nee.
0: Also ich würde eine essen.
1: Nee.
0: Was? Muss mal was trauen, mal was ausprobieren.
1: Die hat mehr als 4 Beine.
0: Okay, akzeptiert, du hast total recht, das lacht. Was war denn das jetzt schon wieder für ein Geräusch? Hast du jetzt einen Regenschirm aufgespannt?
2: Ja, ihr werdet gleich sehen, warum.
0: Oh nee, jetzt fängt es wirklich an zu schütten.
3: Ach.
0: Das kann doch nicht was. Charlie, guck mal da hinten, die Fenster auf der Checkerbude sind noch auf. Jetzt mach die mal zu.
1: Ja, ich mach doch.
0: Ich werde schon pitch lassen, dabei sind wir hier noch drinnen. Tschüss Leute, macht's gut, bis zum nächsten Mal. Passt auf euch auf, ciao.
1: Ciao.
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1: Dankeschön, Checker Tobi. Das war der Checkpot. 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
1: Hey ihr, was für ein Krimi, der da in New York passiert ist. Ein Katzenkrimi. Babykatze Jabal wohnt im Kiosk von seinem Besitzer Imad. Doch eines Tages, da nimmt ein Paar Jabal einfach mit. Eine Entführung. Imad kann alles auf der Überwachungskamera sehen, aber zu spät. Er hängt Plakate auf, um Jabal zu finden. Und viele Nachbarn helfen ihm. Sie teilen auch die Fotos von der Überwachungskamera im Internet und suchen nach dem Paar, das Jabal mitgenommen hat. Und tatsächlich, die Katzendiebin meldet sich bei Imad und die Polizei bringt Jabal zurück. Imad ist einfach nur happy. Endlich hat er Jabal zurück. Und er weiß jetzt, was für gute Nachbarn er hat.
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2: Hey ho, ihr hört die Maus und diese Stunde mit mir, dem Max.
3: Leute, hattet ihr auch schon mal einen Lehrer oder eine Lehrerin, bei der ihr dachtet, nee, die macht einfach keinen guten Job? Ich hatte mal einen Sportlehrer, der hat einfach jedes Mal mit uns nichts anderes gemacht als Fußball gespielt. Nie was anderes. Jedes Mal Fußball. Da gab's auf jeden Fall dann auch unterschiedliche Meinungen dazu in der Klasse. Die 5 Fußballjungs in der Klasse, die fanden das super. Und ich, Minecraft chillen und Comics lesen, Junge, ich wollte gerne auch mal was anderes machen als Fußball spielen. Und ich finde, wer nur Fußball im Sportunterricht spielen lässt, der macht als Lehrer jetzt nicht unbedingt den besten Job. Stellt euch vor, wir würden in Mathe nur Plus rechnen. Nee, das wäre eigentlich geil. Was macht sonst noch einen schlechten Lehrer aus? Und was macht einen guten Lehrer aus?
4: Ich finde, ein schlechter Lehrer ist vor allem ein Lehrer, der sich einfach nur für das interessiert, für die Leute, die etwas können.
5: Warum nimmt die Schule so einen Lehrer an? Also, ich weiß es nicht.
6: Gute Lehrer sind, die was beibringen und auch gut erklären und auch manchmal einen Film gucken lassen.
2: Sie sprechen, glaube ich, oft genug über euch. Und deswegen wird es Zeit, dass wir jetzt auch mal über sie reden. Es geht um Lehrerinnen und Lehrer. Was macht einen guten Lehrer aus? Und warum sind manche Lehrer vielleicht nicht so gut? Herzfunkpsychologin Elisabeth hat da die Antworten zu. Hi Elisabeth.
7: Hallo Max.
2: Hattest du schon mal eine ganz besondere Lehrerin oder einen Lehrer?
7: Ich hatte eine richtig tolle Lehrerin, die war so auf unserer Seite, die hat Geschichte unterrichtet. Das war so eine kleine Person, die hieß übrigens Frau Dr. Mausfeld.
2: Schön.
7: Und wir haben sie Mausi genannt, die passt eigentlich gut zu unserer Sendung.
2: Ja, wirklich.
7: Und die hat Geschichten erzählt, die sie selbst erlebt hat. Die hatte noch den Zweiten Weltkrieg auch mitgemacht. Und man konnte aber auch zu ihr kommen, wenn man ein Problem hatte. Und die konnte sich, man hatte das Gefühl, die kann sich in unsere Lage versetzen und die ist auch irgendwie auf unserer Seite. Also wir fanden die ganz toll, wir haben uns immer unheimlich gefreut auf Geschichte.
2: Die war
7: auf
2: ganz,
7: Mausi.
2: Die war ganz mausig auf jeden Fall. Ja, so soll es auch sein, irgendwie, wenn man das Gefühl hat, die Lehrerin, die nimmt einen wahr und die weiß, was meine Probleme sind und was meine Sorgen sind und sie geht darauf auch irgendwie ein. Was findest du denn? Was zeichnen gute Lehrerinnen und Lehrer aus?
7: Ja, vor allem, dass sie auch respektvoll sind. Also, dass sie niemanden beleidigen oder irgendwie abwerten oder vor der Klasse bloßstellen oder sowas. Dass sie fair sind, dass sie nicht ungerecht benoten, was natürlich nicht immer so klar zu sagen ist, was ist jetzt gerecht. Also das sind auf jeden Fall schon mal ganz wichtige Eigenschaften. Und ich habe auch Kinder gefragt, was sie denken, was gute Lehrer für sie ausmachen. Das sind die Kinder der 6. Klasse der Kaiserin Theophano Schule in Köln-Kalk.
6: Gute Lehrer sind, die was beibringen und auch gut erklären und auch manchmal einen Film gucken lassen.
8: Ich finde es cool, wenn man einfach Spaß haben kann im Unterricht und dazu noch was lernt.
5: Wenn man auch zu seinen Lehrern gehen kann, wenn einem vielleicht nicht so gut geht.
9: Wenn ich auch mal eine schlechte Note schreibe, dass sie dann sagen, da und da könntest du dich vielleicht ein bisschen verbessern oder so. Lässt du es mal sein mit den Lehrern und entspannst dich mal.
5: Gute Lehrer sollen fair sein, also die sollen fair sein, damit alles fair ist.
2: Also da war schon ganz schön viel dabei. Also da wurde einerseits gesagt, ein guter Lehrer, der macht guten, spaßigen Unterricht. Aber es ging auch für viele darum, dass man mit den Lehrern gut sprechen kann und dass man denen sagen kann, wie es einem geht.
7: Ja, ich meine, Lehrer sind ja auch wichtige Bezugspersonen für Kinder. Ne? Man sieht sie jeden Tag und dann ist es ja auch wichtig, dass es nicht immer nur um Noten und um Leistung geht. Man bringt ja als Kind auch sozusagen seinen ganzen Alltag mit in die Schule, dass man Ärger zu Hause hat, dass man Ärger mit Klassenkameradinnen und Klassenkameraden hat. Und da ist es natürlich hilfreich, wenn Lehrer dann auch mal Verständnis haben dafür und auch mal Rücksicht nehmen, wenn es einem mal nicht so gut geht.
3: Ja, zu mir ist auch mal eine Lehrerin gekommen und hat mich so zur Seite genommen und hat mich gefragt, hey, irgendwie bist du zurzeit so viel müde und du siehst irgendwie traurig aus, ist alles okay? Und irgendwie hat mir das total viel bedeutet, dass da jemand da war und sich jemand für mich interessiert hat.
7: Ja, und das auch gesehen hat, was mit dir ist. Also sie hat dich gesehen.
3: Ich war total überrascht tatsächlich. Mhm. Ich dachte, ich bin ganz egal für die, aber sie hat mich gesehen und das war irgendwie schön. Ja. Luca aus Düsseldorf hat angerufen und hat auch eine sehr gute Lehrerin oder einen sehr guten Lehrer. Hi Luca.
10: Hallo.
3: Was macht deinen Lehrer denn so gut?
10: Also er ist halt sehr nett zu uns und lässt halt manche Sachen durchgehen und wenn es Konflikte gibt oder so, dann macht er es halt und regelt das gut.
7: Also der kümmert sich richtig.
10: Genau.
7: Und gleichzeitig sagst du, der lässt was durchgehen. Was lässt er denn durchgehen?
10: Also wenn es jetzt Diskussionen oder so gibt und wenn es jetzt, soll ich das erzählen? Er wird es halt durchgehen, wenn einer quatscht oder so und danach halt beim dritten Mal spricht er halt und sagt, dass er es halt leise sein soll.
7: Also der ist nicht immer sofort, dass er irgendwie einen ermahnt, sondern der hat auch so ein bisschen Spielraum, den er euch gibt.
10: Genau.
7: Ja, super. Richtig gut.
3: Und warum findest du das dann so besonders fair? Was magst du daran?
10: Dass er keine Leute bevorzugt und keine Lieblingsschüler hat.
7: Ah ja, gut, das kann ich gut verstehen. Das ist wichtig, ne? Dass Lehrer zumindest
10: kurze
7: versuchen.
10: Frage.
3: Ja?
10: Bin ich gerade schon im Radio?
3: Ja, tatsächlich, du bist gerade schon im Radio. Und schön, dass du so viel erzählt hast auf jeden Fall.
10: Ja.
3: Dann, Luca, danke, dass du von deinem sehr guten Lehrer erzählt hast. Ich wünsche dir noch einen schönen Abend. Tschüss.
10: Tschüss.
7: Tschüss. Danke.
3: Auch Daniel hat einen sehr guten Lehrer oder eine sehr gute Lehrerin, oder Daniel?
11: Ja.
3: Was macht die so gut?
11: Also die ist sehr nett zu uns. Und die gibt auch viele Chancen.
7: Ja.
11: Aber wenn einer die Chancen alle verbraucht hat und nochmal Quatsch macht, schreit, kann die auch laut werden.
3: Und das findest du dann in dem Moment aber gut, dass sie dann laut ist?
11: Ja.
3: Mhm. Weil du denkst, sie hat schon einen guten Grund, also sie hat da ja schon recht zu.
7: Okay, ja. Das heißt Chancen, was meinst du mit Chancen? Was gibt sie da für Chancen?
11: Also ein paar, wenn einer das nochmal macht, dann ist es halt noch einmal okay und das nächste Mal ist schon nicht okay.
7: Okay, also die gibt auch nicht sofort irgendwie, dass sie einen irgendwie dann zurechtweist, sondern die sagt dann, okay, jetzt hast du ein, zweimal gemacht, also jetzt ist mal gut, und aber beim nächsten Mal, dann muss irgendwie Schluss sein oder sowas.
11: Ja.
7: Ah ja, toll, super.
3: Jetzt hast du auch gesagt, dass du sie magst, weil sie so besonders nett ist. Was macht denn einen netten Lehrer, eine nette Lehrerin aus?
11: Dass die auch Spiele mit uns spielt und auch gute Aufgaben uns gibt.
3: Mhm. Ja, das klingt auf jeden Fall richtig gut. Danke, Daniel, dass du angerufen hast.
11: Ja, ciao.
7: Ciao.
3: Das waren viele Beispiele für sehr gute Lehrer und Lehrerinnen. Aber natürlich gibt es immer mal wieder auch welche, die vielleicht nicht ganz so gut sind oder die besonders unfair sind oder so. Und über die sprechen wir gleich.

0: Herzfunkpsychologin Elisabeth ist immer noch hier bei mir im Studio und wir sprechen immer noch über gute und eher nicht so gute Lehrerinnen. Wir haben gerade viele Beispiele gehört von Lehrern, die sehr gut sind, die irgendwie sehr fair sind und sehr nett. Es gibt aber auch natürlich das Gegenteil, Elisabeth. Es gibt ja auch welche, die eher ja vielleicht nicht die besten Lehrer sind. Was machen die denn aus?
1: Ja, die machen wirklich das Gegenteil. Ne? Wenn Lehrer unfair benoten oder wenn sie so richtig sichtbar einige Kinder vorziehen oder eben auch manche Kinder erzählen auch, dass sie von Lehrern vor der Klasse blamiert werden. Oh ja. Oder dass die Lehrer eben gar kein Ohr für die Kinder haben und man gar nicht zu ihnen kommen kann. Das ist dann, kann schon echt schlimm sein für die Kinder.
0: Oh ja, Lehrer, die so rumschreien, das hatte ich auch in meiner Schule auf jeden Fall. Da habe ich mich dann immer total erschreckt und habe mich gefragt, was ist denn jetzt los? Warum wird denn jetzt rumgeschrien? So welche gab es auf jeden Fall bei uns auch immer. Und es gibt auch immer welche, wo man merkt, ja, die mögen manche Schüler lieber als andere. Und das ist dann wirklich unfair. Und warum ist es denn so schlimm, wenn Lehrer so unfair sind?
1: Ja, man fühlt sich ja einfach so ungerecht behandelt und Lehrer haben ja auch so eine gewisse Macht einfach, ne? Die benoten einen eben und wenn die dann andere bevorzugen oder unfair sind, dann fällt es einem ja auch unheimlich schwer, was zu sagen, weil man ja andererseits weiß, die sind diejenigen, die einen benoten, das sind die Erwachsenen.
0: Johanna aus Langenberg hat angerufen. Johanna, du hast auch einen Lehrer oder eine Lehrerin, wo du nicht so ein gutes Gefühl hast, oder?
2: Ja.
0: Was ist da los?
2: Die schreien dann und benoten dann auch unfair und geben vielleicht Gruppenstrafen.
0: Ui, ja.
1: Okay, das heißt, einer macht irgendwie Quatsch und alle müssen dann nachsitzen oder sowas?
2: Nachsitzen gibt's nicht mehr bei uns.
0: Oh, aha, immerhin, das ist gut.
1: Strafarbeiten oder was müsst ihr machen? Schulhof fegen?
2: Strafarbeit,
1: okay. Und das fühlt man dann auch ungerecht, ne? Wenn man eigentlich gar nichts damit zu tun hatte, ne?
2: Ja.
0: Und warum fühlt sich das so ungerecht an für dich?
2: Weil man vielleicht das gar nicht gemacht hat in seinen Augen und die Lehrer einen dann ungerecht bestrafen, wo man sich dann ungerecht behandelt fühlt.
0: Und was machst du dann, wenn du dich ungerecht behandelt fühlst?
2: Ich versuche einfach, dass die Lehrer das nicht wissen, dass ich mich von denen ungerecht behandelt fühle und versuche dann halt zu denen möglichst nett zu sein.
1: Ja, weil du Sorge hast, wenn du das zeigen würdest oder so? Würdest du
2: ja,
1: Sorge haben,
2: Angst,
1: dass sie dann döver noch werden? Oder?
2: Ich habe Angst, dass wenn ich das zeige, dass ich dann eine Strafarbeit kriege.
1: Oh, okay. Und dann versuchst du das irgendwie zu verstecken. Aber dann hat man ja den Ärger so in sich oder auch die Enttäuschung oder so, ne?
2: Dann ist man halt auch immer wütend.
1: Ja, genau. Dann bleibt so die Wut, ne?
0: Gibt es irgendeinen Ort oder irgendeine Person, zu der du dann hingehst, wenn du so wütend bist?
2: Zu meinen Eltern.
1: Okay, da kannst du die Wut dann rauslassen.
2: Und ich gehe einmal die Woche zum Taekwondo und da kann ich auch meine Wut rauslassen.
0: Okay. Oh, das glaube ich. Da kann man es richtig rauslassen. Chang, chang, finde ich gut.
1: Okay, ja.
0: Okay, danke Johanna, dass du das mit uns geteilt hast.
2: Tschüss.
1: Tschüss.
0: Auch Jakob hat dazu eine Frage. Hi Jakob.
3: Hallo.
0: Was ist denn deine Frage an Elisabeth?
3: Was man machen kann, wenn man das Gefühl hat, dass ein Lehrer einen nicht mag.
1: Oh, ist das bei dir der Fall?
3: Ja.
1: Okay, und kannst du sagen, woran du das festmachst? Also nimmt er dich nicht dran im Unterricht oder ist
3: der nimmt mich nicht so oft, der nimmt mich nicht so oft dran, motzt mich öfters mal an.
1: Aha.
3: Und ich fühle mich ungerecht behandelt.
1: Okay, also das ist ja erstmal ein total blödes Gefühl, ne? Dass man irgendwie, ja, und hast du da schon mal mit jemandem drüber gesprochen?
3: Mit meiner Mutter mal.
1: Ja, und was ist mit deinen Klassenkameraden oder Kameradinnen, mit deinen Freunden? Nehmen die das auch wahr, dass der das zu dir so doof ist?
3: Schon, aber wir reden auch nicht so oft drüber.
1: Mhm. Ich sag mal so, meine Erfahrung ist, dass es wichtig ist, dass man darüber redet und vielleicht auch erstmal guckt, kann ich sozusagen in der Klasse Leute finden, die das auch wahrnehmen oder vielleicht sogar selber erleben Und kann man gemeinsam vielleicht sogar zu dem Lehrer gehen. Und wenn man merkt, das geht nicht so gut, dann ist es, dann muss man, und wenn man merkt, es hört auch nicht auf, dann muss man, glaube ich, schon die Erwachsenen einschalten. Ne? Also auch die Eltern, es ist ja immer schwierig, wenn dann so einzelne Eltern zu Lehrern gehen. Aber wenn jetzt zum Beispiel, es gibt ja auch so Elternvertretung, wenn die sich zusammentun, die Eltern, dann ist es einfacher, weil dann ist nicht so auf ein Kind das sozusagen fokussiert, ne? Sondern dann ist es eine allgemeine Kritik, weil meine Erfahrung ist, selbst wenn man selber nicht ungerecht behandelt wird, geht es einem trotzdem manchmal nicht gut, wenn man sieht, dass ein anderes Kind ungerecht behandelt wird. Und das macht ja auch was mit den anderen Kindern. Ne? Insofern ist es wichtig, nicht die Klappe halten, sag ich mal, sondern wirklich auch darüber sprechen und gucken, auch was kann man tun, was können auch vielleicht die Erwachsenen tun.
2: Ja.
0: Hat das deine Frage beantwortet, Jakob?
2: Auf jeden Fall.
1: Ja. Wir sprechen auch gleich noch ein bisschen, haben noch mehr Sachen. Ne? Wir haben auch Kinder gefragt, was die denken, was man tun kann. Ja? Kommen noch mehr Tipps.
0: Auf jeden Fall. Das heißt, auf jeden Fall dranbleiben. Gleich gibt's noch ein paar Tipps, was ihr machen könnt, wenn eure Lehrer unfair sind.

0: räum doch jetzt mal auf.
1: Die schönsten Pop-Hits hier im Mausradio. Das ist Ariana Grande mit ihrem neuen Song Hate That I Made You Love Me.

0: Gute Lehrer, schlechte Lehrer, darum geht es heute im Herzfunk Live. Herzfunkpsychologin Elisabeth ist da immer noch da. Wir haben gerade schon über Lehrer gesprochen, die ein bisschen unfair sind, die irgendwie nicht ganz fair sind. Elisabeth, was kann man sonst noch so machen, wenn man einen sehr unfairen Lehrer hat?
1: Ja, es ist ja erstmal wichtig, alleine zum Lehrer zu gehen, das würde sehr viel Mut kosten, ne? Also deswegen, gemeinsam ist man stärker. Und wenn das nichts hilft, dann muss man irgendwie gucken, können auch die Erwachsenen mit einspringen. Ich habe auch mit Kindern gesprochen und die hatten noch viel mehr Ideen dazu.
2: Ich kann auch bei manchen Lehrern nachvollziehen, dass sie einen schlechten Tag hatten oder dass es denen einfach schlecht geht oder mies geht. Vor allem, ich finde es dann lieb, dass es mir auch letztens passiert, dass ein Lehrer war richtig sauer und er war schon davor angestrengt. Und dann habe ich aus Versehen einen Kommentar gemacht, den ihn wahrscheinlich sehr verletzt hat. Und dann war er sauer, hat mich angeschrien und ich habe es mir nicht so zu Herzen genommen. Und am Ende hat er sich auch noch dazu entschuldigt. Und ich finde es einfach gut, wenn ein Lehrer weiß, wann er eine Grenze überschritten hat.
0: Auf jeden Fall, das sind auf jeden Fall richtig gute Tipps. Elisabeth, ich kenne das aber von mir selbst. Manchmal habe ich einfach einen schlechten Tag und dann bin ich plötzlich viel patziger und viel genervter von den Leuten. Und so geht es wahrscheinlich auch vielen Lehrern. Also manche Lehrer oder die Lehrer und Lehrerinnen sind ja auch einfach nur Menschen. Kann das auch ein Grund sein, dass manche einfach nur einen sehr schlechten Tag haben?
1: Absolut. Und für Lehrerinnen und Lehrer ist es wichtig zu wissen, die Kinder spüren, ob die es gut mit ihnen meinen und dann verzeihen die ihnen auch, wenn sie mal einen schlechten Tag haben. Das haben die mir auch so gesagt, ganz deutlich.
2: Ich kann auch bei manchen Lehrern nachvollziehen, dass sie einen schlechten Tag hatten oder dass es denen einfach schlecht geht oder mies geht. Vor allem, ich finde es dann lieb, dass es mir auch letztens passiert, dass ein Lehrer war richtig sauer und er war schon davor angestrengt. Und dann habe ich aus Versehen einen Kommentar gemacht, den ihn wahrscheinlich sehr verletzt hat. Und dann war er sauer, hat mich angeschrien und ich habe es mir nicht so zu Herzen genommen. Und am Ende hat er sich auch noch dazu entschuldigt. Und ich finde es einfach gut, wenn ein Lehrer weiß, wann er eine Grenze überschritten hat.
0: Ja, wenn sich entschuldigt wird, dann ist es häufig auch wieder in Ordnung, oder?
1: Genau, wenn man so reden kann. Also Respekt ist eigentlich das Wichtigste, dass Lehrer mit Kindern respektvoll umgehen und natürlich umgekehrt Kinder mit Lehrern auch und Lehrerinnen.
0: Vielen Dank, Elisabeth. Wenn ihr Fragen an Elisabeth habt, an den Herzfunk, die euch irgendwie bewegen, irgendwas mit Gefühlen und Liebe, dann schreibt gerne ins Maus-Gästebuch auf maus-live.de. Das hat Annika auch gemacht. Sie hat gesagt, wir haben eine Sportlehrerin, die es nicht interessiert, wenn jemand verprügelt wird und einer den anderen richtig krass beleidigt. Was macht man denn dann, Elisabeth?
1: Ja, dann ist es wichtig, wirklich zu sagen, da müssen die Erwachsenen mit eingeschaltet werden. Wenn die Lehrerin das so macht, dann ist es wichtig zu sagen, okay, da müssen wir die Eltern mit den Eltern sprechen und dann muss man auch wirklich zum Rektor oder zur Rektorin gehen und sagen, Mensch, da passiert was, da sind wir auch nicht richtig geschützt.
0: Danke, Elisabeth.
1: Sehr gerne. Laura.

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1: Achtung, ich habe jetzt ein Rätsel für euch. Ida, Ira und Paulina stellen euch gleich ein Rezept vor. Das Rezept ist aber nicht was zu essen, aber trotzdem was für den Mund. Es ist aus Kakao und aus Bienenwachs, schmeckt aber überhaupt nicht gut. Was bereiten die drei zu? Das verraten sie euch am besten selbst.
2: Hallo, ich bin Ida.
3: Hallo, ich bin Ira.
4: Und ich bin Paulina und wir machen heute Lippenpflege selber.
2: Für die Lippenpflege brauchen wir Bienenwachs, der bildet eine Schutzschicht über die Lippen.
3: Und dann nehmen wir noch Mandelöl und noch Shea Butter, das ist ein pflanzliches Fett und das ist halt sehr gut für die Haut.
2: Und für den Geruch noch Lavendelöl, aber ihr könnt auch andere ätherische Öle nehmen.
3: Wir haben noch zwei Schüsseln, eine größere aus Porzellan und eine kleinere aus Metall.
2: Und wir haben noch einen Spachtel, den man sonst zum Kuchenteig auskratzen oder sowas nimmt.
3: Und einen Trichter.
4: Und noch Tiegel, damit wir das am Ende da reinmachen können.
3: Tiegel sind so kleine Dosen, wo man Cremes und so reintun kann.
2: Und falls man keine Tiegel zu Hause hat, kann man auch leere Cremedosen oder Tiegel aus der Drogerie nehmen.
3: Die ganzen Zutaten kriegt man auch in der Drogerie.
2: Von dem Wachs, der Shea-Butter und dem Mandelöl nehmen wir den gleichen Anteil. Wir nehmen jetzt von jedem 30 Gramm.
4: Als erstes nehme ich jetzt einfach die Shea-Butter und fülle die in die Metallschüssel. Man kann aber natürlich auch mit den anderen Sachen anfangen. Und da mache ich jetzt 30 Gramm rein und wir haben das auf einer Waage, damit wir das dann abwiegen können. So, und noch mehr.
3: Die Shea-Butter hat eine leicht gelbliche Farbe und Butterkonsistenz.
2: Sind 30 Gramm! Den Bienenwachs, den messen wir jetzt ab und der kommt in so einer Linsenform.
3: Es sind gerade 36 Gramm.
4: Upsi, was rausmachen?
3: Jetzt kommt das Mandelöl in die Metallschüssel.
4: Es sind 30 Gramm.
3: Yippie! Nein, 29!
4: Jetzt zieh da was rein. Jetzt sind es 30.
2: So clean, Ira, so clean.
5: Wir haben jetzt alle Zutaten in der Schüssel und es sieht noch ein bisschen,
2: unschön aus,
5: weil es ist halt, es sieht so aus, als wäre da Wasser und dann wären da so Linsen und
2: Butter.
5: Ungeschmolzene Butter in einem und durchmischt, aber nicht so schön halt.
4: Und das wollen wir jetzt schmelzen und dafür haben wir schon Wasser aufgesetzt im Wasserkocher und das werden wir jetzt in die größere Porzellanschüssel machen und dann werden wir die Metallschüssel da reinmachen und dann, wenn alles gut läuft, wird das dann schmelzen durch dieses heiße Wasser. Okay, das Wasser kocht jetzt und wir werden das jetzt rüber machen in die Porzellanschüssel.
2: Die Zutaten sind in der Metallschüssel und die stellen wir jetzt in das Wasser rein. Wir rühren jetzt die Zutaten in der Metallschüssel um und warten, bis es geschmolzen ist.
3: Bis jetzt schmilzt nur die Shea Butter.

0: Nehmen jetzt die Tiegel bzw. Töpfchen und die werden wir jetzt hier einfach so in einer Reihe aufstellen, damit wir gleich, solange das noch flüssig ist, mit dem Trichter das reinfüllen können.
1: Und ich tue jetzt die flüssigen, geschmolzenen Zutaten in den Trichter, damit die in die Tiegeltöpfchen reingefüllt werden können. Ja, okay, wartet noch ein bisschen. Mach noch mehr.
2: Wir müssen uns ein bisschen beeilen, weil das trocknet.
1: Im Trichter sind jetzt noch so fest gewordene Reste und die probieren wir jetzt schon mal auf unseren Lippen aus.
2: Seidig!
1: Die fühlen sich dadurch weich an, aber halt nicht so, man sieht nicht, dass da was drauf ist.
0: Das ist, glaube ich, auch ziemlich praktisch für den Winter, wenn man so trockene Lippen hat, dass man da nicht so wirklich sieht, dass man was auf den Lippen hat, aber das macht halt die Lippen sehr weich und spendet auch so ein bisschen Feuchtigkeit.
1: Wir hätten, glaube ich, mehr Geruch, also Lavendelöl reintun können, weil es riecht eigentlich gar nicht nach Lavendel.
3: Also ich fände es besser, wenn es nach Rosen riecht. Und das ist auch eine super gute Idee zum Verschenken, wie zum Beispiel Weihnachten oder Geburtstag.
4: Oder Valentinstag.
5: Ja, das stimmt. Also, es ist eine mega Geschenkidee. Über Selbstgemachtes freut man sich ja am meisten. Ja, außer das Selbstgemachte kommt von meiner Katze Mouncy und ist ein toter Vogel. Ich weiß, sie meint's gut, aber das ist echt kein schönes Geschenk.
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Luftgitarre auspacken und mit Heavysaurus abrocken. Keine Sorge, das Instrument kann jeder spielen. Hier sind Heavysaurus mit ihrem neuen Song Luftgitarre.

wer von euch spielt gerne Videospiele? Okay. Und wer von euch macht gerne Musik? Okay, ja. Es gibt ein Spiel, das verbindet beides. Zocken und Musik machen. Mausreporterin Sabine und Robin haben es angezockt.

0: Das ist Robins erstes selbstgemachtes Musikstück. Jeden Ton, jeden Klang hat er selbst erschaffen. Und zwar mit dem digitalen Musikbaukasten Odada. In dem Spiel sind wir in einem Kinderzimmer, vollgestopft mit Spielzeug, wie in echt.
1: Ich habe hier gerade so einen Baukasten mit so bunten Klötzen drin. Die Bauklötze kann ich halt in diesem Werkzeugkasten so hoch und runter schieben. Da passiert noch nichts mit großartigen Tönen, das sind nur Geräusche. Aber dafür habe ich hier unten so kleine Holzbuchstaben in den Farben Rot, Blau, Grün und Gelb. Jeden einzelnen Buchstaben kann ich mit einem Mausklick antippen und dann oben in den Werkzeugkasten reintun. Ich nehme jetzt zum Beispiel das A und tue den oben rein und das hat dann zum Beispiel so einen Ton. Die Buchstaben haben verschiedene Töne und die Steine haben verschiedene Töne. Und kommt darauf an, welchen Buchstaben ich wo rein tue, ergibt das verschiedene Klänge. Wenn ich jetzt das D in das gleiche rein tue, hört sich das so an. Nochmal zum Vergleich, das A. So, und jetzt baue ich mal den Namen Odada auf.
0: Der Titel Odada ist übrigens eine Mischung aus Odda, so heißt eine Stadt in Norwegen mit kunterbunten kleinen Häuschen, und Dada. Diese Laute benutzen kleine Kinder, bevor sie richtig sprechen lernen.
1: Ich nehme erst das O und tue das ganz vorne rein. Dann nehme ich das D und tue das dahinter. Noch ein D daneben. Dann nehme ich ein A.
0: Mit den aneinandergereihten Buchstaben entsteht nach und nach Robins erste individuelle Klangfolge.
1: Also jetzt habe ich eine Melodie, aber die kann ich noch verändern, indem ich die Bauklötze hoch und runter mache. Zum Beispiel so. Da hat man unendlich viele Möglichkeiten. Ich könnte da jetzt noch ewig weiter dran rumbasteln, aber eben als ich alle Buchstaben verbaut habe, ist hier ins Bild so eine kleine Lokomotive gefahren und da vorne ist ein Knopf drauf und wenn ich da drauf drücke, dann kann ich speichern und dann komme ich halt weiter.
0: Und schwupp, fährt uns die kleine Holzlokomotive direkt ins nächste Level. Da liegen jede Menge kunterbunte Spielzeughäuschen.
1: Jetzt ist hier so eine Landschaft aus Blöcken, wie bei Minecraft. Und jetzt habe ich hier auch Bauklötze bekommen. Und die kann ich halt auf das Land bauen. Ich nehme jetzt hier so einen Häuserblock und stelle den jetzt einfach mal zum Beispiel ganz oben auf den Berg. Das ist mir aber noch nicht hoch genug, deswegen baue ich jetzt auf das Haus auf dem höchsten Berg noch ein Haus drauf. Und jetzt nehme ich noch ein paar andere Häuser und baue die hier so ein bisschen in die Landschaft. Dann ist hier ein Schalter, wenn ich den umlege, dann fängt das Land in so einer Welle an zu wackeln und dadurch entstehen dann die ganzen Töne. Das ist total lustig, ich kann die Berge tanzen lassen.
0: Die Töne kann man im Spiel immer wieder kinderleicht verändern, indem man verschiedene Spielsachen an bestimmte Positionen zieht, hohe Türme baut, Knöpfe drückt und Hebel umlegt. Level für Level erschafft Robin so immer neue einzigartige Klangkulissen.
1: Am Ende ist das wie so eine kleine Konzertaufführung, weil da geht dann noch so ein Vorhang auf.
0: Das Beste kommt zum Schluss. Die eigenen Musikstücke kann man im Spiel auf virtuelle Musikkassetten aufnehmen. Diese Kassetten lassen sich individuell beschriften, mit lustigen Stickern bekleben und in einem Kassettenkoffer sammeln. Und natürlich auch jederzeit abspielen. Wer will, kann seine Kompositionen sogar als kleine Videos übers Internet an Freunde verschicken. Odada ist ein außergewöhnliches Musikspiel für Kinder und Erwachsene, das man auch prima zusammen erkunden kann.
1: Wenn man dieses Spiel spielen möchte, muss man sich auch auf jeden Fall für Klänge und so interessieren. Und man braucht auch ein bisschen Geduld. Das Schöne ist halt, man kann ewig lang rumexperimentieren. Und ich finde die Idee auch gut, dass man Töne und Klänge selbst erschaffen und auch immer wieder verändern kann.
2: Klingt wirklich gut. Also das Spiel, aber auch die Melodie von Robin. Oder da ist ein Musikspiel für den PC, ist ab 6 Jahre und kostet so ungefähr 10 Euro.

0: Dein Musikwunsch soll ja auch mal laufen? Dann ruf den Maus Anrufbeantworter an. Die Nummer lautet 0800 5678 234.
1: Ich bin Lisa, 5 Jahre alt und ich wünsche mir das Lied Oh, ich will jetzt gleich König sein.

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0: Heute geht's bei uns um etwas, das gleichzeitig Farbe und Edelmetall ist. Tja, ihr drei, hat ja niemand gesagt, dass hier immer alle auf Anhieb wissen, wo der Hase langläuft.
1: 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Heute
2: mit Silberstreifen an Warnwesten, Rettungsdecken und ihren Farben, Karpfen im Winterschlaf und natürlich mit der Maus und dem Elefanten. Heid mit Silberstreife an Warnweste, Rettungsdecke und ihre Farbe, Karpfe im Winterschlaf und natürlich mit der Maus und dem Elefant. Das war Kurpfälzisch, so wie es in Heidelberg gesprochen wird.
0: Hallo zusammen, Nina hier und ich begrüße euch zu einer silbrig glänzenden Maus zum Hören. Ja, ihr lacht, aber ihr werdet schon merken, wie es hier heute funkelt und glänzt und strahlt. Silber ist heute unser Motto und passend dazu hat uns Anton eine Frage auf dem Maus-Anrufbeantworter gestellt.
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4: Hallo, ich bin Anton, ich bin 7 Jahre alt, komme aus hier und frage mich, warum muss man, wenn man zur Schule geht und ein Auto kommt und damit die Autos mich sehen, immer eine Weste anhaben, die silberne Streifen hat? Ende. Tschüss.
0: Ha, wisst ihr, was Anton meint? Ja, oder? Kennt ihr alle diese silbrigen Streifen an Westen oder auch am Schulranzen oder an Jacken? Unser Mausreporter Jan Philipp, der hat sich mal auf der Straße umgeschaut, was es mit diesen Silberstreifen auf sich hat und wie sie funktionieren.
5: An einer vielbefahrenen Straße mit Autos, Bussen und Lastwagen ist es für Fahrradfahrer oder Fußgänger besonders wichtig, dass sie gut gesehen werden. Und dabei helfen besonders helle Kleidungsstücke oder sogar Jacken, Hosen, Westen oder Rucksäcke, die leuchten. Zum Leuchten bringen die Anziehsachen die silbrig oder grau glänzenden Streifen, die auf der Kleidung drauf sind. Am Tag sind sie ziemlich unscheinbar, aber wenn sie im Dunkeln angeleuchtet werden, zeigen sie ihre volle Leuchtkraft. Aber leuchten die Streifen wirklich selbst? Nein. Es ist Physik im Spiel, und zwar die Reflexion. Wenn die Lichtstrahlen von Autos auf die Oberfläche der Leuchtklamotten fallen, werden sie davon zurückgeworfen. Dabei ist es egal, aus welcher Richtung dieses Licht kommt. Und genau das nennt man Reflexion. Das ist auch mit einem Ball ganz einfach nachzuspielen. Wirft man den Ball gegen eine Wand, prallt er von dort zurück. Das ist auch eine Reflexion. Unter einer Lupe erkennt man sogar, was die Kleidung zum Strahlen bringt. Es sind Millionen von winzig kleinen Glaskügelchen, die in den Stoff eingenäht wurden. Diese Kügelchen sind zur Hälfte verspiegelt. Trifft der Lichtstrahl eines Autos auf eine der Glaskugeln, wird er von ihnen zurückgeworfen. Die Kleidung leuchtet und man ist schon aus rund 100 Metern Entfernung für alle anderen im Straßenverkehr sichtbar. Die Reflexion funktioniert übrigens auch am Tag. In der Nacht wird sie durch die dunkle Umgebung nur besser wahrgenommen. Ihr wollt wissen, mit welchen Anziehsachen ihr im Herbst und Winter gut sichtbar seid? Dann macht den Test. Dazu braucht man nur eine Taschenlampe oder eine Fotokamera mit Blitz. Licht aus und die Rollos runter. Zieht eure Kleidung nacheinander an und bittet jemanden, mit der Taschenlampe auf euch zu leuchten oder ein Foto mit Blitz zu machen. Blitzt irgendwas an der Kleidung auf, wenn man es anleuchtet oder fotografiert? Dann sind das Sachen, die auf dem Schulweg besonders gut leuchten und die ihr dann häufig tragen solltet. Dann seid ihr noch sicherer unterwegs.
0: Jawohl, probiert das doch mal aus mit einer Taschenlampen-Modenschau im Dunkeln. Finde ich einen super Tipp. Erkennt ihr, was das hier ist? Das ist eine Gabel und ein Messer. In unserem Fall nicht aus echtem Silber, sondern aus Edelstahl, aber silberfarben. Und später wollen uns Mausköchin Julia und Mausreporter Christian am Maustisch mal erzählen, wie wir damit, also mit Besteck, so richtig wie die feinen Leute essen können. Nee, Elefant, da bleibt der Rüssel mal aus der Schüssel raus, hä? Die hier sind auch oft silberfarben. So stelle ich sie mir zumindest vor, oder? Roboter sind doch silber?

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1: Mögt ihr gerne Schokolade? Oh ja, wir lieben Schokolade. Aber habt ihr auch eine Idee, wie ich auf Schokolade komme, wo doch heute bei uns alles Silber ist? Ja, na klar, Ente. Genau. Schokolade ist ja ganz oft in so ein Silberpapier eingewickelt. Und wir haben uns mal gefragt, was wohl in so einem Schokoladensilberpapier vorgeht.
2: Wovon träumt das Schokoladensilberpapier? Das Silberpapier träumt, Maya hat die Schokolade aufgegessen. Sie wirft das Papier auf die Straße. Zwischen den Autos und Mopeds ist es nicht sehr gemütlich. Da kommt ein Rabe. Er nimmt das Papier in den Schnabel und fliegt davon. Auf einem hohen Baum im Park hat der Rabe sein Nest. Dort legt er das Silberpapier hinein. In dem Nest ist es warm. 3 Rabeneier liegen darin. Neben dem Schokoladenpapier schimmert ein goldener Flaschendeckel. Wenn die Rabenkinder aus den Eiern schlüpfen, haben sie ein schön dekoriertes Kinderzimmer.

0: Tja, schon gut möglich, ne? Dass so ein Schokoladenpapier einige Stationen in seinem Leben abklappert. Für die Schokolade selber ist die Reise da schon schneller zu Ende. Ausgepackt, aufgefuttert, Ende der Geschichte.
1: Yeah, das ist ein Lied über etwas, was ich ganz oft haben möchte, aber immer nur von einer Person bekomme.

0: Das war er, der Durchbruch für deine Freunde. Ist jetzt auch schon 12 Jahre alt, dieses Lied, aber immer noch genauso super und aktuell wie am ersten Tag. Beim Thema Silber kommen wir natürlich an Schmuck nicht vorbei. Tragt ihr Ohrringe oder vielleicht eine Kette? Juli macht ihren Schmuck sogar gerne selber. Alles, was sie dafür braucht, kauft sie im Bastelladen. Wobei die Sachen da nicht aus echtem Silber oder Gold sind. Das wäre nämlich ziemlich teuer und auch echt schwierig, damit zu basteln. Mit echtem Gold und echten Edelsteinen und Perlen arbeiten Goldschmiede. Claudia Magia aus Aachen zum Beispiel. Und die hat Juli zusammen mit Mausreporterin Michaela mal in ihrer Werkstatt besucht.
1: Also ich heiße Juli, bin 8 Jahre alt und komme aus Aachen. Wir sind bei einer Goldschmiedin und da möchte ich gleich herausfinden, was so eine Goldschmiedin eigentlich so macht. Wie wird man denn Goldschmieden?
2: Ich habe schon als Kind gerne gebastelt und Ketten und Armbänder gefädelt und mit den Händen was gemacht. Und dann habe ich das mal ausprobiert, ob der Beruf was für mich ist. Und es hat mir sofort Spaß gemacht und dann bin Goldschmied geworden.
1: Also ich mache manchmal zu Hause auch so Armbänder.
2: Ui!
1: Da hatte ich zu Weihnachten so ein Set bekommen, da konnte man das spannen und dann immer Perle pro Perle drauffädeln.
2: Das sieht aber schön aus. Man muss handwerkliches Geschick mitbringen, also Fingerfertigkeit. Man muss Fantasie mitbringen.
0: Claudia trägt silberne Ohrringe und eine passende Kette mit grünen Steinen. Den Schmuck hat die Goldschmiedin selbst angefertigt. Sie steht an einer kleinen Theke. Dahinter sind zwei Werkbänke, hell erleuchtet. Hier arbeiten eine Kollegin und der Auszubildende an glänzenden Ringen. Beide tragen Sicherheitsbrillen und Lederschürzen. Juli schaut sich in der Werkstatt um.
1: Also, ich sehe eine Flamme und viele Fächer, Brillen und einen Maßstock und auch ein bisschen Schmuck, eine Säge, ganz viele Zangen. Wie macht man eigentlich Gold?
2: Gold ist ein Produkt, was in der Natur auch gefunden wird. Zum Beispiel ganz früher hat man es in Flussläufen gefunden. Da hat man dann die Goldnuggets rausgefischt. Das ist ein Edelmetall. Ich kann es bestellen in der Form, wie ich es gerne möchte. Als Platte, als Stange, als Nugget. Das sind so kleine Körnchen. Ne? Das ist auch pures Gold. Das legiert man dann. Dann mischt man Kupfer und Silber dazu.
1: Ich habe mir das jetzt irgendwie größer vorgestellt. Nicht so ganz kleine Dinger.
2: Und dann zeige ich dir mal, wie das aussieht, wenn man die heiß macht und zusammenschmilzt.
0: Jetzt kommt der Bunsenbrenner zum Einsatz. Claudia dreht an einem Rädchen das Gas auf.
2: Mache ich das heiß, es wird flüssig und dann drücke ich das mit der Pinzette zusammen. So. Hast du gesehen, das hat die Farbe verändert, das ist erstarrt. Und das ist jetzt sehr heiß, deswegen werde ich das jetzt abschrecken in Wasser.
1: Und wie viele braucht man dafür ungefähr, um so einen Ring zu machen?
2: Für große brauche ich viel Material. Und wenn ich jetzt einen ganz schmalen, zarten Ring mache, dann brauche ich halt wenig. Und das ist, lernt man auch als Goldschmied, das einzuschätzen. Aber das Schöne ist, dass alles wieder verwendbar ist. Wenn man jetzt etwas sägt, entsteht Staub. Also das nennt sich Feilung. Das ist das kleine Silberpulver. Und das wird alles gesammelt hier in diesem Leder, das unter den Arbeitsplatz gespannt ist. Und dann kann man das wieder verwenden und einschmelzen.
0: Juli schaut jetzt bei Claudias Kollegin zu. Sie sägt an einem großen Silberring.
1: Also muss man dafür stark sein?
2: Man braucht Kraft, um die Säge zu halten, um in das Metall reinzukommen. Und wenn ich mit der Walze arbeite, dann presse ich das Material, ja, das Silberblech oder Goldblech zusammen. Dafür brauche ich schon Kraft.
1: Wo bewahrst du denn die Sachen eigentlich so auf? In so Riesenschränken oder eher in so kleinen Dosen? Oder?
2: Ich habe hier einen Tresor. Das ist ein großer Tresor, der ist auch feuerfest und sicher, damit an die Sachen nichts drankommt, wenn mal was passiert.
0: Claudia geht mit Juli rüber in den Verkaufsraum. In beleuchteten Glasvitrinen glänzen Ringe, Ohrringe, Ketten und Armbänder mit farbigen Edelsteinen und Perlen.
1: Ich finde, dass schön dekoriert ist. 3078 kostet der da, wenn ich das jetzt richtig gelesen habe.
2: Ja, das ist ein Ring mit einem Turmalin. Der ist aus 14 Karat Gold gearbeitet. Und der Preis für ein Schmuckstück setzt sich halt daraus zusammen, ob ich viel Arbeit damit hatte, ob ich teure Steine verwendet habe oder günstige. Also die Schmuckstücke nehme ich jeden Abend raus und lege sie in den Tresor. Also in der Nacht sind die Vitrinen leer und morgens räume ich den Schmuck wieder ein.
1: Ist vernünftig. Jetzt habe ich noch mal eine ganz besondere Frage. Gibt es ein Geheimnis, was niemand anderes weiß außer Goldschmied?
2: Was viele Leute nicht wissen, dass das Endprodukt zwar ein glänzendes Schmuckstück ist, aber man kriegt sehr oft schmutzige Finger.
0: Ja, wisst ihr Bescheid, falls ihr diesen Beruf auch mal machen wollt. Ich finde ja, die Arbeit von Goldschmieden grenzt so ein bisschen an Zauberei. Ich habe da zum Beispiel mal einen Ring abgegeben, der mir von Anfang an eigentlich ein bisschen zu eng war. Und der Goldschmied hat den weitergemacht, ohne dass man da irgendwas sieht. Ist doch irre, oder? Tolle Arbeit, auch wenn sie die Finger schmutzig macht.
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0: Reden ist Silber, Tanzen ist Gold. Das war Lina, die ihr vielleicht auch als Bibi Blocksberg aus den Bibi und Tina-Filmen kennen könnt. Das hier, ja, das sind Glocken. Mehr oder weniger große bis kleine. Und um eher kleine Glöckchen geht's auch in dem Spiel, das unsere Spieletesterin Sabine mal zusammen mit ein paar Kindern für euch getestet hat. Es heißt Bells.
1: Das Spiel ist richtig komisch verpackt. Da gibt's keinen Karton, sondern so ein Mäppchen aus Stoff. Und wenn man das schüttelt, hört man ein Glöckchen klingeln.
2: Das Mäppchen ist halb rund und wenn ich den Reißverschluss aufmache, dann wird daraus eine runde Spielfläche.
3: Auf der Spielfläche sieht man jetzt 40 Glöckchen mit 4 verschiedenen Farben, alle mit einer verschiedenen Größe. Zum Beispiel grün, blau, lila und orange.
0: Diese Glöckchen müssen Noah, Alice, Moritz und Tom jetzt reihum Runde für Runde einsammeln. Und zwar mit einem speziellen magnetischen Stab. An diesem Stab bleiben die Glöckchen aus Metall blitzschnell kleben. Wer zuerst alle 10 Glöckchen einer Farbe gesammelt hat, gewinnt. Tom fängt an.
4: Ich nehme mir jetzt hier den Stab und dann nehme ich mir mal ein Glöckchen. An der Seite sind so ein paar, die frei liegen. Vielleicht kann ich mir eine von denen nehmen. Super, hat geklappt. Jetzt habe ich eine grüne.
3: Jetzt bin ich dran. Ich versuche jetzt mehrere von einer Farbe zu kriegen. Wenn da die Kugeln untereinander magnetisch verbunden sind, kann man auch mehrere in einer Reihe ziehen.
1: Noah geht mit dem Stab nach vorne. Er hat eine große blaue Kugel. Oh, 2 große blaue Kugeln hat er gefangen und keine andere farbige. Sehr gut.
3: Die 2 Kugeln, die ich jetzt aufgesammelt habe, lege ich jetzt beiseite. Die habe ich jetzt sicher.
1: Das Spannende ist, es kommt darauf an, dass du an dem Stab nur Glöckchen einer Farbe hast. Wenn du mehr als nur eine Farbe hast, dann sind die ganzen Kugeln, die du hast, ungültig.
0: Und die gehen dann alle wieder zurück auf die Spielfläche und man hat kein Glöckchen sicher. Das will Moritz natürlich auf keinen Fall.
1: Meine Strategie ist, sich die besten Kugeln aussuchen und dann ganz vorsichtig alle zu einer Kette machen. Jetzt stehe ich auf, gehe einmal um den Tisch rum, um die perfekte Anzahl an Glöckchen zu nehmen.
0: Ganz nah beugt sich Moritz über die Spielfläche. Mit dem Stab pirscht er sich ganz vorsichtig an ein paar gelbe Glöckchen ran.
1: Ich gehe dran, hab eine Kugel, hab eine zweite, ich hab eine dritte.
4: Der hat sich jetzt 3 Kugeln auf einmal genommen und möchte sich noch eine 4. nehmen. Aber das geht nicht, weil die Kugeln nicht mehr genug magnetische Kraft sozusagen haben, damit er sich noch eine daran hängen konnte.
1: Ja, 3 Kugeln.
0: Sich in einem Zug gleich mehrere Glöckchen sichern. Diese Taktik probiert jetzt auch Alice.
1: Nein, hat sich ganz mies festgemacht.
0: Alice erwischt zwar mehrere Glöckchen, aber leider in verschiedenen Farben.
1: Nein.
2: Wenn man mehrere Glöckchen aneinander hat, dann sieht das immer sehr lustig aus, wenn man dann versucht, noch mehr zu nehmen, aber es einfach nicht klappt.
0: Bells ist ein ungewöhnliches, lustiges Geschicklichkeitsspiel. Nicht nur für Weihnachten.
2: Die Regeln sind sehr leicht. Das kann eigentlich die ganze Familie mitspielen.
1: Mir gefällt das Spiel. Es ist strategisch, würde ich sagen.
4: Weil man natürlich sich die Kugeln so aussuchen muss, damit man die bekommt, ohne andere drauf zu haben. Und das Geschick braucht man dann, um es auch auszuführen im Endeffekt.
2: Das Spiel kann man jederzeit spielen. Kann man auch ganz gut mitnehmen. Und ich finde, das ist auch ein sehr tolles Spiel.
0: Also, ein echter Tipp von unseren Maus-Spieletestern, Bells. Und wenn ihr jetzt neugierig seid und selber mal die Glöckchen klingeln lassen wollt, dann habe ich hier noch alle Infos zum Spiel. Es heißt, wie gesagt, Bells ist bei Spin Master erschienen, empfohlen für 2 bis 4 Leute ab 6 Jahren und kostet rund 16 Euro. Und jetzt klingelt hier bei Johnny Carajo eine etwas größere Glocke.
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1: Es war an einem knirschend kalten Winterabend. Über dem zugefrorenen Teich war es längst dunkel geworden. Wie stumme Riesen standen die alten Weiden am Ufer und tippten mit ihren dünnen Ästen leise auf das schwarze Eis. Am Himmel glänzten die ersten Sterne und langsam stieg der Mond empor. Tief unten im Teich hielten die Karpfen ihren Winterschlaf.
2: Blub, blub.
3: Was war das, Onkel Radomir? Ist es schon Frühling?
2: Ich bin doch so müde.
4: Blub, blub. Das sind bloß die Angler. Die hacken ein Loch ins Eis.
3: Was sind Angler?
4: Angler sind Menschen, die diese heimtückischen Dinger, Angelruten, mit einem Regenwurm dran ins Wasser hängen und darauf warten, dass man anbeißt.
3: Und wenn man anbeißt, was passiert dann?
4: Dann ziehen sie uns aus dem Wasser und essen uns auf. Mit Butter und Zwiebelringen. Wahrscheinlich ist bald Silvester. Da sind sie immer besonders hungrig. Leg dich wieder hin, Cornelius.
5: Bis zum Frühling sind es noch.
1: Noch ein paar Monate, hatte der alte Radomir sagen wollen. Doch da war er schon wieder eingeschlafen. Cornelius aber war hellwach. Durch das Loch im Eis schimmerte jetzt das Mondlicht herein und tauchte die Unterwasserwelt in ein geheimnisvolles, silbriges Licht.
3: Das Mondlicht, ist das schön. Ich muss hinauf. Hier hängen so viele Strippen rum. Das sind bestimmt die Angelruten, von denen Onkel Radomir erzählt hat.
1: Die Würmer sahen wirklich appetitlich aus.
3: Nein, nein, ich beiß nicht an. Ich will nur zu diesem wunderschönen Licht.
1: Mit ein paar schnellen Flossenbewegungen erreichte Cornelius die Oberfläche und war voller Staunen. Das Mondlicht hatte auch die Welt außerhalb des Teiches versilbert. Die alten Weiden, die Wiesen, das Schilf. Und die Menschen, die zu Silvester einen Karpfen essen wollten.
6: Ich hab einen. Seht mal, ich hab einen Karpfen im Netz.
1: Von einem Netz an einem Bambusstock hatte Onkel Radomir nichts gesagt. Und so kam es, dass Cornelius von einem Jungen aus dem Teich in die Luft gehoben, behutsam in einen Eimer mit Wasser gesetzt wurde und wenig später in einer Badewanne hin und her schwamm.
3: Ob die mich jetzt aufessen wollen? Mit Butter und Zwiebelringen? Ach, lieber Mond, kannst du mir nicht helfen?
1: Wie ein funkelnder Silbertaler stand der Mond jetzt hoch oben am Himmel und ließ einen seiner Strahlen zum Fenster hereinleuchten. Silberne Tropfen glänzten am Rand der Badewanne. Und das Wasser, in dem Cornelius traurig schwamm, verwandelte sich in flüssiges Silber. Aber nicht nur das Wasser, auch Cornelius schimmerte wie lauter Silber. Da öffnete sich die Badezimmertür.
6: Na, wie geht's, kleiner Karpfen? Oh, du bist ja ganz aus Silber. Bist du ein Prinz?
3: Blub, blub.
6: Keine Angst, Silberkarpfen. Ich bring dich zurück in den Teich. Einen Prinzen will ich ja nicht mit Butter und Zwiebeln essen.
1: Und so wurde Cornelius zum zweiten Mal an diesem Abend in die Luft gehoben und behutsam in einen Eimer mit Wasser gesetzt. Wenig später schwamm er wieder in seinem Teich. Bevor er zu den anderen Karpfen in die Tiefe hinuntertauchte, drehte er sich noch einmal nach dem Mond um.
3: Auf Wiedersehen, lieber Mond. Dein Licht hat mich verführt. Und gerettet.
1: Der Mond lächelte freundlich. Er war schon ein Stück weitergezogen auf seiner Bahn und hörte kaum noch, was Cornelius ihm zurief. Lautlos wanderte er über den Himmel, so wie es schon immer getan hatte und immer weiter tun würde. Bis ans Ende der Zeiten.
0: Das war sie, die Geschichte vom Mondscheinkarpfen. 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

0: Das waren Silbermond. Und Silber ist ja heute unser Thema. Und jetzt wollen wir uns mal eine Sache vornehmen, die ihr vielleicht auch schon mal gesehen habt. Auf der einen Seite ist sie goldfarben und auf der anderen Silber. Und wenn man sie anfasst, dann raschelt und knistert sie so ein bisschen. Ich meine eine Rettungsdecke. Mausreporterin Insa hat sich mal eine zeigen lassen und gefragt, warum die eigentlich zwei unterschiedliche Seiten hat.
1: Ich freue mich so, denn du wirst mir jetzt mal zeigen, Dave, was ist eine Rettungsdecke?
2: Genau, wir haben hier, stehen wir vor einem Rettungswagen und Schiebetür auf. So, und dann sehen wir schon allerhand Material, mit dem wir arbeiten. Wir haben hier so einen großen Rollschrank, wo alles Mögliche drin ist, Verbände. Und unter anderem finden wir hier auch die besagte Rettungsdecke, die hier liegt.
1: Ganz klein zusammengefaltet.
2: Genau, ganz klein zusammengefaltet liegt die hier. Und ihr könnt mal gucken, bei euch zu Hause, beziehungsweise in jedem Auto, ist nämlich ein Verbandskasten oder sollte.

0: in deinen Rettungswagen.
1: Genau, gehen wir nochmal hier rein. So, die Rettungsdecke hatten wir schon rausgeholt, die liegt noch hier. Die ist jetzt hier so ganz klein gefaltet, ne?
0: Etwas kleiner als eine Packung Taschentücher.
1: Ja, genau, so kann man sagen, genau. Die können wir aber ausklappen und dann ist sie wirklich so groß, um eine ganze erwachsene Person einzuwickeln in die Decke. Ne?
0: Also wenn man das Wort Decke hört, denkt man ja irgendwie so an so eine wärmende Wolldecke.
1: Und dann sieht man hier diese Rettungsdecke und packt die aus und sieht, wie dünn die ist. Und man fragt sich, wie kann die einen wärmen, wie eine dicke Wolldecke?
0: Die sieht eigentlich eher aus wie Bastelfolie, so wenn genau. Man so Weihnachten irgendwelche goldenen, silbernen Sterne ausschneidet. So sieht die aus.
1: Genau, so sieht die aus, genau, das kann man sagen. Ne? Und wir sehen, wenn wir sie auspacken, sie hat auf der einen Seite eine silberne Farbe und auf der anderen Seite eine goldene Farbe. Und genau das ist auch das Wichtige bei der Folie, weil die Folie wärmt nicht, weil sie so dick ist wie eine Decke, sondern sie wärmt, weil wir haben eine gewisse Wärme im Körper und die geben wir ab nach außen. Und wenn uns jetzt sowieso schon kalt ist, dann müssen wir es irgendwie schaffen, diese Wärme am Körper zu halten. Und das machen wir mit der Decke, weil die Wärme geht gegen die Decke und strahlt wieder zurück auf uns. Und deswegen ist es wichtig, dass die silberne Seite zum Körper ist. Und die goldene sehen wir dann, wenn die Person mit der Decke eingewickelt ist. Das kann man sich andersrum einfach vorstellen. Wenn ihr euch vorstellt, im Sommer seid ihr draußen und ihr wollt einen Sonnenschutz haben, wenn es einfach zu warm ist und ihr wollt die Sonnenstrahlen von euch weghalten, dann müsstet ihr einfach die silberne Seite zur Sonne hin und die wird dann quasi reflektiert, dass es euch nicht so warm ist. Ne? Dann kann man auch schon mal wie so ein Sonnensegel mit der Decke aufbauen. Ne? Das ist auch möglich. Wichtig ist für uns, gerade im Rettungsdienst oder auch wenn ihr die Decke jetzt aus dem Verband Kassen bräuchte, dann ist meistens was passiert. So, und dann kann der Patientin, obwohl es im Sommer 30 Grad draußen sind, kann der schnell kalt werden. Und dann müssen wir die Person mit der Decke einwickeln. Ne?
0: Das heißt, der Körper erschrickt sich dann so?
1: Genau, das kann dann sein, dass das Herz irgendwann langsamer schlägt.
0: Wie groß ist die denn? Kann ich die mal anziehen?
1: Ja, die kannst du anziehen.
0: Legt der Dave die Decke um mich herum?
1: Genau. Hier wäre jetzt kalt, dann haben wir sie genau richtig rum angelegt. Das heißt, ich sehe jetzt die goldene Seite. Und das Schöne ist auch an der goldenen Seite, sie ist total auffällig. Das heißt, wenn man irgendwo jemanden sieht, dann kann man vielleicht auch fragen, braucht der jemand Hilfe? Ne? Ist dem kalt? Darum geht es auch. Ne? Oder im Winter, gerade auch wenn man sich jetzt vorstellt, überall ist Schnee, es ist alles weiß und man sieht eine goldene Folie, dann fällt das total auf. Ne? Und das ist auch so ein bisschen der Hintergrund dabei. Ne?
0: So ein Signal.
1: Genau, so ein Signal, ja. Genau.
0: Was ist denn, wenn ich die Decke aus Versehen falsch rum benutze? Wenn ich sie zum Beispiel so nehme, dass ich das Goldene nach innen habe und nach außen ist es Silber?
1: Also, dann ist es auch kein Beinbruch, weil da ist so eine Beschichtung auf der Folie und die funktioniert auch theoretisch andersrum. Ne? Aber besser ist schon, wenn man es so macht, wie wir das eben besprochen haben. Ne?
0: Darf ich kurz sagen, dass es richtig warm wird unter der Decke? Ja. Das geht ja, aber genau, schnell.
1: Man unterschätzt das wirklich, ne? Ja. Aber das erfüllt schon den Zweck. Ne?
0: Und wenn man die benutzt hat, dann kann man die zusammenfalten und wieder benutzen?
1: Ja, also ich glaube, die zusammenzufalten, das wird zu viel Zeit in Anspruch nehmen. Wenn wir die einmal benutzt haben, dann kommt die weg und dann holen wir uns eine neue. Ne?
0: Dann basteln wir Weihnachtssterne daraus.
1: Genau, das kann man zum Beispiel auch machen oder Drachen oder sonstiges. Ne? Kann man viel mitmachen, ja.
0: Super, Dave. Vielen Dank, dass du mir das mit der Rettungsdecke erklärt hast.
1: Sehr gerne. Mach's gut. Ciao.
0: Tschüss.
2: Was für eine praktische Sache, dieser gold-silberne Hauch von nichts. Ich habe mir auf jeden Fall gemerkt, im Winter Silber nach innen an den Körper, um die Wärme zu halten. Und im Sommer Silber nach außen, um die Sonnenstrahlen abzuhalten. Danke an Insa und Dave für diese praktische Rettungsdeckeneinweisung.
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0: Mit einem Löffel essen wir Suppe, mit der Gabel können wir prima Kartoffeln oder Gemüse aufpieksen und ein Messer ist zum Schneiden da. An dieser Stelle könnte die Geschichte des Bestecks auch schon zu Ende sein. Aber jetzt kommt Mausköchin Julia ums Eck und haut unserem Kollegen Christian mal eine Besteckauswahl für feine Leute auf den
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2: Oh, du hast den Tisch ja ganz schön edel gedeckt. Also wenn ich für mich koche, dann schnappe ich mir immer irgendwas aus der Besteckschublade raus. Das, was ich halt brauche. Es ist dann meistens so ein Messer, Gabel und noch ein Löffel dazu. Aber hier liegen 1, 2, 3, 4, 5, 6, 7, 8 Bestecke.
3: Ja, so ist es, wenn man fein speisen will. So ist es auch in feinen Restaurants. So habe ich das auch in meiner Ausbildung gelernt. Man muss dafür nicht zwangsläufig in Restaurants gehen. Man kann das ja auch zu Hause für sich machen oder eben für Freunde. Und dann kann man ein bisschen feine Leute spielen und es ein bisschen edel behandeln.
2: Aber wer braucht denn so viel Besteck? Also ich sehe ja allein schon 3 Gabeln und übrigens auch 3 Teller.
3: Das nennt sich Tischetikette. Etikette sind sowas wie Höflichkeitsregeln. Höflichkeitsregeln am Tisch sind zum Beispiel, dass du die Ellenbogen nicht auf den Tisch legst.
2: Oder nicht schmatzen.
3: Ja, genau, mit geschlossenem Mund kauen.
2: Also sonst würde es ja so ne? Ein bisschen eklig.
3: Ja, eben. Und genau deshalb wurden eben auch Regeln erfunden, wie man einen Tisch deckt, damit das die Höflichkeit gegenüber einem Gast zeigt. Das kommt von einem Hof, nämlich vom französischen König Ludwig XIV. Da wurde die Tischetikette sehr, sehr ernst genommen.
2: Und es gab offenbar auch viel zu essen, ne? Sonst wären ja nicht hier 3 Teller und so viel Besteck.
3: Es ist wirklich sehr, sehr viel Besteck. Ja, und auf den ersten Blick ist das auch ehrlich gesagt ziemlich unübersichtlich. Deswegen gehen wir das einfach mal durch. Seit Ludwig XIV. Vor knapp 400 Jahren hat sich an der Tischetikette für feine Leute nicht wirklich viel geändert. Goldene Regel zuerst. Beim Besteck geht man immer von außen nach innen. In der Reihenfolge, wie man es eben fürs Essen braucht. Die Gabeln liegen immer links, die Messer und die Löffel immer rechts. Also hier liegt ganz rechts außen ein etwas kleineres Messer und ganz links die passende Gabel dazu.
2: Ja, das heißt, als erstes gibt's Vorspeise, weil das ja dann ganz außen liegt.
3: Genau, ein klassisches Menü in Frankreich, aber auch hier in Deutschland ist es genau so aufgebaut. Da gibt's immer zuerst eine Vorspeise, vornweg Salat zum Beispiel. Und dann liegt hier als zweites von rechts außen ein Löffel. Das heißt, als nächstes gibt's Suppe.
2: Suppe.
3: Genau. Manchmal liegt da allen Ernstes noch ein drittes, so ein bisschen komisch geformtes Messerchen dazwischen.
2: Ja, das ist für Fisch, ne? Ein Fischmesser. Ja, wenn das auf der einen Seite ist, dann liegt dann links bestimmt noch die passende Gabel dazu.
3: Ganz genau. Das ist der zweite, der sogenannte Zwischengang in einem Menü. Ja, und der Kellner oder der Gastgeber bringt dann das Essen nacheinander zum Gast. Erster Gang, Vorspeise hatten wir schon. Dann zweiter Gang, die Suppe und oder Fisch. Ja, und dann dritter Gang.
2: Dritter Gang. Also die Hauptspeise.
3: Genau, und dafür brauchen wir Messer und Gabel, so wie das die meisten von uns kennen. Normal groß, liegt direkt links und rechts vom Teller. Damit kann man ein Hauptgericht essen, ganz klassisch in einem Menü. Wären das zum Beispiel ein Stück Fleisch und Gemüsebeilage. Links liegt die Gabel, rechts liegt das Messer. Und dann kann man sich das alles zurechtschneiden.
2: Das ist ja schon mal sowieso gut, ne? Es wäre blöd, mit den Händen zu essen. Hier ist noch ein Messer. Das ist Messer Nummer 3 hier am Tisch.
3: Ja, und das liegt hier auf so einem kleinen runden Tellerchen. Das ist das Buttermesser, falls man sich dazu noch ein Stückchen Brot beschmieren möchte.
2: Wow, wer das alles spülen muss, ne? Das ist fies. Aber wir sind immer noch nicht fertig. Links vom Teller ist Besteck, rechts vom Teller ist Besteck. Und jetzt liegen oberhalb vom Teller auch noch 2 Sachen. Eine Gabel und ein Löffel. Allerdings ganz klein.
3: Das ist für die Nachspeise, fürs sogenannte Dessert. Und weil man bei feinem Essen vielleicht noch wählen kann zwischen zum Beispiel Kuchen oder Pudding, liegt da der Höflichkeit halber eine Kuchengabel und ein Löffelchen, damit alles da ist, was man braucht.
2: Das klingt ja kompliziert, ne? Aber ich merke, der Gast ist da König. Es gibt viel zu essen, das ist schon mal gut. Es ist für alles gesorgt und ein Ehrengast soll ja nicht in die Verlegenheit kommen, dass er das nicht richtig essen kann, weil dann das Besteck am Ende dazu fehlt. Dann muss nur noch der Gast wissen, was für was da ist, damit er nicht irgendwie das Butterbrot mit der Kuchengabel schmiert oder die Suppe mit dem Vorspeisenmesser löffeln will. Danke für die Aufklärung, Julia.
0: Tja. Eigentlich ganz einfach. Wir arbeiten uns beim Besteck von außen nach innen vor. Oh wei, aber wenn Julia wüsste, wie es bei mir beim Essen zugeht. Wenn es hochkommt und wirklich gut läuft, dann liegen Löffel, Gabel und Messer bereit. Aber eigentlich reicht mir auch eine Gabel, mit der ich Kartoffeln platt drücke und auch schon mal ein Stück Fisch teile oder Erbsen aufpiekse. Und ein absolutes Geheimnis verrate ich euch auch noch. Wenn eine Soße richtig, richtig lecker ist, dann brauche ich keinen Löffel für die Reste. Dann lecke ich den Teller ab. Aber pst, verratet mich nicht.

0: Gepasta.
1: Und? Hab ich zu viel versprochen? Na, das hat doch ordentlich gefunkelt und geglänzt heute, oder? Alles Silber war unser Motto und ich fand's nicht nur funkelig, sondern auch richtig interessant. Diese Rettungsdeckengeschichte oder der Besteckguide für den nächsten Restaurantbesuch. Ha, sehr gut. Ich bin Nina und für heute sage ich Tschüss, aber wenn ihr mögt, dann hören wir uns morgen wieder. Macht's gut, ihr alle!

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2: Hier ist der Fell. Ich wünsche mir das Lied Irosaurus von den Heavysaurus. Ich grüße damit den Elefant, die Maus und die Ente. Tschüss.

0: dabei.
1: Hallo, ich bin Noam und ich wünsche mir das Lied Your Idol von K-Pop Demon Hunters und grüße damit meinen Nachbar Lukas.

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1: Hallo, ich bin Penelope. Ich bin 7 Jahre alt. Ich wünsche mir die erste Geige und ich grüße damit alle meine Freunde. Tschüss.

heiße Carla, bin 10 Jahre alt und komme aus Gerresheim. Und ich wünsche mir das Lied Fate of Ophelia von Taylor Swift. Damit grüße ich meine Familie.

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1: Du sagst, du bist stolz auf mich, aber Mama.

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1: Hallo, hier sind Edita, Ilona und Helma und wir wünschen uns das Lied Wie von Alva. Wir grüßen unsere Eltern. Danke sehr.

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1: Hallo, ich bin Justus. Ich bin 6 Jahre alt und ich wünsche mir das Lied Gruselgefahr. Und ich grüße damit die Maus, die Ente, den Elefant und das ganze Maus.

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1: Hallo, ich heiße Harvin, bin 6 Jahre alt und ich grüße den Elefanten, die Ente und die Maus und ich grüße noch meine Mama und ich wünsche mir das Lied, als ich noch klein war.

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1: Hallo, wir sind Anni, Hanna, Clara. Wir wünschen uns das Lied Frag die Maus und grüßen das ganze Maus-Team und alle, die gerade zuhören.

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1: Ich wünsche mir, dass die drei Treppen Max. Und ich grüße den Elefanten, die Maus und die Ente und den Hasen. Ich heiße Ben. Juppalo.

0: nicht so schnell.
1: Entschuldigung.
0: Und dann macht er auf seine eigene Weise eine kleine

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1: Hallo, ich heiße Oskar und bin 8 Jahre alt. Ich wünsche mir das Lied 99 Luftballons von Nena und ich grüße damit die Maus und meinen Bruder Justus. Tschüss.

Hallo, ich bin Ben und ich wünsche mir das Lied Bella Man von Antoine Evans. Und damit grüße ich meine Familie und Oma und

0: Bingo.
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2: Hallo, hier ist Johanna und ich wünsche mir das Lied Strip von Lena. Ciao.

Lied Lass jetzt los von Anna und Elsa. Ich grüße meine Freunde, meine Familie, also meine Mama, mein Papa, meine Geschwister und so. Und ich grüße die Ente, die Maus und den Elefanten und meine Fische. Tschüss!

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1: Hey ihr, was für ein Krimi, der da in New York passiert ist. Ein Katzenkrimi. Babykatze Jabal wohnt im Kiosk von seinem Besitzer Imad. Doch eines Tages, da nimmt ein Paar Jabal einfach mit. Eine Entführung. Imad kann alles auf der Überwachungskamera sehen, aber zu spät. Er hängt Plakate auf, um Jabal zu finden. Und viele Nachbarn helfen ihm. Sie teilen auch die Fotos von der Überwachungskamera im Internet und suchen nach dem Paar, das Jabal mitgenommen hat. Und tatsächlich, die Katzendiebin meldet sich bei Imad und die Polizei bringt Jabal zurück. Imad ist einfach nur happy. Endlich hat er Jabal zurück. Und er weiß jetzt, was für gute Nachbarn er hat.
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0: 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Hallo, liebe Leute, schön seid gute. Hallo, könnt ihr mich, hört ihr mich? Warte. Jetzt müsste es wieder gehen. Ich freue mich. Hallo?
1: Na, hast du ihn erkannt? 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

0: von der Geschichte? Denk dir eine aus. Ich habe keine Angst mehr im Dunkeln. Also mein Licht kann jetzt aus.
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2: Oh, wow, ist das schön hier. Krass, ist alles so grün und solche Pflanzen. Ich habe das noch nie gesehen, sowas. Und diese riesigen Bäume. Wow, sind die hoch. Das ist ja unglaublich. Oh, und wie es riecht. Schade nur, dass es hier gar keine Tiere gibt. Also wirklich irgendwie überhaupt, egal, also vorne hin keine Tiere. Weit und breit nichts zu sehen. Ja, wirklich, wirklich schade.
3: Zugang Checkerbude genehmigt.
2: Hallo liebe Leute, schön, dass ihr mit dabei seid. Herzlich willkommen zu einer neuen Folge Checkpot. Heute dreht sich bei uns alles um den Regenwald. Ich selbst war schon öfter da, und zwar immer, wenn ich für meine Kinofilme in der Welt umhergereist bin. Ich war in Brasilien im Amazonas-Regenwald, ich war in Vietnam im Regenwald, ich war in Vanuatu im Regenwald, und es war wirklich unvorstellbar, weil da gibt es Dinge, die hat man vorher noch nie gesehen. Wahnsinn! Jetzt am Anfang der Folge habe ich bei meiner kleinen Dschungelexpedition zwar keine Tiere gesehen, leider, aber vielleicht habt ihr ja gemerkt, dass ich hier und da irgendwie doch das eine oder andere versteckt hatte. Tiere im Regenwald sind aber eben Meister der Tarnung und oft lassen sie sich gar nicht blicken. Deshalb lobe ich mir meinen heutigen Studiogast. Der kommt nämlich einfach, wenn man ihn ruft, und ich bin ganz froh, dass sie da ist. Herzlich willkommen in der Checkerbude. Heute Charlie!
4: Hallo Tobi!
2: Hallo liebe Charlie. Schön, dass du da bist. Geht's dir gut?
4: Ja, sehr gut.
2: Toll. Warst du schon mal im Urwald, im Dschungel?
4: Nein, aber irgendwie würde ich da gerne schon mal hin, weil ich stelle mir das richtig schön vor.
2: Wie stellst du es dir vor? Beschreib mal.
4: Also, dass da richtig viele Pflanzen und Blumen sind, so ganz viele exotische, die es hier in Deutschland nicht gibt. Mhm. Und irgendwie, dass in jedem Baum so Äffchen rumturnen.
2: Habe ich tatsächlich schon gesehen. Das war auch in Brasilien. Da waren echt? So kleine Äffchen mit einem weißen Bauch und einem braunen Kopf. Und die springen, ich weiß nicht, 10, 12 Meter weit von Ast zu Ast.
4: Ist ja süß.
2: Ich wünsche dir sehr, dass du irgendwann mal in den Dschungel kommst.
4: Ja.
2: Gehe ich richtig in der Annahme, dass du Checker-Fragen dabei hast?
4: Natürlich.
2: Na, dann hau mal raus.
4: Meine erste Frage lautet, wie viel regnet es im Regenwald? Meine zweite Frage lautet, warum gibt es im Regenwald so viele Tiere? Und meine dritte Frage lautet, wie kann ich den Regenwald schützen?
2: Drei super Fragen, vor allem auch richtig wichtige Fragen. Ich würde sagen,
5: das checken wir für euch.
2: Sollen wir gleich mit deiner ersten Frage anfangen?
4: Okay.
2: Dann sag sie nochmal.
4: Wie viel regnet es im Regenwald?
2: Okay, da würde ich gern vorher mit dir eine Sache klären. Weil in deiner Frage jetzt sprichst du ja vom Regenwald. Du hast aber vielleicht auch schon mal gehört, manche Leute sagen tropischer Wald oder Tropen. Dann gibt es Leute, die sagen Dschungel und das Wort Urwald gibt es auch noch und so weiter. Kriegen wir da ein bisschen Klarheit in die Begriffe?
4: Irgendwie glaube ich, dass das alles dasselbe bedeutet.
2: Also ich bin mir nicht ganz sicher. Ich glaube, ein Urwald, guck mal, deine Uroma ist ja einfach deine uralte Oma.
4: Mhm.
2: Und Ur heißt deshalb, glaube ich, alt. Und ich glaube, dass der Urwald zum Beispiel einfach ein saualter Wald ist.
4: Ja.
2: Der kann auch in Deutschland sein oder irgendwo in Europa, wo es eigentlich keinen Regenwald gibt.
4: Ja, das kann gut sein.
2: Und Dschungel, weiß ich auch nicht genau, wo das Wort herkommt.
4: Vielleicht so, ich weiß nicht.
2: Sowas wie sehr dicht, dickicht? So dicht
4: ja, dickicht ist gut.
2: Also ehrlich gesagt, ich warte die ganze Zeit, dass Jackie sich mal meldet und einfach sagt, hey Freunde, wollt ihr nicht, ich sag's euch.
4: Ja.
2: Was ist denn mit der? Jackie, was ist los?
6: Ich trau mich nicht so richtig.
2: Wie, du traust ihm? Was traust du dich nicht? Du kannst schon zeigen, dass du immer alles weißt. Das ist okay. Außerdem wäre es was ganz Neues, wenn du das jetzt plötzlich nicht machen würdest.
6: Nein, das zeige ich natürlich gerne. Aber das Thema Dschungel oder Regenwald ist ein bisschen schwierig für mich.
4: Hä, wieso denn?
6: Na, wegen dem Regen halt. Ich bin und bleibe nun mal eine Datenbank, ein Computer und ich laufe mit Strom. Und wenn ich nass werde, dann geht das gar nicht gut für mich aus, denn dann macht es Fritz.
2: Okay, ja, aber ja, ist ja gut. Stopp, stopp. Aber wir sind bei der ersten Checkerfrage. Wir brauchen noch deine Hilfe, glaube ich.
4: Genau, ich wollte doch wissen, wie viel es im Regenwald überhaupt regnet.
6: Also meine Befürchtung, nass zu werden, ist total berechtigt. Denn der Regenwald heißt nicht umsonst Regenwald. Es regnet dort jeden Tag. Der Regenwald liegt grob am Äquator entlang, also in Südamerika, Asien und Afrika. Dort gibt es keine Jahreszeiten wie bei uns, aber Trocken- und Regenzeiten. In der Trockenzeit, also von November bis Februar, regnet es oft nur einmal am Tag, aber dann richtig heftig. Meistens gibt es ein Gewitter und dann prasselt es so richtig runter. Es gibt aber auch die Regenzeit. Regenzeit im Regenwald. Etwas Schlimmeres kann ich mir gar nicht vorstellen. Da regnet es den ganzen Tag. Wochenlang!
2: Also ich war ja schon im Regenwald und wenn es da schüttet, dann tut's das wirklich richtig. Du gehst 2 Meter und du bist pitschnass. Aber ist so, im Regenwald, da regnet's halt.
4: Ja.
2: Deshalb ist es da so grün, oder?
6: Genau. Der tropische Regenwald ist immer grün. Die Bäume verlieren ihre Blätter nie ganz. Deswegen ist das Wort Dschungel übrigens auch ganz passend, denn es kommt vom persischen Yangal und bedeutet tatsächlich Dickicht, wie du schon vermutet hast, Tobi. Und jetzt muss ich aufhören. Ich sehe schon, wie sich an meinen Kabeln Kondenswasser bildet. Die Luftfeuchtigkeit im Regenwald ist nämlich auch wirklich krass.
2: Also, Jackie, du, wie wär's, wenn du dir noch eine Lösung überlegst für dieses Problem mit der Feuchtigkeit? Weil ich glaube, wir brauchen dich heute nochmal. Was sagst du denn zu dem, was Jackie gerade gesagt hat?
4: Ich find's irgendwie nicht so cool, wenn's jeden Tag regnen würde. Irgendwie, weil Regen ist doch so nass und so.
2: Mhm.
4: Aber im Sommer wäre das doch eigentlich ganz schön. So eine Abkühlung würde vielleicht sogar Spaß machen.
2: Ich glaube, im Regenwald, auch im Sommer, also beziehungsweise wenn's heiß ist, es kühlt nicht ab durch den Regen, sondern es ist einfach die ganze Zeit diese Luftfeuchtigkeit. Und man macht 2 Schritte und es ist nass und alles stinkt und man schwitzt und...
4: Ja.
2: Aber es ist halt wunderschön. Ist deine Frage damit beantwortet?
4: Auf jeden Fall.
2: Im Regenwald regnet es jeden Tag. Im Winter nur kurz und heftig und im Sommer sogar mehrere Wochen am Stück.
5: Gecheckt!
2: Hast du denn eine Vorstellung davon, wie es im Regenwald genau aussieht?
4: Also, dass da vielleicht nur so ein ganz kleiner Trampelpfad ist und überall, wirklich überall Pflanzen sind, auch am Boden und auch, wie du schon am Anfang gesagt hast, riesige Bäume und es auch ganz, ganz viele Tiere sind.
2: Da hast du es voll gut beschrieben. Ich glaube, es gibt natürlich bestimmt verschiedene Arten von Regenwald, aber den, an den ich mich erinnere, war wirklich, wie du sagst, da gibt es keine Straßen oder so, sondern es ist nur so Trampelpfade. Und es ist egal, wo man hinguckt, ob man auf den Boden guckt oder ob der Kopf so langsam mit dem Blick nach oben wandert, überall sind Pflanzen. Und teilweise, das kannst du dir nicht vorstellen, die sehen so abgefahren aus. Da gibt es Pflanzen, da fangen die Wurzeln 1 Meter über der Erde an und dann geht es so auseinander. Wirklich, ist kein Witz, guck mich nicht so an. Es ist völlig verrückt. Aber guck mal, Jackie meldet sich, die will irgendwie irgendwas anderes sagen und traut sich anscheinend doch.
6: Ein ganz wichtiges Merkmal des Regenwaldes ist der sogenannte Stockwerkbau. Der Regenwald wird sozusagen in Etagen eingeteilt und jede Etage hat ihre ganz eigenen Bewohner. Im Erdgeschoss und im 1. Stock, also unten am Boden und etwas darüber, ist es ziemlich dunkel, weil nur wenig Sonnenlicht es durch das dichte Blätterdach bis hierhin schafft. Es gibt kleine Pflanzen und Bäume, die oft riesige Blätter haben und viele Insekten. Auch Schlangen, Kolibris und kleine Nagetiere sind hier unterwegs. Wer ganz großes Glück hat, kann sogar einen Jaguar beobachten. Das nächste Stockwerk ist das Kronendach. Hier findet das meiste Leben statt. Affen, Faultiere, Papageien, Tukane, Pfeilgiftfrösche und viele, viele mehr leben in diesem Gewirr aus Blättern, Lianen und Blumen, die hier oben dicht miteinander verwoben sind. Aber es geht sogar noch einen Stock höher hinaus. Über allem thronen die sogenannten Urwaldriesen. Das sind Bäume, die bis zu 80 Meter hoch werden können, also so hoch wie ein Kirchturm. Hier wohnen viele Schmetterlinge und Vögel.
2: Vielen Dank, Jackie. Nee, warte mal. Charlie, hörst du das auch?
4: Ja, irgendwie so.
2: Irgendwas raschelt doch da, oder?
4: Ja.
2: Jackie, kommt es von dir? Was machst du denn da?
6: Entschuldigung, das ist mein Regenschutz. Den habe ich mir vorhin gebaut. Gar nicht so einfach ohne Arme. Aber jetzt bin ich einigermaßen wasserdicht.
2: Okay, ja, da bin ich froh. Also zurück zu dir, Charlie. Sag doch nochmal deine 2. Checkerfrage.
4: Meine 2. Frage lautet, warum leben im Regenwald so viele Tiere?
2: Also natürlich hast du vor allem recht, im Regenwald wimmelt es von Tieren, von kleinsten Würmern und Insekten angefangen bis zu großen Tieren natürlich. Und ich kann dir sagen, in Brasilien im Regenwald, da haben wir so Aras gesehen, also diese Riesenpapageien mit so blauen Flügeln und grünen Streifen und roten Köpfen.
4: Schön.
2: Das war wirklich Wahnsinn. Und die Leute dort haben gesagt, wir müssen aufpassen, weil nachts sei in dem Gebiet ein Jaguar unterwegs.
4: Oh.
2: Ja, wir haben ihn nicht gesehen, aber irgendwie lebt da wohl sogar sowas. Wie würdest du da so unterwegs sein, wenn du dir vorstellst, die gibt's da alle, diese Tiere?
4: Ich bin jetzt nicht so Schlangenfan oder so.
2: Mhm.
4: Also da hätte ich schon ein bisschen Angst. Und wenn die Moskitos mich auffressen würden. Mhm.
2: Die gibt's viele.
4: Ja, da hätte ich auch nicht so viel Lust. Aber irgendwie ein Faultier oder so streichen, das finde ich schon schön.
2: Habe ich gemacht.
4: Echt?
2: Ja.
4: Oh.
2: Wir haben ein Faultier auf dem Boden gefunden, als wir da durch den Wald gelaufen sind. Und Faultiere gehen ja nur einmal die Woche zum Pinkeln vom Baum runter und sind dann aber ja quasi Raubtieren ausgesetzt. Und wir haben es am Boden gefunden, es war schon Pinkeln, haben es wieder an den Baum gesetzt und dann habe ich das Faultier gestreichelt.
4: Ach süß.
2: Willst du wissen, wie sich's anfühlt?
4: Ja.
2: Gar nicht weich.
4: Oh.
2: Sondern viel rauer, als man denkt. Und in den Haaren von den Faultieren leben so kleine Krabbelkäfer.
4: Bah.
2: Ja, ist voll eklig.
4: Aber die sehen doch immer so flauschig aus.
2: Ja, und die sind auch unglaublich süß. Ja. Und die Bewegungen sind so langsam. Das ist so.
7: Hallo, Tobi.
2: So ungefähr. Und das Faultier hat auch meinen Finger gepackt und hat so fest zugedrückt, dass ich gedacht habe, mein Finger fällt ab.
4: Aua.
2: Wie ist mit Spinnen?
4: Oh, nein, Spinnen bitte nicht.
2: Weil da gibt es richtig große.
4: Die sind ekelhaft.
2: Mit so Haaren an den Beinen.
4: Bah.
2: Und so richtig krass vielen Beinen. Wahrscheinlich mehr als andere Spinnen haben.
4: Ich finde generell schon Tiere, die mehr als 4 Beine haben, finde ich schon nicht so.
2: Kann ich total verstehen. Ich bin auch kein Fan von Spinnen. Jackie, kannst du dich vielleicht mal kurz melden und uns bei der Beantwortung dieser zweiten Frage helfen, bitte, jetzt wo du quasi ja sozusagen wasserdicht bist?
6: Aber ich habe euch doch gerade schon die Antwort auf die zweite Checker-Frage gegeben.
2: Nee, du hast uns erklärt, dass der Regenwald in diese Stockwerke aufgeteilt ist.
6: Und genau das ist auch die Antwort auf die Frage, warum es dort so viele Tiere und Pflanzen gibt. Oder, wie man richtig sagt, warum die Artenvielfalt so unglaublich groß ist. Die Temperatur, das Licht, die Nahrung, das alles unterscheidet sich von Etage zu Etage und oft sogar von Baum zu Baum. Deswegen haben sich so viele unterschiedliche Arten entwickelt. Jede ist ganz genau an den Ort angepasst, wo sie wohnt. Und kommt oft auch nur genau dort vor.
2: Es ist ein bisschen so, als hätte man eine Stadt, wo irgendwie jedes Haus, jedes Stockwerk, jedes Zimmer ganz, ganz anders ist. Nichts ist gleich. Und deswegen haben sich überall ganz unterschiedliche Menschen entwickelt, die überall so wohnen, wie es ihnen am besten gefällt.
4: Ja, also ich würde sagen, du hast meine zweite Checke-Frage beantwortet.
2: Weil die Lebensbedingungen im tropischen Regenwald sich sehr stark voneinander unterscheiden, konnten sich dort sehr viele unterschiedliche Arten entwickeln. Nirgendwo sonst auf der Erde gibt es so viele verschiedene Tiere.
5: Gecheckt!
4: Es wohnen ja aber auch nicht nur die Tiere im Regenwald, sondern auch so Menschen.
2: Man nennt diese Menschen Indigene. Das bedeutet ungefähr sowas wie Ureinwohner. Und in Brasilien, also in dem Land, in dem am meisten vom Amazonas-Regenwald liegt, da leben mehr als 300 so indigene Stämme. Die größten haben mehrere tausend Mitglieder, die kleineren weniger als 100, also ganz, ganz unterschiedlich.
4: Also für die wird dann ja die Natur sehr wichtig. Die lernen dann ja voneinander, wie man jagt oder welche Pflanzen giftig sind, die sie dann essen dürfen und so.
2: Und die sind auch die allerbesten Naturschützer, die man sich überhaupt nur vorstellen kann, weil sie mit, von und ja, neben und in der Natur leben. Ja. Ah, guck mal, Jackie blinkt.
6: Tatsächlich jagen viele Indigene noch so, wie ihre Vorfahren es seit jeher gemacht haben. Zum Beispiel mit dem Blasrohr. Das ist ein langes Rohr, das innen hohl ist. Da wird ein Pfeil reingelegt, dessen Spitze vergiftet ist. Und der wird dann herausgepustet. Mein Vorschlag ist, ihr probiert es selber mal aus.
2: Ja, die kenne ich. Ich habe sowas tatsächlich auch irgendwo hier. Warte mal, da sind sie. Also das ist nicht ungefährlich, weil die Pfeile sind schon spitz. Das ist jetzt nicht wirklich von Indigenen, sondern eher so ein bisschen vielleicht ein touristisches Mitbringsel, aber schon aus der Gegend. Und Charlie, vielleicht nimmst du mal die Pfeile.
4: Ja.
2: Ich habe da diesen Köcher.
4: Also der Köcher, der ist so hohl innen drin so.
2: Mhm.
4: Und der ist sehr schön beschnitzt mit so dunklem Holz. Mhm. Und da sind da Muster reingeschnitzt. Das ist sehr schön.
2: Und innen drin stecken ja die Pfeile.
4: Genau.
2: Nimm mal einen vorsichtig raus, weil die sind echt...
4: Ja, die sind schon sehr spitz.
2: Also ich meine, sie sind so 20 Zentimeter vielleicht lang.
4: Ja, aus Holz auch so.
2: Mhm.
4: Und oben ist so Filz oder so dran. So.
2: Und guck mal, ich habe hier nämlich auch noch das dazugehörige Blasrohr. Das ist, ich würde sagen, so lang... wie ein ganzer Arm und ist auch aus Holz. Hat hier auf der Seite so ein Mundstück, wo man, glaube ich, dann gleich, ich probiere es einfach mal aus, den Pfeil so reinsteckt. Und dann ist das innen auch hohl, sodass man den Pfeil dann rausspucken kann. Wo soll ich hinzielen?
4: Such dir aus.
2: Da an die Wand?
4: Ja, okay. Mach mal.
2: Vielleicht bleibt der Pfeil ja stecken.
4: Eins,
2: ja.
4: Zwei, drei.
2: Au! Oh, der ist zurückgesprungen. Au!
4: Wie so ein Boomerang.
2: Aber echt, aber es ging ja voll ab. Willst du mal probieren?
4: Ja.
2: Okay.
4: Okay.
2: Giftig sind die Pfeile natürlich nicht, aber sie sind schon spitz. Also wenn du jetzt richtig doll pustest, aufpassen. Bereit?
4: Ja.
2: Eins, zwei, Schuss! Wow. Krass. Also ich glaube, das ein oder andere Tier im Regenwald könntest du schon erlegen.
4: Ja, wenn es nah genug dran ist.
2: Genau. Vielleicht auch nur so einen kleinen Frosch und keinen Puma jetzt.
4: Oder so ein Schmetterling oder so.
2: Aber du willst doch keinen Schmetterling abschießen.
4: Nein.
2: Okay. Okay, ich meine, das war jetzt für uns witzig, aber eigentlich geht es um eine ernste Sache, weil viele indigene Völker ja bedroht sind.
4: Die Wälder werden ja abgeholzt verlieren die ja ihren Lebensraum, genau wie die Tiere.
2: Genau.
4: Aber dazu passt ja eigentlich sogar meine dritte Checker-Frage.
2: Stimmt.
4: Meine dritte Frage lautet, wie kann man den Regenwald schützen?
2: Und jetzt kann ich wieder auftrumpfen, weil ich kenne jemanden, die können wir das fragen. Es ist Christiane Zander, die arbeitet beim Verein Abenteuer Regenwald und der hat sich zur Aufgabe gemacht, den Regenwald zu schützen. Und wenn du magst, rufen wir die einfach an.
4: Ja, das ist eine sehr gute Idee.
2: Ich wähle schon mal die Nummer.
7: Hallo, hier ist Christiane von Abenteuer Regenwald.
2: Hallo Christiane, hier ist Tobi und ich bin mit Charlie hier. Wir machen gerade den Checkpot zum Thema Regenwald.
7: Oh, spannend.
2: Hast du kurz Zeit für uns?
7: Ja, habe ich.
2: Super, denn Charlie hat die Checkerfrage mitgebracht, wie man den Regenwald schützen kann. Und ich würde gern als erstes mal von dir hören, warum der Regenwald überhaupt so wichtig ist. Also, wofür ist er denn gut?
7: Also, er ist eine riesige Schatzkammer. Ungefähr 2/3 aller Tier- und Pflanzenarten, die es auf der Erde gibt, leben in den tropischen Regenwäldern.
2: Wahnsinn.
7: Und wenn man das bedenkt, dass die ja nur ungefähr 7% der Erde überhaupt bedecken, kann man sich vorstellen, was es da alles gibt.
2: Mhm.
7: Das Zweite ist, dass die Regenwälder natürlich auch Lebensraum von den indigenen Völkern ist, also die Urbevölkerung. Es gibt noch sehr viele von ihnen, die von und mit dem Regenwald leben. Und sie kämen nie auf die Idee, mehr aus dem Wald zu nehmen, als er geben kann und als sie brauchen, als nachwachsen kann.
2: Ja.
7: Und drittens sind die Regenwälder auch für unser Klima extrem wichtig. Sie können zum Beispiel 6-mal mehr CO2 oder eben Kohlendioxid speichern als heimische, als unsere Wälder hier.
2: Mhm.
7: Und wenn diese Wälder verloren gehen, wird es auf der Erde immer heißer. Und deswegen ist es eben auch wichtig, dass die Regenwälder erhalten bleiben.
2: Ja. Es sind jetzt drei Sachen, die alle so groß sind. Also das ist der Artenschutz natürlich, es ist das Leben von indigener Bevölkerung und es ist die Klimakrise, die wirklich uns alle betrifft. Und zwar direkt, egal wo wir leben. Ne?
7: Ja.
2: Wer bedroht denn den Regenwald und warum überhaupt?
7: Das sind vor allem große Firmen, die den Regenwald bedrohen. Und das sind auch ganz verschiedene Firmen. Zum Teil Holzfirmen, die nehmen die großen Urwaldriesen raus, um das Holz zu verkaufen. Das ist sehr wertvolles Holz und sie wollen damit eben auch viel Geld verdienen.
2: Mhm.
7: Dann gibt es andere Firmen, die zum Beispiel Pflanzen in riesigem Stil anbauen. Das sind riesige Plantagen zum Teil, wenn man davor steht, die bis zum Horizont und weiter hinausgehen und die oft nur mit einer einzigen Pflanze bepflanzt sind.
2: Mhm.
7: Und das kann zum Beispiel Soja sein.
2: Ja.
7: Soja wird auch gerne für das Mästen von Tieren benutzt. Und zwar eben auch hier in Europa, in Deutschland.
2: Das heißt, da wird in großen Mengen dieses Soja angebaut, damit man hier sehr schnell Fleisch produzieren kann, muss man ja sagen.
7: Genau. Ein weiteres riesiges Problem sind die Palmölplantagen.
2: Mhm.
7: Weil man unbedingt das Palmöl haben möchte, baut man eben riesige Plantagen von Ölpalmen an.
2: Mhm.
7: Ich habe mal eine gesehen in Indonesien auf Borneo. Das war so unvorstellbar, 100 Kilometer lang und 7 Kilometer breit. Und
2: Wahnsinn.
7: Nur Ölpalmen, nur Staub, keine einzige andere Pflanze, kein Tier kann in so einer Plantage leben.
2: Mhm.
7: Und dieses Öl ist eben weltweit sehr begehrt, weil es ist billig und man kann es gut verarbeiten.
2: Was kann denn jetzt aber jeder Einzelne tun, um den Regenwald zu schützen und dagegen zu arbeiten, dass sowas gemacht wird?
7: Also dazu muss ich dann nochmal sagen, wofür zum Beispiel dieses Palmöl gebraucht wird.
2: Mhm.
7: In Schokocreme, in Tiefkühlpizza, in Keksen, in Eis ist Palmöl.
2: Mhm.
7: Das Gute für den Verbraucher ist inzwischen, dass es auf der Verpackung steht. Also wenn ich in den Supermarkt gehe, kann ich drauf gucken, steht Palmöl Öl oder Palmfett drauf, lasse ich es einfach stehen.
2: Okay.
7: Das ist eins, genau. Und mit dem Soja, wenn man weniger Fleisch isst, würden auch weniger Tiere dieses Kraftfutter brauchen. Das kriegen ja auch nicht nur Hühner, sondern auch Schweine, Rinder und so weiter.
2: Das heißt wirklich, wenn jeder Einzelne nur ein bisschen drauf achtet, was er einkauft, wie er sich ernährt, wie wir alle irgendwie so durch die Welt gehen, dann ist das zwar nur ein Minischritt, aber weil es halt Tausende sind oder noch viel mehr Menschen, die das machen, dann gibt es keinen Bedarf mehr danach, dann wird es nicht mehr angebaut oder weniger zumindest und dann wird nicht mehr so viel vorher Regenwald zerstört.
7: Das wäre der Plan, das wäre eine super Idee.
2: Okay. Christiane, verrat uns doch zum Schluss noch, was du so sehr am Regenwald liebst, weil ich glaube, du warst schon auf allen Kontinenten irgendwo im Regenwald. Was liebst du so sehr daran?
7: Also was ich total toll fand, sind die Tiere bei Nacht. Ihr kennt ja wahrscheinlich Geckos, so auch aus Italien oder südlichen Ländern. Mhm. Die sind ja meistens zu klein. Mhm. In den Regenwäldern, ich habe auf den Philippinen zum Beispiel nachts im Wald übernachtet, ruft einer richtig Gecko, Gecko, Gecko. Und die haben mir hinterher erzählt, die sind 40 Zentimeter groß, diese Tiere. Also halb Schwanz, halb Tier, aber immerhin 40 Zentimeter.
2: Wahnsinn. Also Christiane, danke, dass du uns das erklärt hast. Das hat uns bei der Checker-Frage sehr geholfen.
7: Okay, freut mich.
2: Mach's gut, bis dann.
7: Ja, danke schön. Tschüss.
2: Tschüss.
4: Also meine Familie achtet auch beim Einkaufen schon darauf, dass die Produkte nicht mit Palmöl sind oder so.
2: Mhm. Also das heißt, du kanntest dich schon so ein bisschen aus und passt auch auf.
4: Ja, schon ein bisschen.
2: Ist deine Frage damit geklärt?
4: Auf jeden Fall.
2: Indem man nur Sachen kauft, bei deren Herstellung kein Soja oder Palmöl aus Plantagen benutzt wurde und für die keine Bäume gefällt wurden, kann jeder helfen, den Regenwald zu schützen.
5: Gecheckt!
4: Bevor wir uns jetzt gleich verabschieden, musst du mir aber noch ein Dschungelgeheimnis von dir verraten.
2: Das stimmt. Also, ich habe dir ja, glaube ich, im Laufe der Sendung erzählt, wie toll ich den Regenwald finde.
4: Ja.
2: Und wie gern ich da unterwegs bin und was für faszinierende Sachen man da finden kann.
4: Hast du erzählt?
2: Ich muss dir jetzt eine Geschichte erzählen, wo es ein bisschen unangenehm wurde. Und zwar waren wir im vietnamesischen Regenwald. Der sieht da auch nochmal ein bisschen anders aus, aber auch sehr, sehr, sehr dicht gewachsen. Und wir waren auf dem Weg zu einer Höhle und mussten teilweise, um zu dieser Höhle zu kommen, und weil der Regenwald so dicht war, dass es da nicht mal einen Weg gibt, durch den Fluss laufen. Und sind dann mit Schuhen und Hose und Rucksack und so weiter durch den Fluss gelaufen. Das kann man schon machen, das trocknet auch schnell wieder. Aber in dieser Ecke und vor allem dann auch in den ersten Metern Regenwald gibt es überall Blutegel.
4: Autsch.
2: Kennst du die Tiere?
4: Ich habe schon mal gehört.
2: Das sind diese kleinen Würmer, die sich an der Haut festsetzen, Blut rausziehen. Dann kriegt man so rote Flecken, das entzündet sich, ist mega schmerzhaft. Und überall waren diese Blutegel. Und die haben sich an meinem Hosenbein so mega temposchnell so hochgekraxelt. Ich hatte eine Blutegel an der Kopfhaut, ich hatte einen Blutegel am Bauch. Überall hatte ich rote Flecken und das war überall im Urwald, sitzen die auf den Bäumen und fallen auf die Menschen runter.
4: Aua.
2: Zumindest dort. Es war richtig unangenehm. Das war mein nicht so schönes Urwaldgeheimnis. Aber drumherum muss ich sagen, hat mir die Folge mit dir richtig viel Spaß gemacht. Und ich finde, der Regenwald ist so ein fantastischer Lebensraum. Wir alle sollten noch mehr darauf achten, dass wir den Regenwald schützen.
4: Auf jeden Fall.
2: Also das hat wirklich Spaß gemacht. Jackie, dir auch? Warum blinkst denn du? Du willst irgendwas sagen?
6: Ich wollte fragen, ob ihr zum Abschied noch einen kleinen Urwald-Snack möchtet. Gegrillte Stabheuschrecke zum Beispiel.
4: Ah, nee.
2: Also ich würde eine essen.
4: Nee.
2: Was? Du musst mal was trauen, mal was ausprobieren.
4: Die hat mehr als 4 Beine.
2: Okay, akzeptiert, du hast total recht, das lachen wir. Was war denn das jetzt schon wieder für ein Geräusch? Hast du jetzt einen Regenschirm aufgespannt?

Simba. Wir haben die passende Musik dazu. Ihr hört das Mausradio und das hier sind Gentleman und Michael Patrick Kelly mit ihrem neuen Sommerhit Wildfire.

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1: Hey ihr, was für ein Krimi, der da in New York passiert ist. Ein Katzenkrimi. Babykatze Jabal wohnt im Kiosk von seinem Besitzer Imad. Doch eines Tages, da nimmt ein Paar Jabal einfach mit. Eine Entführung. Imad kann alles auf der Überwachungskamera sehen, aber zu spät. Er hängt Plakate auf, um Jabal zu finden. Und viele Nachbarn helfen ihm. Sie teilen auch die Fotos von der Überwachungskamera im Internet und suchen nach dem Paar, das Jabal mitgenommen hat. Und tatsächlich, die Katzendiebin meldet sich bei Imad und die Polizei bringt Jabal zurück. Imad ist einfach nur happy. Endlich hat er Jabal zurück. Und er weiß jetzt, was für gute Nachbarn er hat.
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2: Hey ho, ihr hört die Maus und diese Stunde mit mir, dem Max.
3: Leute, hattet ihr auch schon mal einen Lehrer oder eine Lehrerin, bei der ihr dachtet, nee, die macht einfach keinen guten Job? Ich hatte mal einen Sportlehrer, der hat einfach jedes Mal mit uns nichts anderes gemacht als Fußball gespielt. Nie was anderes. Jedes Mal Fußball. Da gab's auf jeden Fall dann auch unterschiedliche Meinungen dazu in der Klasse. Die 5 Fußballjungs in der Klasse, die fanden das super. Und ich, Minecraft chillen und Comics lesen, Junge, ich wollte gerne auch mal was anderes machen als Fußball spielen. Und ich finde, wer nur Fußball im Sportunterricht spielen lässt, der macht als Lehrer jetzt nicht unbedingt den besten Job. Stellt euch vor, wir würden in Mathe nur Plus rechnen. Nee, das wäre eigentlich geil. Was macht sonst noch einen schlechten Lehrer aus? Und was macht einen guten Lehrer aus?
4: Ich finde, ein schlechter Lehrer ist vor allem ein Lehrer, der sich einfach nur für das interessiert, für die Leute, die etwas können.
5: Warum nimmt die Schule so einen Lehrer an? Also, ich weiß es nicht.
6: Gute Lehrer sind, die was beibringen und auch gut erklären und auch manchmal einen Film gucken lassen.
2: Sie sprechen, glaube ich, oft genug über euch. Und deswegen wird es Zeit, dass wir jetzt auch mal über sie reden. Es geht um Lehrerinnen und Lehrer. Was macht einen guten Lehrer aus? Und warum sind manche Lehrer vielleicht nicht so gut? Herzfunkpsychologin Elisabeth hat da die Antworten zu. Hi Elisabeth.
7: Hallo Max.
2: Hattest du schon mal eine ganz besondere Lehrerin oder einen Lehrer?
7: Ich hatte eine richtig tolle Lehrerin, die war so auf unserer Seite, die hat Geschichte unterrichtet. Das war so eine kleine Person, die hieß übrigens Frau Dr. Mausfeld.
2: Schön.
7: Und wir haben sie Mausi genannt, die passt eigentlich gut zu unserer Sendung.
2: Ja, wirklich.
7: Und die hat Geschichten erzählt, die sie selbst erlebt hat. Die hatte noch den Zweiten Weltkrieg auch mitgemacht. Und man konnte aber auch zu ihr kommen, wenn man ein Problem hatte. Und die konnte sich, man hatte das Gefühl, die kann sich in unsere Lage versetzen und die ist auch irgendwie auf unserer Seite. Also wir fanden die ganz toll, wir haben uns immer unheimlich gefreut auf Geschichte.
2: Die war
7: auf
2: ganz,
7: Mausi.
2: Die war ganz mausig auf jeden Fall. Ja, so soll es auch sein, irgendwie, wenn man das Gefühl hat, die Lehrerin, die nimmt einen wahr und die weiß, was meine Probleme sind und was meine Sorgen sind und sie geht darauf auch irgendwie ein. Was findest du denn? Was zeichnen gute Lehrerinnen und Lehrer aus?
7: Ja, vor allem, dass sie auch respektvoll sind. Also, dass sie niemanden beleidigen oder irgendwie abwerten oder vor der Klasse bloßstellen oder sowas. Dass sie fair sind, dass sie nicht ungerecht benoten, was natürlich nicht immer so klar zu sagen ist, was ist jetzt gerecht. Also das sind auf jeden Fall schon mal ganz wichtige Eigenschaften. Und ich habe auch Kinder gefragt, was sie denken, was gute Lehrer für sie ausmachen. Das sind die Kinder der 6. Klasse der Kaiserin Theophano Schule in Köln-Kalk.
6: Gute Lehrer sind, die was beibringen und auch gut erklären und auch manchmal einen Film gucken lassen.
8: Ich finde es cool, wenn man einfach Spaß haben kann im Unterricht und dazu noch was lernt.
5: Wenn man auch zu seinen Lehrern gehen kann, wenn einem vielleicht nicht so gut geht.
9: Wenn ich auch mal eine schlechte Note schreibe, dass sie dann sagen, da und da könntest du dich vielleicht ein bisschen verbessern oder so. Lässt du es mal sein mit den Lehrern und entspannst dich mal.
5: Gute Lehrer sollen fair sein, also die sollen fair sein, damit alles fair ist.
2: Also da war schon ganz schön viel dabei. Also da wurde einerseits gesagt, ein guter Lehrer, der macht guten, spaßigen Unterricht. Aber es ging auch für viele darum, dass man mit den Lehrern gut sprechen kann und dass man denen sagen kann, wie es einem geht.
7: Ja, ich meine, Lehrer sind ja auch wichtige Bezugspersonen für Kinder. Ne? Man sieht sie jeden Tag und dann ist es ja auch wichtig, dass es nicht immer nur um Noten und um Leistung geht. Man bringt ja als Kind auch sozusagen seinen ganzen Alltag mit in die Schule, dass man Ärger zu Hause hat, dass man Ärger mit Klassenkameradinnen und Klassenkameraden hat. Und da ist es natürlich hilfreich, wenn Lehrer dann auch mal Verständnis haben dafür und auch mal Rücksicht nehmen, wenn es einem mal nicht so gut geht.
3: Ja, zu mir ist auch mal eine Lehrerin gekommen und hat mich so zur Seite genommen und hat mich gefragt, hey, irgendwie bist du zurzeit so viel müde und du siehst irgendwie traurig aus, ist alles okay? Und irgendwie hat mir das total viel bedeutet, dass da jemand da war und sich jemand für mich interessiert hat.
7: Ja, und das auch gesehen hat, was mit dir ist. Also sie hat dich gesehen.
3: Ich war total überrascht tatsächlich. Mhm. Ich dachte, ich bin ganz egal für die, aber sie hat mich gesehen und das war irgendwie schön. Ja. Luca aus Düsseldorf hat angerufen und hat auch eine sehr gute Lehrerin oder einen sehr guten Lehrer. Hi Luca.
10: Hallo.
3: Was macht deinen Lehrer denn so gut?
10: Also er ist halt sehr nett zu uns und lässt halt manche Sachen durchgehen und wenn es Konflikte gibt oder so, dann macht er es halt und regelt das gut.
7: Also der kümmert sich richtig.
10: Genau.
7: Und gleichzeitig sagst du, der lässt was durchgehen. Was lässt er denn durchgehen?
10: Also wenn es jetzt Diskussionen oder so gibt und wenn es jetzt, soll ich das erzählen? Er wird es halt durchgehen, wenn einer quatscht oder so und danach halt beim dritten Mal spricht er halt und sagt, dass er es halt leise sein soll.
7: Also der ist nicht immer sofort, dass er irgendwie einen ermahnt, sondern der hat auch so ein bisschen Spielraum, den er euch gibt.
10: Genau.
7: Ja, super. Richtig gut.
3: Und warum findest du das dann so besonders fair? Was magst du daran?
10: Dass er keine Leute bevorzugt und keine Lieblingsschüler hat.
7: Ah ja, gut, das kann ich gut verstehen. Das ist wichtig, ne? Dass Lehrer zumindest
10: kurze
7: versuchen.
10: Frage.
3: Ja?
10: Bin ich gerade schon im Radio?
3: Ja, tatsächlich, du bist gerade schon im Radio. Und schön, dass du so viel erzählt hast auf jeden Fall.
10: Ja.
3: Dann, Luca, danke, dass du von deinem sehr guten Lehrer erzählt hast. Ich wünsche dir noch einen schönen Abend. Tschüss.
10: Tschüss.
7: Tschüss, danke.
3: Auch Daniel hat einen sehr guten Lehrer oder eine sehr gute Lehrerin, oder Daniel?
11: Ja.
3: Was macht die so gut?
11: Also die ist sehr nett zu uns. Und die gibt auch viele Chancen.
7: Ja.
11: Aber wenn einer die Chancen alle verbraucht hat und nochmal Quatsch macht, schreit, kann die auch laut werden.
3: Und das findest du dann in dem Moment aber gut, dass sie dann laut ist?
11: Ja.
3: Mhm. Weil du denkst, sie hat schon einen guten Grund, also sie hat da ja schon recht zu.
7: Okay, ja. Das heißt Chancen, was meinst du mit Chancen? Was gibt sie da für Chancen?
11: Also ein paar, wenn einer das nochmal macht, dann ist es halt noch einmal okay und das nächste Mal ist schon nicht okay.
7: Okay, also die gibt auch nicht sofort irgendwie, dass sie einen irgendwie dann zurechtweist, sondern die sagt dann, okay, jetzt hast du ein, zweimal gemacht, also jetzt ist mal gut, und aber beim nächsten Mal, dann muss irgendwie Schluss sein oder sowas.
11: Ja.
7: Ah ja, toll, super.
3: Jetzt hast du auch gesagt, dass du sie magst, weil sie so besonders nett ist. Was macht denn einen netten Lehrer, eine nette Lehrerin aus?
11: Dass die auch Spiele mit uns spielt und auch gute Aufgaben uns gibt.
3: Mhm. Ja, das klingt auf jeden Fall richtig gut. Danke, Daniel, dass du angerufen hast.
11: Ja, ciao.
7: Ciao.
3: Das waren viele Beispiele für sehr gute Lehrer und Lehrerinnen. Aber natürlich gibt es immer mal wieder auch welche, die vielleicht nicht ganz so gut sind oder die besonders unfair sind oder so. Und über die sprechen wir gleich.

0: Herzfunkpsychologin Elisabeth ist immer noch hier bei mir im Studio und wir sprechen immer noch über gute und eher nicht so gute Lehrerinnen. Wir haben gerade viele Beispiele gehört von Lehrern, die sehr gut sind, die irgendwie sehr fair sind und sehr nett. Es gibt aber auch natürlich das Gegenteil, Elisabeth. Es gibt ja auch welche, die eher, ja, vielleicht nicht die besten Lehrer sind. Was machen die denn aus?
1: Ja, die machen wirklich das Gegenteil, ne? Wenn Lehrer unfair benoten oder wenn sie so richtig sichtbar einige Kinder vorziehen oder eben auch manche Kinder erzählen auch, dass sie von Lehrern vor der Klasse blamiert werden. Ui. Oder dass die Lehrer eben gar kein Ohr für die Kinder haben und man gar nicht zu ihnen kommen kann. Das ist dann, kann schon echt schlimm sein für die Kinder.
0: Oh ja, Lehrer, die so rumschreien, das hatte ich auch in meiner Schule auf jeden Fall. Da habe ich mich dann immer total erschreckt und habe mich gefragt, was ist denn jetzt los? Warum wird denn jetzt rumgeschrien? So welche gab es auf jeden Fall bei uns auch immer. Und es gibt auch immer welche, wo man merkt, ja, die mögen manche Schüler lieber als andere. Und das ist dann wirklich unfair. Und warum ist es denn so schlimm, wenn Lehrer so unfair sind?
1: Ja, man fühlt sich ja einfach so ungerecht behandelt und Lehrer haben ja auch so eine gewisse Macht einfach, ne? Die benoten einen eben und wenn die dann einen andere bevorzugen oder unfair sind, dann fällt es einem ja auch unheimlich schwer, was zu sagen, weil man ja andererseits weiß, die sind diejenigen, die einen benoten, das sind die Erwachsenen.
0: Johanna aus Langenberg hat angerufen. Johanna, du hast auch einen Lehrer oder eine Lehrerin, wo du nicht so ein gutes Gefühl hast, oder?
2: Ja.
0: Was ist da los?
2: Die schreien dann und benoten dann auch unfair und geben vielleicht Gruppenstrafen.
0: Ui, ja.
1: Okay, das heißt, einer macht irgendwie Quatsch und alle müssen dann nachsitzen oder sowas?
2: Nachsitzen gibt's nicht mehr bei uns.
0: Oh, aha, immerhin, das ist gut.
1: Strafarbeiten oder was müsst ihr machen? Schulhof fegen?
2: Strafarbeit,
1: okay. Und das fühlt man dann auch ungerecht, ne? Wenn man eigentlich gar nichts damit zu tun hatte, ne?
2: Ja.
0: Und warum fühlt sich das so ungerecht an für dich?
2: Weil man vielleicht das gar nicht gemacht hat in seinen Augen und die Lehrer einen dann ungerecht bestrafen, wo man sich dann ungerecht behandelt fühlt.
0: Und was machst du dann, wenn du dich ungerecht behandelt fühlst?
2: Ich versuche einfach, dass die Lehrer das nicht wissen, dass ich mich von denen ungerecht behandelt fühle und versuche dann halt zu denen möglichst nett zu sein.
1: Ja, weil du Sorge hast, wenn du das zeigen würdest oder so? Würdest du
2: ja,
1: Sorge haben, dass sie dann döver noch werden? Oder?
2: Ich habe Angst, dass wenn ich das zeige, dass ich dann eine Strafarbeit kriege.
1: Oh, okay. Und dann versuchst du das irgendwie zu verstecken. Aber dann hat man ja den Ärger so in sich oder auch die Enttäuschung oder so, ne?
2: Dann ist man halt auch immer wütend.
1: Ja, genau. Dann bleibt so die Wut, ne?
0: Gibt es irgendeinen Ort oder irgendeine Person, zu der du dann hingehst, wenn du so wütend bist?
2: Zu meinen Eltern.
1: Okay, da kannst du die Wut dann rauslassen.
2: Und ich gehe einmal die Woche zum Taekwondo und da kann ich auch meine Wut rauslassen.
0: Okay. Oh, das glaube ich, da kann man es richtig rauslassen. Chang, chang, finde ich gut.
1: Okay, ja.
0: Okay, danke Johanna, dass du das mit uns geteilt hast.
2: Tschüss.
1: Tschüss.
0: Auch Jakob hat dazu eine Frage. Hi Jakob.
3: Hallo.
0: Was ist denn deine Frage an Elisabeth?
3: Was man machen kann, wenn man das Gefühl hat, dass ein Lehrer einen nicht mag.
1: Oh, ist das bei dir der Fall?
3: Ja.
1: Okay, und kannst du sagen, woran du das festmachst? Also nimmt er dich nicht dran im Unterricht oder ist
3: der nimmt mich nicht so oft, der nimmt mich nicht so oft dran, motzt mich öfters mal an.
1: Aha.
3: Und ich fühle mich ungerecht behandelt.
1: Okay, also das ist ja erstmal ein total blödes Gefühl, ne? Dass man irgendwie, ja, und hast du da schon mal mit jemandem drüber gesprochen?
3: Mit meiner Mutter
1: mal. Ja, und was ist mit deinen Klassenkameraden oder Kameradinnen, mit deinen Freunden? Nehmen die das auch wahr, dass der das zu dir so doof ist?
3: Schon, aber wir reden da nicht so oft drüber.
1: Mhm. Ich sag mal so, meine Erfahrung ist, dass es wichtig ist, dass man darüber redet und vielleicht auch erstmal guckt, kann ich sozusagen in der Klasse Leute finden, die das auch wahrnehmen oder vielleicht sogar selber erleben. und kann man gemeinsam vielleicht sogar zu dem Lehrer gehen. Und wenn man merkt, das geht nicht so gut, dann ist es, dann muss man, und wenn man merkt, es hört auch nicht auf, dann muss man, glaube ich, schon die Erwachsenen einschalten. Ne? Also auch die Eltern, es ist ja immer schwierig, wenn dann so einzelne Eltern zu Lehrern gehen, aber wenn jetzt zum Beispiel, es gibt ja auch so Elternvertretung, wenn die sich zusammentun, die Eltern, dann ist es einfacher, weil dann ist nicht so auf ein Kind das sozusagen fokussiert, ne? Sondern dann ist es eine allgemeine Kritik, weil meine Erfahrung ist, selbst wenn man selber nicht ungerecht behandelt wird, geht es einem trotzdem manchmal nicht gut, wenn man sieht, dass ein anderes Kind ungerecht behandelt wird. Und das macht ja auch was mit den anderen Kindern, ne? Insofern ist es wichtig, nicht die Klappe halten, sag ich mal, sondern wirklich auch darüber sprechen und gucken, auch was kann man tun, was können auch vielleicht die Erwachsenen tun.
2: Ja.
0: Hat das deine Frage beantwortet, Jakob?
2: Auf jeden Fall.
1: Ja. Wir sprechen auch gleich noch ein bisschen, haben noch mehr Sachen. Ne? Wir haben auch Kinder gefragt, was die denken, was man tun kann. Ja? Kommen noch mehr Tipps.
0: Auf jeden Fall. Das heißt, auf jeden Fall dranbleiben. Gleich gibt's noch ein paar Tipps, was ihr machen könnt, wenn eure Lehrer unfair sind. Hm.

0: räum doch jetzt mal auf.
1: Die schönsten Pop-Hits hier im Mausradio. Das ist Ariana Grande mit ihrem neuen Song Hate That I Made You Love Me.

0: Gute Lehrer, schlechte Lehrer, darum geht es heute im Herzfunk Live. Herzfunkpsychologin Elisabeth ist da immer noch da. Wir haben gerade schon über Lehrer gesprochen, die ein bisschen unfair sind, die irgendwie nicht ganz fair sind. Elisabeth, was kann man sonst noch so machen, wenn man einen sehr unfairen Lehrer hat?
1: Ja, es ist ja erstmal wichtig, alleine zum Lehrer zu gehen, das würde sehr viel Mut kosten, ne? Also deswegen, gemeinsam ist man stärker. Und wenn das nichts hilft, dann muss man irgendwie gucken, können auch die Erwachsenen mit einspringen. Ich habe auch mit Kindern gesprochen und die hatten noch viel mehr Ideen dazu.
2: Ich kann auch bei manchen Lehrern nachvollziehen, dass sie einen schlechten Tag hatten oder dass es denen einfach schlecht geht oder mies geht. Vor allem, ich finde es dann lieb, dass es mir auch letztens passiert, dass ein Lehrer war richtig sauer und er war schon davor angestrengt. Und dann habe ich aus Versehen einen Kommentar gemacht, den ihn wahrscheinlich sehr verletzt hat. Und dann war er sauer, hat mich angeschrien und ich habe es mir nicht so zu Herzen genommen. Und am Ende hat er sich auch noch dazu entschuldigt. Und ich finde es einfach gut, wenn ein Lehrer weiß, wann er eine Grenze überschritten hat.
0: Auf jeden Fall, das sind auf jeden Fall richtig gute Tipps. Elisabeth, ich kenne das aber von mir selbst. Manchmal habe ich einfach einen schlechten Tag und dann bin ich plötzlich viel patziger und viel genervter von den Leuten. Und so geht es wahrscheinlich auch vielen Lehrern. Also manche Lehrer oder die Lehrer und Lehrerinnen sind ja auch einfach nur Menschen. Kann das auch ein Grund sein, dass manche einfach nur einen sehr schlechten Tag haben?
1: Absolut. Und für Lehrerinnen und Lehrer ist es wichtig zu wissen, die Kinder spüren, ob die es gut mit ihnen meinen. Und dann verzeihen die ihnen auch, wenn sie mal einen schlechten Tag haben. Das haben die mir auch so gesagt, ganz deutlich.
2: Ich kann auch bei manchen Lehrern nachvollziehen, dass sie einen schlechten Tag hatten oder dass es denen einfach schlecht geht oder mies geht. Vor allem, ich finde es dann lieb, dass es mir auch letztens passiert, dass ein Lehrer war richtig sauer und er war schon davor angestrengt. Und dann habe ich aus Versehen einen Kommentar gemacht, den ihn wahrscheinlich sehr verletzt hat. Und dann war er sauer, hat mich angeschrien und ich habe es mir nicht so zu Herzen genommen. Und am Ende hat er sich auch noch dazu entschuldigt. Und ich finde es einfach gut, wenn ein Lehrer weiß, wann er eine Grenze überschritten hat.
0: Ja, wenn sich entschuldigt wird, dann ist es häufig auch wieder in Ordnung, oder?
1: Genau, wenn man so reden kann. Also Respekt ist eigentlich das Wichtigste, dass Lehrer mit Kindern respektvoll umgehen und natürlich umgekehrt Kinder mit Lehrern auch und Lehrerinnen.
0: Vielen Dank, Elisabeth. Wenn ihr Fragen an Elisabeth habt, an den Herzfunk, die euch irgendwie bewegen, irgendwas mit Gefühlen und Liebe, dann schreibt gerne ins Maus-Gästebuch auf maus-live.de. Das hat Annika auch gemacht. Sie hat gesagt, wir haben eine Sportlehrerin, die es nicht interessiert, wenn jemand verprügelt wird und einer den anderen richtig krass beleidigt. Was macht man denn dann, Elisabeth?
1: Ja, dann ist es wichtig, wirklich zu sagen, da müssen die Erwachsenen mit eingeschaltet werden. Wenn die Lehrerin das so macht, dann ist es wichtig zu sagen, okay, da müssen wir die Eltern mit den Eltern sprechen und dann muss man auch wirklich zum Rektor oder zur Rektorin gehen und sagen, Mensch, da passiert was, da sind wir auch nicht richtig geschützt.
0: Danke, Elisabeth.
1: Sehr gerne. Laura!

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1: Achtung, ich habe jetzt ein Rätsel für euch. Ida, Ira und Paulina stellen euch gleich ein Rezept vor. Das Rezept ist aber nicht was zu essen, aber trotzdem was für den Mund. Es ist aus Kakao und aus Bienenwachs, schmeckt aber überhaupt nicht gut. Was bereiten die drei zu? Das verraten sie euch am besten selbst.
2: Hallo, ich bin Ida.
3: Hallo, ich bin Ira.
4: Und ich bin Paulina und wir machen heute Lippenpflege selber.
2: Für die Lippenpflege brauchen wir Bienenwachs, der bildet eine Schutzschicht über die Lippen.
3: Und dann nehmen wir noch Mandelöl und noch Shearbutter, das ist ein pflanzliches Fett und das ist halt sehr gut für die Haut.
2: Und für den Geruch noch Lavendelöl, aber ihr könnt auch andere ätherische Öle nehmen.
3: Wir haben noch zwei Schüsseln. Eine größere aus Porzellan und eine kleinere aus Metall.
2: Und wir haben noch einen Spachtel, den man sonst zum Kuchenteig auskratzen oder sowas nimmt.
3: Und einen Trichter.
4: Und noch Tiegel, damit wir das am Ende da reinmachen können.
3: Tiegel sind so kleine Dosen, wo man Cremes und so reintun kann.
2: Und falls man keine Tiegel zu Hause hat, kann man auch leere Cremedosen oder Tiegel aus der Drogerie nehmen.
3: Die ganzen Zutaten kriegt man auch in der Drogerie.
2: Von dem Wachs, der Shea-Butter und dem Mandelöl nehmen wir den gleichen Anteil. Wir nehmen jetzt von jedem 30 Gramm.
4: Als erstes nehme ich jetzt einfach die Shea-Butter und fülle die in die Metallschüssel. Man kann aber natürlich auch mit den anderen Sachen anfangen. Und da mache ich jetzt 30 Gramm rein und wir haben das auf einer Waage, damit wir das dann abwiegen können. So, und noch mehr.
3: Die Shea Butter hat eine leicht gelbliche Farbe und Butterkonsistenz.
2: Sind 30 Gramm! Den Bienenwachs, den messen wir jetzt ab und der kommt in so einer Linsenform.
3: Es sind gerade 36 Gramm.
4: Upsi, was rausmachen?
3: Jetzt kommt das Mandelöl in die Metallschüssel.
4: Das sind 30 Gramm!
3: Yippie! Nein, 29!
4: Jetzt wieder was rein. Jetzt sind es 30.
2: So clean, Ira, so clean. Wir haben jetzt alle Zutaten in der Schüssel und es sieht noch ein bisschen
3: unschön aus,
2: weil es sieht so aus, als wäre da Wasser und dann wären da so Linsen und Butter. Ungeschmolzene Butter in einem und durchmischt, aber nicht so schön halt.
4: Und das wollen wir jetzt schmelzen und dafür haben wir schon Wasser aufgesetzt im Wasserkocher. Und das werden wir jetzt in die größere Porzellanschüssel machen. Und dann werden wir die Metallschüssel da reinmachen. Und dann, wenn alles gut läuft, wird das dann schmelzen durch dieses heiße Wasser. Okay, das Wasser kocht jetzt und wir werden das jetzt rüber machen in die Porzellanschüssel.
2: Die Zutaten sind in der Metallschüssel und die stellen wir jetzt in das Wasser rein. Wir rühren jetzt die Zutaten in der Metallschüssel um und warten, bis es geschmolzen ist.
3: Bis jetzt schmilzt nur die Shea Butter.
2: Smooth like butter. Like a criminal undercover. Das Lavendelöl. Jetzt müssen wir noch das Lavendelöl reinmachen.
3: Also ich tue jetzt 1-2 Tropfen in die Schüssel.
4: Das Bienenwachs fängt jetzt auch schon langsam an zu schmelzen, weil das klebt jetzt ziemlich.
2: Also da sind nur noch ein paar Wachskrümel drin und sonst ist alles flüssig.
3: Es sieht aus wie Öl.
4: Oder einfach wie geschmolzene Butter. Es ist so gelblich und es sieht ziemlich aus wie Öl. Ich nehme jetzt die Tiegel bzw. Töpfchen und die werden wir jetzt hier einfach so in einer Reihe aufstellen, damit wir gleich, solange das noch flüssig ist, mit dem Trichter das reinfüllen können.
2: Und ich tue jetzt die flüssigen, geschmolzenen Zutaten in den Trichter, damit die in die Tiegeltöpfchen reingefüllt werden können. Ja, okay, warte, noch ein bisschen. Ich mach noch mehr.
4: Wir müssen uns ein bisschen beeilen, ja, weil das trocknet.
2: Im Trichter sind jetzt noch so fest gewordene Reste und die probieren wir jetzt schon mal auf unseren Lippen aus.
4: Seidig!
2: Die fühlen sich dadurch weich an, aber halt nicht so, man sieht nicht, dass da was drauf ist.
4: Das ist, glaube ich, auch ziemlich praktisch für den Winter, wenn man so trockene Lippen hat, dass man da nicht so wirklich sieht, dass man was auf den Lippen hat, aber das macht halt die Lippen sehr weich und spendet auch so ein bisschen Feuchtigkeit.
2: Wir hätten, glaube ich, mehr Geruch, also Lavendelöl reintun können, weil es riecht eigentlich gar nicht nach Lavendel.
3: Also ich fände es besser, wenn es nach Rosen riecht. Und das ist auch eine super gute Idee zum Verschenken, wie zum Beispiel Weihnachten oder Geburtstag.
5: Oder Valentinstag.
3: Bye!
1: Ja, das stimmt. Also es ist eine mega Geschenkidee. Über Selbstgemachtes freut man sich ja am meisten. Ja, außer das Selbstgemachte kommt von meiner Katze Mouncy und ist ein toter Vogel. Ich weiß, sie meint's gut, aber das ist echt kein schönes Geschenk. Mm-mm.
3: Musik von ganz früher. Und so schön. Ein Maus-Klassiker.

Luftgitarre auspacken und mit Heavysaurus abrocken. Keine Sorge, das Instrument kann jeder spielen. Hier sind Heavysaurus mit ihrem neuen Song Luftgitarre.

wer von euch spielt gerne Videospiele? Okay. Und wer von euch macht gerne Musik? Okay, ja. Es gibt ein Spiel, das verbindet beides. Zocken und Musik machen. Mausreporterin Sabine und Robin haben es angezockt.

0: Das ist Robins erstes selbstgemachtes Musikstück. Jeden Ton, jeden Klang hat er selbst erschaffen. Und zwar mit dem digitalen Musikbaukasten Odada. In dem Spiel sind wir in einem Kinderzimmer, vollgestopft mit Spielzeug, wie in echt.
1: Ich habe hier gerade so einen Baukasten mit so bunten Klötzen drin. Die Bauklötze kann ich halt in diesem Werkzeugkasten so hoch und runter schieben. Da passiert noch nichts mit großartigen Tönen, das sind nur Geräusche. Aber dafür habe ich hier unten so kleine Holzbuchstaben in den Farben Rot, Blau, Grün und Gelb. Jeden einzelnen Buchstaben kann ich mit einem Mausklick antippen und dann oben in den Werkzeugkasten reintun. Ich nehme jetzt zum Beispiel das A und tue den oben rein und das hat dann zum Beispiel so einen Ton. Die Buchstaben haben verschiedene Töne und die Steine haben verschiedene Töne. Und kommt darauf an, welchen Buchstaben ich wo reintue, ergibt das verschiedene Klänge. Wenn ich jetzt das D in das gleiche reintue, hört sich das so an. Nochmal zum Vergleich, das A. So, und jetzt baue ich mal den Namen Odada auf.
0: Der Titel Odada ist übrigens eine Mischung aus Odda, so heißt eine Stadt in Norwegen mit kunterbunten kleinen Häuschen, und Dada. Diese Laute benutzen kleine Kinder, bevor sie richtig sprechen lernen.
1: Ich nehme erst das O und tue das ganz vorne rein. Dann nehme ich das D und tue das dahinter. Noch ein D daneben. Dann nehme ich ein A.
0: Mit den aneinandergereihten Buchstaben entsteht nach und nach Robins erste individuelle Klangfolge.
1: Also jetzt habe ich eine Melodie, aber die kann ich noch verändern, indem ich die Bauklötze hoch und runter mache. Zum Beispiel so. Da hat man unendlich viele Möglichkeiten. Ich könnte da jetzt noch ewig weiter dran rumbasteln. Aber eben, als ich alle Buchstaben verbaut habe, ist hier ins Bild so eine kleine Lokomotive gefahren. Und da vorne ist ein Knopf drauf. Und wenn ich da drauf drücke, dann kann ich speichern und dann komme ich halt weiter.
0: Und schwupp, fährt uns die kleine Holzlokomotive direkt ins nächste Level. Da liegen jede Menge kunterbunte Spielzeughäuschen.
1: Jetzt ist hier so eine Landschaft aus Blöcken, wie bei Minecraft. Und jetzt habe ich hier auch Bauklötze bekommen. Und die kann ich halt auf das Land bauen. Ich nehme jetzt hier so einen Häuserblock und stelle den jetzt einfach mal zum Beispiel ganz oben auf den Berg. Das ist mir aber noch nicht hoch genug, deswegen baue ich jetzt auf das Haus auf dem höchsten Berg noch ein Haus drauf. Und jetzt nehme ich noch ein paar andere Häuser und baue die hier so ein bisschen in die Landschaft. Dann ist hier ein Schalter, wenn ich den umlege, dann fängt das Land in so einer Welle an zu wackeln und dadurch entstehen dann die ganzen Töne. Das ist total lustig, ich kann die Berge tanzen lassen.
0: Die Töne kann man im Spiel immer wieder kinderleicht verändern, indem man verschiedene Spielsachen an bestimmte Positionen zieht, hohe Türme baut, Knöpfe drückt und Hebel umlegt. Level für Level erschafft Robin so immer neue einzigartige Klangkulissen.
1: Am Ende ist das wie so eine kleine Konzertaufführung, weil da geht dann noch so ein Vorhang auf.
0: Das Beste kommt zum Schluss. Die eigenen Musikstücke kann man im Spiel auf virtuelle Musikkassetten aufnehmen. Diese Kassetten lassen sich individuell beschriften, mit lustigen Stickern bekleben und in einem Kassettenkoffer sammeln. Und natürlich auch jederzeit abspielen. Wer will, kann seine Kompositionen sogar als kleine Videos übers Internet an Freunde verschicken. Odada ist ein außergewöhnliches Musikspiel für Kinder und Erwachsene, das man auch prima zusammen erkunden kann.
1: Wenn man dieses Spiel spielen möchte, muss man sich auch auf jeden Fall für Klänge und so interessieren. Und man braucht auch ein bisschen Geduld. Das Schöne ist halt, man kann ewig lang rumexperimentieren. Und ich finde die Idee auch gut, dass man Töne und Klänge selbst erschaffen und auch immer wieder verändern kann.
2: Klingt wirklich gut. Also das Spiel, aber auch die Melodie von Robin. Oder da ist ein Musikspiel für den PC, ist ab 6 Jahre und kostet so ungefähr 10 Euro.

0: Dein Musikwunsch soll ja auch mal laufen? Dann ruf den Maus-Anrufbeantworter an. Die Nummer lautet 0800 5678 234.
1: Ich bin Lisa, 5 Jahre alt und ich wünsche mir das Lied Oh, ich will jetzt gleich König sein.

0: Heute geht's bei uns um etwas, das gleichzeitig Farbe und Edelmetall ist. Tja, ihr drei, hat ja niemand gesagt, dass hier immer alle auf Anhieb wissen, wo der Hase langläuft.
1: 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Heute
2: mit Silberstreifen an Warnwesten, Rettungsdecken und ihren Farben, Karpfen im Winterschlaf und natürlich mit der Maus und dem Elefanten. Heid mit Silberstreife an Warnweste, Rettungsdecke und ihre Farbe, Karpfe im Winterschlaf und natürlich mit der Maus und dem Elefant. Das war Kurpfälzisch, so wie es in Heidelberg gesprochen wird.
0: Hallo zusammen, Nina hier und ich begrüße euch zu einer silbrig glänzenden Maus zum Hören. Ja, ihr lacht, aber ihr werdet schon merken, wie es hier heute funkelt und glänzt und strahlt. Silber ist heute unser Motto und passend dazu hat uns Anton eine Frage auf dem Maus-Anrufbeantworter gestellt.
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4: Hallo, ich bin Anton, ich bin 7 Jahre alt, komme aus Chur und frage mich, warum muss man, wenn man zur Schule geht und ein Auto kommt und damit die Autos mich sehen, immer eine Weste anhaben, die silberne Streifen hat? Ende. Tschüss.
0: Ha, wisst ihr, was Anton meint? Ja, oder? Kennt ihr alle diese silbrigen Streifen an Westen oder auch am Schulranzen oder an Jacken? Unser Mausreporter Jan Philipp, der hat sich mal auf der Straße umgeschaut, was es mit diesen Silberstreifen auf sich hat und wie sie funktionieren.
5: An einer vielbefahrenen Straße mit Autos, Bussen und Lastwagen ist es für Fahrradfahrer oder Fußgänger besonders wichtig, dass sie gut gesehen werden. Und dabei helfen besonders helle Kleidungsstücke oder sogar Jacken, Hosen, Westen oder Rucksäcke, die leuchten. Zum Leuchten bringen die Anziehsachen die silbrig oder grau glänzenden Streifen, die auf der Kleidung drauf sind. Am Tag sind sie ziemlich unscheinbar, aber wenn sie im Dunkeln angeleuchtet werden, zeigen sie ihre volle Leuchtkraft. Aber leuchten die Streifen wirklich selbst? Nein. Es ist Physik im Spiel, und zwar die Reflexion. Wenn die Lichtstrahlen von Autos auf die Oberfläche der Leuchtklamotten fallen, werden sie davon zurückgeworfen. Dabei ist es egal, aus welcher Richtung dieses Licht kommt. Und genau das nennt man Reflexion. Das ist auch mit einem Ball ganz einfach nachzuspielen. Wirft man den Ball gegen eine Wand, prallt er von dort zurück. Das ist auch eine Reflexion. Unter einer Lupe erkennt man sogar, was die Kleidung zum Strahlen bringt. Es sind Millionen von winzig kleinen Glaskügelchen, die in den Stoff eingenäht wurden. Diese Kügelchen sind zur Hälfte verspiegelt. Trifft der Lichtstrahl eines Autos auf eine der Glaskugeln, wird er von ihnen zurückgeworfen. Die Kleidung leuchtet und man ist schon aus rund 100 Metern Entfernung für alle anderen im Straßenverkehr sichtbar. Die Reflexion funktioniert übrigens auch am Tag. In der Nacht wird sie durch die dunkle Umgebung nur besser wahrgenommen. Ihr wollt wissen, mit welchen Anziehsachen ihr im Herbst und Winter gut sichtbar seid? Dann macht den Test. Dazu braucht man nur eine Taschenlampe oder eine Fotokamera mit Blitz. Licht aus und die Rollos runter. Zieht eure Kleidung nacheinander an und bittet jemanden, mit der Taschenlampe auf euch zu leuchten oder ein Foto mit Blitz zu machen. Blitzt irgendwas an der Kleidung auf, wenn man es anleuchtet oder fotografiert? Dann sind das Sachen, die auf dem Schulweg besonders gut leuchten und die ihr dann häufig tragen solltet. Dann seid ihr noch sicherer unterwegs.
0: Jawohl, probiert das doch mal aus mit einer Taschenlampen-Modenschau im Dunkeln. Finde ich einen super Tipp. Erkennt ihr, was das hier ist? Das ist eine Gabel und ein Messer. In unserem Fall nicht aus echtem Silber, sondern aus Edelstahl, aber Silberfarben. Und später wollen uns Mausköchin Julia und Mausreporter Christian am Maustisch mal erzählen, wie wir damit, also mit Besteck, so richtig wie die feinen Leute essen können. Nee, Elefant, da bleibt der Rüssel mal aus der Schüssel raus, ha? Die hier sind auch oft Silberfarben. So stelle ich sie mir zumindest vor, oder? Roboter sind doch Silber?

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1: Mögt ihr gerne Schokolade? Oh ja, wir lieben Schokolade. Aber habt ihr auch eine Idee, wie ich auf Schokolade komme, wo doch heute bei uns alles Silber ist? Ja, na klar, Ente. Genau. Schokolade ist ja ganz oft in so ein Silberpapier eingewickelt. Und wir haben uns mal gefragt, was wohl in so einem Schokoladensilberpapier vorgeht.
2: Wovon träumt das Schokoladensilberpapier? Das Silberpapier träumt, Maya hat die Schokolade aufgegessen. Sie wirft das Papier auf die Straße. Zwischen den Autos und Mopeds ist es nicht sehr gemütlich. Da kommt ein Rabe. Er nimmt das Papier in den Schnabel und fliegt davon. Auf einem hohen Baum im Park hat der Rabe sein Nest. Dort legt er das Silberpapier hinein. In dem Nest ist es warm. 3 Rabeneier liegen darin. Neben dem Schokoladenpapier schimmert ein goldener Flaschendeckel. Wenn die Rabenkinder aus den Eiern schlüpfen, haben sie ein schön dekoriertes Kinderzimmer.

0: Tja, schon gut möglich, ne? Dass so ein Schokoladenpapier einige Stationen in seinem Leben abklappert. Für die Schokolade selber ist die Reise da schon schneller zu Ende. Ausgepackt, aufgefuttert, Ende der Geschichte.
1: Yeah, das ist ein Lied über etwas, was ich ganz oft haben möchte, aber immer nur von einer Person bekomme.

0: Das war er, der Durchbruch für deine Freunde. Ist jetzt auch schon 12 Jahre alt, dieses Lied, aber immer noch genauso super und aktuell wie am ersten Tag. Beim Thema Silber kommen wir natürlich an Schmuck nicht vorbei. Tragt ihr Ohrringe oder vielleicht eine Kette? Juli macht ihren Schmuck sogar gerne selber. Alles, was sie dafür braucht, kauft sie im Bastelladen. Wobei die Sachen da nicht aus echtem Silber oder Gold sind. Das wäre nämlich ziemlich teuer und auch echt schwierig, damit zu basteln. Mit echtem Gold und echten Edelsteinen und Perlen arbeiten Goldschmiede. Claudia Magier aus Aachen zum Beispiel. Und die hat Juli zusammen mit Mausreporterin Michaela mal in ihrer Werkstatt besucht.
1: Also ich heiße Juli, bin 8 Jahre alt und komme aus Aachen. Wir sind bei einer Goldschmiedin und da möchte ich gleich herausfinden, was so eine Goldschmiedin eigentlich so macht. Wie wird man denn Goldschmieden?
2: Ich habe schon als Kind gerne gebastelt und Ketten und Armbänder gefädelt und mit den Händen was gemacht. Und dann habe ich das mal ausprobiert, ob der Beruf was für mich ist. Und es hat mir sofort Spaß gemacht und dann bin Goldschmied geworden.
1: Also ich mache manchmal zu Hause auch so Armbänder.
2: Ui.
1: Da hatte ich zu Weihnachten so ein Set bekommen, da konnte man das spannen und dann immer Perle pro Perle drauffädeln.
2: Das sieht aber schön aus. Man muss handwerkliches Geschick mitbringen, also Fingerfertigkeit. Man muss Fantasie mitbringen.
0: Claudia trägt silberne Ohrringe und eine passende Kette mit grünen Steinen. Den Schmuck hat die Goldschmiedin selbst angefertigt. Sie steht an einer kleinen Theke. Dahinter sind 2 Werkbänke, hell erleuchtet. Hier arbeiten eine Kollegin und der Auszubildende an glänzenden Ringen. Beide tragen Sicherheitsbrillen und Lederschürzen. Juli schaut sich in der Werkstatt um.
1: Also, ich sehe eine Flamme und viele Fächer, Brillen und einen Maßstock. Und auch ein bisschen Schmuck, eine Säge, ganz viele Zangen. Wie macht man eigentlich Gold?
2: Gold ist ein Produkt, was in der Natur auch gefunden wird. Zum Beispiel ganz früher hat man es in Flussläufen gefunden. Da hat man dann die Goldnuggets rausgefischt. Das ist ein Edelmetall. Ich kann es bestellen in der Form, wie ich es gerne möchte. Als Platte, als Stange, als Nugget. Das sind so kleine Körnchen. Ne? Das ist auch pures Gold. Das legiert man dann. Dann mischt man Kupfer und Silber dazu.
1: Ich habe mir das jetzt irgendwie größer vorgestellt. Nicht so ganz kleine Dinge.
2: Und dann zeige ich dir mal, wie das aussieht, wenn man die heiß macht und zusammenschmilzt.
0: Jetzt kommt der Bunsenbrenner zum Einsatz. Claudia dreht an einem Rädchen das Gas auf.
2: Mache ich das heiß, es wird flüssig und dann drücke ich das mit der Pinzette zusammen. So. Hast du gesehen, das hat die Farbe verändert, das ist erstarrt. Und das ist jetzt sehr heiß, deswegen werde ich das jetzt abschrecken in Wasser.
1: Und wie viele braucht man dafür ungefähr, um so einen Ring zu machen?
2: Für große brauche ich viel Material. Und wenn ich jetzt einen ganz schmalen, zarten Ring mache, dann brauche ich halt wenig. Und das ist, lernt man auch als Goldschmied, das einzuschätzen. Aber das Schöne ist, dass alles wieder verwendbar ist. Wenn man jetzt etwas sägt, entsteht Staub. Also das nennt sich Feilung. Das ist das kleine Silberpulver. Und das wird alles gesammelt hier in diesem Leder, das unter den Arbeitsplatz gespannt ist. Und dann kann man das wieder verwenden und einschmelzen.
0: Juli schaut jetzt bei Claudias Kollegin zu. Sie sägt an einem großen Silberring.
1: Also muss man dafür stark sein?
2: Man braucht Kraft, um die Säge zu halten, um in das Metall reinzukommen. Und wenn ich mit der Walze arbeite, dann presse ich das Material, ja, das Silberblech oder Goldblech zusammen. Dafür brauche ich schon Kraft.
1: Wo bewahrst du denn die Sachen eigentlich so auf? In so riesen Schränken oder eher in so kleinen Dosen? Oder?
2: Ich habe hier einen Tresor. Das ist ein großer Tresor, der ist auch feuerfest und sicher, damit an die Sachen nichts drankommt, wenn mal was passiert.
0: Claudia geht mit Juli rüber in den Verkaufsraum. In beleuchteten Glasvitrinen glänzen Ringe, Ohrringe, Ketten und Armbänder mit farbigen Edelsteinen und Perlen.
1: Ich finde, dass schön dekoriert ist. 3078 kostet der da, wenn ich das jetzt richtig gelesen habe.
2: Ja, das ist ein Ring mit einem Turmalin. Der ist aus 14 Karat Gold gearbeitet. Und der Preis für ein Schmuckstück setzt sich halt daraus zusammen, ob ich viel Arbeit damit hatte, ob ich teure Steine verwendet habe oder günstige. Also die Schmuckstücke nehme ich jeden Abend raus und lege sie in den Tresor. Also in der Nacht sind die Vitrinen leer und morgens räume ich den Schmuck wieder ein.
1: Ist vernünftig. Jetzt habe ich noch mal eine ganz besondere Frage. Gibt es ein Geheimnis, was niemand anderes weiß außer Goldschmied?
2: Was viele Leute nicht wissen, dass das Endprodukt zwar ein glänzendes Schmuckstück ist, aber man kriegt sehr oft schmutzige Finger.
0: Ja, wisst ihr Bescheid, falls ihr diesen Beruf auch mal machen wollt. Ich finde ja, die Arbeit von Goldschmieden grenzt so ein bisschen an Zauberei. Ich habe da zum Beispiel mal einen Ring abgegeben, der mir von Anfang an eigentlich ein bisschen zu eng war. Und der Goldschmied hat den weitergemacht, ohne dass man da irgendwas sieht. Ist doch irre, oder? Tolle Arbeit, auch wenn sie die Finger schmutzig macht.
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0: Reden ist Silber, Tanzen ist Gold. Das war Lina, die ihr vielleicht auch als Bibi Blocksberg aus den Bibi und Tina Filmen kennen könnt. Das hier, ja, das sind Glocken. Mehr oder weniger große bis kleine. Und um eher kleine Glöckchen geht's auch in dem Spiel, das unsere Spieletesterin Sabine mal zusammen mit ein paar Kindern für euch getestet hat. Es heißt Bells.
1: Das Spiel ist richtig komisch verpackt. Da gibt's keinen Karton, sondern so ein Mäppchen aus Stoff. Und wenn man das schüttelt, hört man ein Glöckchen klingeln.
2: Das Mäppchen ist halb rund und wenn ich den Reißverschluss aufmache, dann wird daraus eine runde Spielfläche.
3: Auf der Spielfläche sieht man jetzt 40 Glöckchen mit 4 verschiedenen Farben, alle mit einer verschiedenen Größe. Zum Beispiel grün, blau, lila und orange.
0: Diese Glöckchen müssen Noah, Alice, Moritz und Tom jetzt reihum Runde für Runde einsammeln. Und zwar mit einem speziellen magnetischen Stab. An diesem Stab bleiben die Glöckchen aus Metall blitzschnell kleben. Wer zuerst alle 10 Glöckchen einer Farbe gesammelt hat, gewinnt. Tom fängt an.
4: Ich nehme mir jetzt hier den Stab und dann nehme ich mir mal ein Glöckchen. An der Seite sind so ein paar, die frei liegen. Vielleicht kann ich mir eine von denen nehmen. Super, hat geklappt. Jetzt habe ich eine grüne.
3: Jetzt bin ich dran. Ich versuche jetzt mehrere von einer Farbe zu kriegen. Wenn da die Kugeln untereinander magnetisch verbunden sind, kann man auch mehrere in einer Reihe ziehen.
1: Noah geht mit dem Stab nach vorne. Er hat eine große blaue Kugel. Oh, 2 große blaue Kugeln hat er gefangen und keine anderes farbige. Sehr gut.
3: Die 2 Kugeln, die ich jetzt aufgesammelt habe, lege ich jetzt beiseite. Die habe ich jetzt sicher.
1: Das Spannende ist, es kommt darauf an, dass du an dem Stab nur Glöckchen einer Farbe hast. Wenn du mehr als nur eine Farbe hast, dann sind die ganzen Kugeln, die du hast, ungültig.
0: Und die gehen dann alle wieder zurück auf die Spielfläche und man hat kein Glöckchen sicher. Das will Moritz natürlich auf keinen Fall.
1: Meine Strategie ist, sich die besten Kugeln aussuchen und dann ganz vorsichtig alle zu einer Kette machen. Jetzt stehe ich auf, gehe einmal um den Tisch rum, um die perfekte Anzahl an Glöckchen zu nehmen.
0: Ganz nah beugt sich Moritz über die Spielfläche. Mit dem Stab pirscht er sich ganz vorsichtig an ein paar gelbe Glöckchen ran.
1: Ich gehe dran, hab eine Kugel, hab eine zweite, ich hab eine dritte.
4: Der hat sich jetzt 3 Kugeln auf einmal genommen und möchte sich noch eine 4. nehmen. Aber das geht nicht, weil die Kugeln nicht mehr genug magnetische Kraft sozusagen haben, damit er sich noch eine daran hängen konnte.
1: Ja, 3 Kugeln.
0: Sich in einem Zug gleich mehrere Glöckchen sichern. Diese Taktik probiert jetzt auch Alice. Oh.
1: Nein, hat sich ganz mies festgemacht.
0: Alice erwischt zwar mehrere Glöckchen, aber leider in verschiedenen Farben.
2: Wenn man mehrere Glöckchen aneinander hat, dann sieht das immer sehr lustig aus, wenn man dann versucht, noch mehr zu nehmen, aber es einfach nicht klappt.
0: Bells ist ein ungewöhnliches, lustiges Geschicklichkeitsspiel. Nicht nur für Weihnachten.
2: Die Regeln sind sehr leicht. Das kann eigentlich die ganze Familie mitspielen.
1: Mir gefällt das Spiel. Es ist strategisch, würde ich sagen.
4: Weil man natürlich sich die Kugeln so aussuchen muss, damit man die bekommt, ohne andere drauf zu haben. Und das Geschick braucht man dann, um es auch auszuführen im Endeffekt.
2: Das Spiel kann man jederzeit spielen. Kann man auch ganz gut mitnehmen. Und ich finde, das ist auch ein sehr tolles Spiel.
0: Also, ein echter Tipp von unseren Mausspieletestern, Bells. Und wenn ihr jetzt neugierig seid und selber mal die Glöckchen klingeln lassen wollt, dann habe ich hier noch alle Infos zum Spiel. Es heißt, wie gesagt, Bells ist bei Spin Master erschienen, empfohlen für 2 bis 4 Leute ab 6 Jahren und kostet rund 16 Euro. Und jetzt klingelt hier bei Johnny Carajo eine etwas größere Glocke.
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0: So, große Pause beendet. Aber keine Sorge, hier muss niemand das Mathe- oder Deutschheft rausholen. Im Gegenteil, ihr dürft euch gerne zurücklehnen und einfach nur lauschen. Der Geschichte vom Mondscheinkarpfen.
1: Es war an einem knirschend kalten Winterabend. Über dem zugefrorenen Teich war es längst dunkel geworden. Wie stumme Riesen standen die alten Weiden am Ufer und tippten mit ihren dünnen Ästen leise auf das schwarze Eis. Am Himmel glänzten die ersten Sterne und langsam stieg der Mond empor. Tief unten im Teich hielten die Karpfen ihren Winterschlaf.
2: Blub, blub.
3: Was war das, Onkel Radomir? Ist es schon Frühling?
4: Ich bin doch so müde.
2: Blub, blub. Das sind bloß die Angler. Die hacken ein Loch ins Eis.
3: Was sind Angler?
2: Angler sind Menschen, die diese heimtückischen Dinger, Angelruten, mit einem Regenwurm dran ins Wasser hängen und darauf warten, dass man anbeißt.
3: Und wenn man anbeißt, was passiert dann?
2: Dann ziehen sie uns aus dem Wasser und essen uns auf. Mit Butter und Zwiebelringen. Wahrscheinlich ist bald Silvester. Da sind sie immer besonders hungrig. Leg dich wieder hin, Cornelius.
5: Bis zum Frühling sind es noch.
1: Noch ein paar Monate, hatte der alte Radomir sagen wollen, doch da war er schon wieder eingeschlafen. Cornelius aber war hellwach. Durch das Loch im Eis schimmerte jetzt das Mondlicht herein und tauchte die Unterwasserwelt in ein geheimnisvolles, silbriges Licht.
3: Das Mondlicht, ist das schön. Ich muss hinauf. Hier hängen so viele Strippen rum. Das sind bestimmt die Angelruten, von denen Onkel Radomir erzählt hat.
1: Die Würmer sahen wirklich appetitlich aus.
3: Nein, nein, ich beiß nicht an. Ich will nur zu diesem wunderschönen Licht.
1: Mit ein paar schnellen Flossenbewegungen erreichte Cornelius die Oberfläche und war voller Staunen. Das Mondlicht hatte auch die Welt außerhalb des Teiches versilbert. Die alten Weiden, die Wiesen, das Schilf. Und die Menschen, die zu Silvester einen Karpfen essen wollten.
6: Ich hab einen. Seht mal, ich hab einen Karpfen im Netz.
1: Von einem Netz an einem Bambusstock hatte Onkel Radomir nichts gesagt. Und so kam es, dass Cornelius von einem Jungen aus dem Teich in die Luft gehoben, behutsam in einen Eimer mit Wasser gesetzt wurde und wenig später in einer Badewanne hin und her schwamm.
3: Ob die mich jetzt aufessen wollen? Mit Butter und Zwiebelringen? Ach, lieber Mond, kannst du mir nicht helfen?
1: Wie ein funkelnder Silbertaler stand der Mond jetzt hoch oben am Himmel und ließ einen seiner Strahlen zum Fenster hereinleuchten. Silberne Tropfen glänzten am Rand der Badewanne. Und das Wasser, in dem Cornelius traurig schwamm, verwandelte sich in flüssiges Silber. Aber nicht nur das Wasser, auch Cornelius schimmerte wie lauter Silber. Da öffnete sich die Badezimmertür.
6: Na, wie geht's, kleiner Karpfen? Oh, du bist ja ganz aus Silber. Bist du ein Prinz?
3: Blub, blub.
6: Keine Angst, Silberkarpfen. Ich bring dich zurück in den Teich. Einen Prinzen will ich ja nicht mit Butter und Zwiebeln essen.
1: Und so wurde Cornelius zum zweiten Mal an diesem Abend in die Luft gehoben und behutsam in einen Eimer mit Wasser gesetzt. Wenig später schwamm er wieder in seinem Teich. Bevor er zu den anderen Karpfen in die Tiefe hinuntertauchte, drehte er sich noch einmal nach dem Mond um.
3: Auf Wiedersehen, lieber Mond. Dein Licht hat mich verführt. Und gerettet.
1: Der Mond lächelte freundlich. Er war schon ein Stück weitergezogen auf seiner Bahn und hörte kaum noch, was Cornelius ihm zurief. Lautlos wanderte er über den Himmel, so wie es schon immer getan hatte und immer weiter tun würde, bis ans Ende der Zeiten.
0: Das war sie, die Geschichte vom Mondscheinkarpfen. 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

0: Das waren Silbermond. Und Silber ist ja heute unser Thema. Und jetzt wollen wir uns mal eine Sache vornehmen, die ihr vielleicht auch schon mal gesehen habt. Auf der einen Seite ist sie goldfarben und auf der anderen Silber. Und wenn man sie anfasst, dann raschelt und knistert sie so ein bisschen. Ich meine eine Rettungsdecke. Mausreporterin Insa hat sich mal eine zeigen lassen und gefragt, warum die eigentlich zwei unterschiedliche Seiten hat.
1: Ich freue mich so, denn du wirst mir jetzt mal zeigen, Dave, was ist eine Rettungsdecke?
2: Genau, wir haben hier, stehen wir vor einem Rettungswagen und Schiebetür auf. So, und dann sehen wir schon allerhand Material, mit dem wir arbeiten. Wir haben hier so einen großen Rollschrank, wo alles Mögliche drin ist, Verbände. Und unter anderem finden wir hier auch die besagte Rettungsdecke, die hier liegt.
1: Ganz klein zusammengefaltet.
2: Genau, ganz klein zusammengefaltet liegt die hier. Und ihr könnt mal gucken, bei euch zu Hause, beziehungsweise in jedem Auto, ist nämlich ein Verbandskasten oder sollte ein Verbandskasten drauf sein. Und in jedem Verbandskasten sollte eine Rettungsdecke sein, ne? Weil die sehr wichtig ist, um Leute vor Unterkühlung und Nässe und Kälte zu schützen.
1: Wann ist man denn unterkühlt?
2: Ja, das kann zum Beispiel sein, wo so eine Rettungsdecke oft verwendet wird, ist bei Verkehrsunfällen.
1: Oh, ja, jetzt bist du.
2: Ich raus. Ja.
3: Achtung, TA1,
4: nach einer knappen Stunde war er wieder da.
1: Und da ist er wieder. Dave ist zurück,
2: genau,
1: vom Einsatz.
2: Zurück, ja.
1: Und dann gehen wir jetzt mal in deinen Rettungswagen.
2: Genau, gehen wir nochmal hier rein. So, die Rettungsdecke hatten wir schon rausgeholt. Die liegt noch hier. Die ist jetzt hier so ganz klein gefaltet, ne?
1: Etwas kleiner als eine Packung Taschentücher.
2: Ja, genau, so kann man sagen, genau. Die können wir aber ausklappen und dann ist sie wirklich so groß, um eine ganze erwachsene Person einzuwickeln in die Decke. Ne?
1: Also wenn man das Wort Decke hört, denkt man ja irgendwie so an so eine wärmende Wolldecke.
2: Und dann sieht man hier diese Rettungsdecke und packt die aus und sieht, wie dünn die ist. Und man fragt sich, wie kann die einen wärmen wie eine dicke Wolldecke?
1: Die sieht eigentlich eher aus wie Bastelfolie, so wenn genau. Man so Weihnachten irgendwelche genau. Goldenen, silbernen Sterne ausschneidet. So sieht die aus.
2: Genau, so sieht die aus, genau, das kann man sagen. Ne? Und wir sehen, wenn wir sie auspacken, sie hat auf der einen Seite eine silberne Farbe und auf der anderen Seite eine goldene Farbe. Und genau das ist auch das Wichtige bei der Folie, weil die Folie wärmt nicht, weil sie so dick ist wie eine Decke, sondern sie wärmt, weil wir haben eine gewisse Wärme im Körper und die geben wir ab nach außen. Und wenn uns jetzt sowieso schon kalt ist, dann müssen wir es irgendwie schaffen, diese Wärme am Körper zu halten. Und das machen wir mit der Decke. Weil die Wärme geht gegen die Decke und strahlt wieder zurück auf uns. Und deswegen ist es wichtig, dass die silberne Seite zum Körper ist. Und die goldene sehen wir dann, wenn die Person mit der Decke eingewickelt ist. Das kann man sich andersrum einfach vorstellen. Wenn ihr euch vorstellt, im Sommer seid ihr draußen und ihr wollt einen Sonnenschutz haben, wenn es einfach zu warm ist und ihr wollt die Sonnenstrahlen von euch weghalten, dann müsstet ihr einfach die silberne Seite zur Sonne hin und die wird dann quasi reflektiert, dass es euch nicht so warm ist. Ne? Dann kann man auch schon mal wie so ein Sonnensegel mit der Decke aufbauen. Ne? Das ist auch möglich. Wichtig ist es für uns, gerade im Rettungsdienst oder auch wenn ihr die Decke jetzt aus dem

0: darum geht es auch, ne? Oder im Winter, gerade auch, wenn man sich jetzt vorstellt, überall ist Schnee, es ist alles weiß und man sieht eine goldene Folie, dann fällt das total auf, ne? Und das ist auch so ein bisschen der Hintergrund dabei, ne?
1: So ein Signal.
0: Genau, so ein Signal, ja.
1: Was ist denn, wenn ich die Decke aus Versehen falsch rum benutze? Wenn ich sie zum Beispiel so nehme, dass ich das Goldene nach innen habe und nach außen ist es Silber?
0: Also, dann ist es auch kein Beinbruch, weil da ist so eine Beschichtung auf der Folie und die funktioniert auch theoretisch andersrum, ne? Aber besser ist schon, wenn man es so macht, wie wir das eben besprochen haben, ne?
1: Darf ich kurz sagen, dass es richtig warm wird unter der Decke? Ja. Das geht ja, aber genau, schnell.
0: Man unterschätzt das wirklich, ne? Ja. Aber das erfüllt schon den Zweck, ne?
1: Und wenn man die benutzt hat, dann kann man die zusammenfalten und wieder benutzen?
0: Ja, also ich glaube, die zusammenzufalten, das wird zu viel Zeit in Anspruch nehmen. Wenn wir die einmal benutzt haben, dann kommt die weg und dann holen wir uns eine neue, ne?
1: Dann basteln wir Weihnachtssterne daraus.
0: Genau, das kann man zum Beispiel auch machen oder Drachen oder sonstiges, ne? Kann man viel mitmachen, ja.
1: Super, Dave. Vielen Dank, dass du mir das mit der Rettungsdecke erklärt hast.
0: Sehr gerne. Mach's gut. Ciao.
1: Tschüss.
2: Was für eine praktische Sache, dieser gold-silberne Hauch von nichts. Ich habe mir auf jeden Fall gemerkt, im Winter Silber nach innen an den Körper, um die Wärme zu halten. Und im Sommer Silber nach außen, um die Sonnenstrahlen abzuhalten. Danke an Insa und Dave für diese praktische Rettungsdeckeneinweisung.
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0: Mit einem Löffel essen wir Suppe, mit der Gabel können wir prima Kartoffeln oder Gemüse aufpieksen und ein Messer ist zum Schneiden da. An dieser Stelle könnte die Geschichte des Bestecks auch schon zu Ende sein. Aber jetzt kommt Mausköchin Julia ums Eck und haut unserem Kollegen Christian mal eine Besteckauswahl für feine Leute auf den...
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2: Oh, du hast den Tisch ja ganz schön edel gedeckt. Also wenn ich für mich koche, dann schnappe ich mir immer irgendwas aus der Besteckschublade raus. Das, was ich halt brauche. Es ist dann meistens so ein Messer, Gabel und noch ein Löffel dazu. Aber hier liegen 1, 2, 3, 4, 5, 6, 7, 8 Bestecke.
3: Ja, so ist es, wenn man fein speisen will. So ist es auch in feinen Restaurants. So habe ich das auch in meiner Ausbildung gelernt. Man muss dafür nicht zwangsläufig in Restaurants gehen. Man kann das ja auch zu Hause für sich machen oder eben für Freunde. Und dann kann man ein bisschen feine Leute spielen und es ein bisschen edel behandeln.
2: Aber wer braucht denn so viele Bestecke? Also ich sehe ja allein schon 3 Gabeln und übrigens auch 3 Teller.
3: Das nennt sich Tischetikette. Etikette sind sowas wie Höflichkeitsregeln. Höflichkeitsregeln am Tisch sind zum Beispiel, dass du die Ellenbogen nicht auf den Tisch legst.
2: Oder nicht schmatzen.
3: Ja, genau, mit geschlossenem Mund kauen.
2: Also sonst wird es ja so ne? Ein bisschen eklig.
3: Ja, eben. Und genau deshalb wurden eben auch Regeln erfunden, wie man einen Tisch deckt, damit das die Höflichkeit gegenüber einem Gast zeigt. Es kommt von einem Hof, nämlich vom französischen König Ludwig XIV. Da wurde die Tischetikette sehr, sehr ernst genommen.
2: Und es gab offenbar auch viel zu essen, ne? Sonst wären er nicht hier 3 Teller und so viel Besteck.
3: Es ist wirklich sehr, sehr viel Besteck. Ja, und auf den ersten Blick ist das auch ehrlich gesagt ziemlich unübersichtlich. Deswegen gehen wir das einfach mal durch. Seit Ludwig XIV. Vor knapp 400 Jahren hat sich an der Tischetikette für feine Leute nicht wirklich viel geändert. Goldene Regel zuerst. Beim Besteck geht man immer von außen nach innen. In der Reihenfolge, wie man es eben fürs Essen braucht. Die Gabeln liegen immer links, die Messer und die Löffel immer rechts. Also hier liegt ganz rechts außen ein etwas kleineres Messer und ganz links die passende Gabel dazu.
2: Ja, das heißt, als erstes gibt's Vorspeise, weil das ja dann ganz außen liegt.
3: Genau, ein klassisches Menü in Frankreich, aber auch hier in Deutschland ist es genau so aufgebaut. Da gibt's immer zuerst eine Vorspeise, vornweg Salat zum Beispiel. Und dann liegt hier als zweites von rechts außen ein Löffel. Das heißt, als nächstes gibt's Suppe.
2: Super.
3: Genau. Manchmal liegt da allen Ernstes noch ein drittes, so ein bisschen komisch geformtes Messerchen dazwischen.
2: Ja, das ist für Fisch, ne? Ein Fischmesser. Ja, wenn das auf der einen Seite ist, dann liegt dann links bestimmt noch die passende Gabel dazu.
3: Ganz genau. Das ist der zweite, der sogenannte Zwischengang in einem Menü. Ja, und der Kellner oder der Gastgeber bringt dann das Essen nacheinander zum Gast. Erster Gang, Vorspeise hatten wir schon. Dann zweiter Gang, die Suppe und oder Fisch. Ja, und dann dritter Gang.
2: Dritter Gang. Also die Hauptspeise.
3: Genau, und dafür brauchen wir Messer und Gabel, so wie das die meisten von uns kennen. Normal groß, liegt direkt links und rechts vom Teller. Damit kann man ein Hauptgericht essen, ganz klassisch in einem Menü. Wären das zum Beispiel ein Stück Fleisch und Gemüsebeilage. Links liegt die Gabel, rechts liegt das Messer. Und dann kann man sich das alles zurechtschneiden.
2: Das ist ja schon mal sowieso gut, ne? Es wäre blöd, mit den Händen zu essen. Hier ist noch ein Messer. Das ist Messer Nummer 3 hier am Tisch.
3: Ja, und das liegt hier auf so einem kleinen runden Tellerchen. Das ist das Buttermesser, falls man sich dazu noch ein Stückchen Brot beschmieren möchte.
2: Wow, wer das alles spülen muss, ne? Das ist fies. Aber wir sind immer noch nicht fertig. Links vom Teller ist Besteck, rechts vom Teller ist Besteck. Und jetzt liegen oberhalb vom Teller auch noch 2 Sachen. Eine Gabel und ein Löffel. Allerdings ganz klein.
3: Das ist für die Nachspeise, fürs sogenannte Dessert. Und weil man bei feinem Essen vielleicht noch wählen kann zwischen zum Beispiel Kuchen oder Pudding, liegt da der Höflichkeit halber eine Kuchengabel und ein Löffelchen, damit alles da ist, was man braucht.
2: Das klingt ja kompliziert, ne? Aber ich merke, der Gast ist da König. Es gibt viel zu essen, das ist schon mal gut. Es ist für alles gesorgt und ein Ehrengast soll dann nicht in die Verlegenheit kommen, dass er was nicht richtig essen kann, weil dann das Besteck am Ende dazu fehlt. Dann muss nur noch der Gast wissen, was für was da ist, damit er nicht irgendwie das Butterbrot mit der Kuchengabel schmiert oder die Suppe mit dem Vorspeisenmesser löffeln will. Danke für die Aufklärung, Julia.
0: Tja. Eigentlich ganz einfach. Wir arbeiten uns beim Besteck von außen nach innen vor. Oh wei, aber wenn Julia wüsste, wie es bei mir beim Essen zugeht. Wenn es hochkommt und wirklich gut läuft, dann liegen Löffel, Gabel und Messer bereit. Aber eigentlich reicht mir auch eine Gabel, mit der ich Kartoffeln platt drücke und auch schon mal ein Stück Fisch teile oder Erbsen aufpiekse. Und ein absolutes Geheimnis verrate ich euch auch noch. Wenn eine Soße richtig, richtig lecker ist, dann brauche ich keinen Löffel für die Reste. Dann lecke ich den Teller ab. Aber pst, verratet mich nicht.

0: Gepasta.
1: Und? Hab ich zu viel versprochen? Na, das hat doch ordentlich gefunkelt und geglänzt heute, oder? Alles Silber war unser Motto und ich fand's nicht nur funkelig, sondern auch richtig interessant. Diese Rettungsdeckengeschichte oder der Besteckguide für den nächsten Restaurantbesuch. Ha, sehr gut. Ich bin Nina und für heute sage ich Tschüss, aber wenn ihr mögt, dann hören wir uns morgen wieder. Macht's gut, ihr alle!

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1: Hey ihr, was für ein Krimi, der da in New York passiert ist. Ein Katzenkrimi. Babykatze Jabal wohnt im Kiosk von seinem Besitzer Imad. Doch eines Tages, da nimmt ein Paar Jabal einfach mit. Eine Entführung. Imad kann alles auf der Überwachungskamera sehen, aber zu spät. Er hängt Plakate auf, um Jabal zu finden. Und viele Nachbarn helfen ihm. Sie teilen auch die Fotos von der Überwachungskamera im Internet und suchen nach dem Paar, das Jabal mitgenommen hat. Und tatsächlich, die Katzendiebin meldet sich bei Imad und die Polizei bringt Jabal zurück. Imad ist einfach nur happy. Endlich hat er Jabal zurück. Und er weiß jetzt, was für gute Nachbarn er hat.
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2: Hey ho, ihr hört die Maus und diese Stunde mit mir, dem Max.
3: Leute, hattet ihr auch schon mal einen Lehrer oder eine Lehrerin, bei der ihr dachtet, nee, die macht einfach keinen guten Job? Ich hatte mal einen Sportlehrer, der hat einfach jedes Mal mit uns nichts anderes gemacht als Fußball gespielt. Nie was anderes. Jedes Mal Fußball. Da gab's auf jeden Fall dann auch unterschiedliche Meinungen dazu in der Klasse. Die 5 Fußballjungs in der Klasse, die fanden das super. Und ich, Minecraft chillen und Comics lesen, Junge, ich wollte gerne auch mal was anderes machen als Fußball spielen. Und ich finde, wer nur Fußball im Sportunterricht spielen lässt, der macht als Lehrer jetzt nicht unbedingt den besten Job. Stellt euch vor, wir würden in Mathe nur Plus rechnen. Nee, das wäre eigentlich geil. Was macht sonst noch einen schlechten Lehrer aus? Und was macht einen guten Lehrer aus?
4: Ich finde, ein schlechter Lehrer ist vor allem ein Lehrer, der sich einfach nur für das interessiert, für die Leute, die etwas können.
5: Warum nimmt die Schule so einen Lehrer an? Also, ich weiß es nicht.
6: Gute Lehrer sind, die was beibringen und auch gut erklären und auch manchmal einen Film gucken lassen.
2: Sie sprechen, glaube ich, oft genug über euch. Und deswegen wird es Zeit, dass wir jetzt auch mal über sie reden. Es geht um Lehrerinnen und Lehrer. Was macht einen guten Lehrer aus? Und warum sind manche Lehrer vielleicht nicht so gut? Herzfunkpsychologin Elisabeth hat da die Antworten zu. Hi Elisabeth.
7: Hallo Max.
2: Hattest du schon mal eine ganz besondere Lehrerin oder einen Lehrer?
7: Ich hatte eine richtig tolle Lehrerin, die war so auf unserer Seite, die hat Geschichte unterrichtet. Das war so eine kleine Person, die hieß übrigens Frau Dr. Mausfeld.
2: Schön.
7: Und wir haben sie Mausi genannt, die passt eigentlich gut zu unserer Sendung.
2: Ja, wirklich.
7: Und die hat Geschichten erzählt, die sie selbst erlebt hat. Die hatte noch den Zweiten Weltkrieg auch mitgemacht. Und man konnte aber auch zu ihr kommen, wenn man ein Problem hatte. Und die konnte sich, man hatte das Gefühl, die kann sich in unsere Lage versetzen und die ist auch irgendwie auf unserer Seite. Also wir fanden die ganz toll, wir haben uns immer unheimlich gefreut auf Geschichte
2: die
7: und
2: war
7: auf
2: ganz,
7: Mausi.
2: Die war ganz mausig auf jeden Fall. Ja, so soll es auch sein, irgendwie, wenn man das Gefühl hat, die Lehrerin, die nimmt einen wahr und die weiß, was meine Probleme sind und was meine Sorgen sind und sie geht darauf auch irgendwie ein. Was findest du denn, was zeichnen gute Lehrerinnen und Lehrer aus?
7: Ja, vor allem, dass sie auch respektvoll sind, also dass sie niemanden beleidigen oder irgendwie abwerten oder vor der Klasse bloßstellen oder sowas, dass sie fair sind, dass sie nicht ungerecht benoten, was natürlich nicht immer so klar zu sagen ist, was ist jetzt gerecht. Also das sind auf jeden Fall schon mal ganz wichtige Eigenschaften. Und ich habe auch Kinder gefragt, was sie denken, was gute Lehrer für sie ausmachen. Das sind die Kinder der 6. Klasse der Kaiserin Theophanus-Schule in Köln-Kalk.
6: Gute Lehrer sind, die was beibringen und auch gut erklären und auch manchmal einen Film gucken lassen.
8: Ich finde es cool, wenn man einfach Spaß haben kann im Unterricht und dazu noch was lernt.
5: Wenn man auch zu seinen Lehrern gehen kann, wenn einem vielleicht nicht so gut geht.
9: Wenn ich auch mal eine schlechte Note schreibe, dass sie dann sagen, da und da könntest du dich vielleicht ein bisschen verbessern oder so. Lässt du es mal sein mit den Lernen und entspannst dich mal.
5: Gute Lehrer sollen fair sein, also die sollen fair sein, damit alles fair ist.
2: Also da war schon ganz schön viel dabei. Also da wurde einerseits gesagt, ein guter Lehrer, der macht guten, spaßigen Unterricht. Aber es ging auch für viele darum, dass man mit den Lehrern gut sprechen kann und dass man denen sagen kann, wie es einem geht.
7: Ja, ich meine, Lehrer sind ja auch wichtige Bezugspersonen für Kinder. Ne? Man sieht sie jeden Tag und dann ist es ja auch wichtig, dass es nicht immer nur um Noten und um Leistung geht. Man bringt ja als Kind auch sozusagen seinen ganzen Alltag mit in die Schule, dass man Ärger zu Hause hat, dass man Ärger mit Klassenkameradinnen und Klassenkameraden hat. Und da ist es natürlich hilfreich, wenn Lehrer dann auch mal Verständnis haben dafür und auch mal Rücksicht nehmen, wenn es einem mal nicht so gut geht.
3: Ja, zu mir ist auch mal eine Lehrerin gekommen und hat mich so zur Seite genommen und hat mich gefragt, hey, irgendwie bist du zurzeit so viel müde und du siehst irgendwie traurig aus, ist alles okay? Und irgendwie hat mir das total viel bedeutet, dass da jemand da war und sich jemand für mich interessiert hat.
7: Ja, und das auch gesehen hat, was mit dir ist. Also sie hat dich gesehen.
3: Ich war total überrascht tatsächlich. Mhm. Ich dachte, ich bin ganz egal für die, aber sie hat mich gesehen und das war irgendwie schön. Ja. Luca aus Düsseldorf hat angerufen und hat auch eine sehr gute Lehrerin oder einen sehr guten Lehrer. Hi Luca!
10: Hallo.
3: Was macht deinen Lehrer denn so gut?
10: Also er ist halt sehr nett zu uns und lässt halt manche Sachen durchgehen und wenn es Konflikte gibt oder so, dann macht er es halt und regelt das gut.
7: Also der kümmert sich richtig.
10: Genau.
7: Und gleichzeitig sagst du, der lässt was durchgehen. Was lässt er denn durchgehen?
10: Also wenn es jetzt Diskussionen oder so gibt und wenn es jetzt, wie soll ich sagen, soll ich das erzählen? Er wird es halt durchgehen, wenn einer quatscht oder so und danach halt beim dritten Mal spricht er halt und sagt, dass er es halt leise sein soll.
7: Also der ist nicht immer sofort, dass er irgendwie einen ermahnt, sondern der hat auch so ein bisschen Spielraum, den er euch gibt.
10: Genau.
7: Ja, super. Richtig gut.
3: Und warum findest du das dann so besonders fair? Was magst du daran?
10: Dass er keine Leute bevorzugt und keine Lieblingsschüler hat.
7: Ah ja, gut, das kann ich gut verstehen. Das ist wichtig, ne? Dass Lehrer zumindest
10: kurze
7: versuchen.
10: Frage.
3: Ja.
10: Bin ich gerade schon im Radio?
3: Ja, tatsächlich, du bist gerade schon im Radio. Und schön, dass du so viel erzählt hast auf jeden Fall.
10: Ja.
3: Dann, Luca, danke, dass du von deinem sehr guten Lehrer erzählt hast. Ich wünsche dir noch einen schönen Abend. Tschüss.
10: Tschüss.
7: Tschüss, danke.
3: Auch Daniel hat einen sehr guten Lehrer oder eine sehr gute Lehrerin, oder Daniel?
11: Ja.
3: Was macht die so gut?
11: Also die ist sehr nett zu uns. Und die gibt auch viele Chancen.
7: Ja.
11: Aber wenn einer die Chancen alle verbraucht hat und nochmal Quatsch macht, schreit, kann die auch laut werden.
3: Und das findest du dann in dem Moment aber gut, dass sie dann laut ist?
11: Ja.
3: Mhm. Weil du denkst, sie hat schon einen guten Grund, also sie hat da ja schon recht zu.
7: Okay, das heißt Chancen, was meinst du mit Chancen? Was gibt sie da für Chancen?
11: Also ein paar, wenn einer das nochmal macht, dann ist es halt noch einmal okay und das nächste Mal ist schon nicht okay.
7: Okay, also die gibt auch nicht sofort irgendwie, dass sie einen irgendwie dann zurechtweist, sondern die sagt dann, okay, jetzt hast du ein, zweimal gemacht, also jetzt ist mal gut, und aber beim nächsten Mal, dann muss irgendwie Schluss sein oder sowas.
11: Ja.
7: Ah ja, toll, super.
3: Jetzt hast du auch gesagt, dass du sie magst, weil sie so besonders nett ist. Was macht denn einen netten Lehrer, eine nette Lehrerin aus?
11: Dass die auch Spiele mit uns spielt und auch gute Aufgaben uns gibt.
3: Mhm. Ja, das klingt auf jeden Fall richtig gut. Danke, Daniel, dass du angerufen hast.
11: Ja, ciao.
7: Ciao.
3: Das waren viele Beispiele für sehr gute Lehrer und Lehrerinnen. Aber natürlich gibt es immer mal wieder auch welche, die vielleicht nicht ganz so gut sind oder die besonders unfair sind oder so. Und über die sprechen wir gleich. 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

0: Herzfunkpsychologin Elisabeth ist immer noch hier bei mir im Studio und wir sprechen immer noch über gute und eher nicht so gute Lehrerinnen. Wir haben gerade viele Beispiele gehört von Lehrern, die sehr gut sind, die irgendwie sehr fair sind und sehr nett. Es gibt aber auch natürlich das Gegenteil, Elisabeth. Es gibt ja auch welche, die eher, ja, vielleicht nicht die besten Lehrer sind. Was machen die denn aus?
1: Ja, die machen wirklich das Gegenteil, ne? Wenn Lehrer unfair benoten oder wenn sie so richtig sichtbar einige Kinder vorziehen oder eben auch manche Kinder erzählen auch, dass sie von Lehrern vor der Klasse blamiert werden. Ui. Oder dass die Lehrer eben gar kein Ohr für die Kinder haben und man gar nicht zu ihnen kommen kann. Das ist dann, kann schon echt schlimm sein für die Kinder.
0: Oh ja, Lehrer, die so rumschreien, das hatte ich auch in meiner Schule auf jeden Fall. Da habe ich mich dann immer total erschreckt und habe mich gefragt, was ist denn jetzt los? Warum wird denn jetzt rumgeschrien? So welche gab es auf jeden Fall bei uns auch immer. Und es gibt auch immer welche, wo man merkt, ja, die mögen manche Schüler lieber als andere. Und das ist dann wirklich unfair. Und warum ist es denn so schlimm, wenn Lehrer so unfair sind?
1: Ja, das, man fühlt sich ja einfach so ungerecht behandelt und Lehrer haben ja auch so eine gewisse Macht einfach, ne? Die benoten einen eben und wenn die dann einen andere bevorzugen oder unfair sind, dann fällt es einem ja auch unheimlich schwer, was zu sagen, weil man ja andererseits weiß, die sind diejenigen, die einen benoten, das sind die Erwachsenen.
0: Johanna aus Langenberg hat angerufen. Johanna, du hast auch einen Lehrer oder eine Lehrerin, wo du nicht so ein gutes Gefühl hast, oder?
2: Ja.
0: Was ist da los?
2: Die schreien dann und benoten dann auch unfair und geben vielleicht Gruppenstrafen.
0: Ui, ja.
1: Okay, das heißt, einer macht irgendwie Quatsch und alle müssen dann nachsitzen oder sowas?
2: Nachsitzen gibt's nicht mehr bei uns.
0: Oh, aha, immerhin, das ist gut.
1: Strafarbeiten oder was müsst ihr machen? Schulhof fegen?
2: Strafarbeit,
1: okay. Und das fühlt man dann auch ungerecht, ne? Wenn man eigentlich gar nichts damit zu tun hatte, ne?
2: Ja.
0: Und warum fühlt sich das so ungerecht an für dich?
2: Weil man vielleicht das gar nicht gemacht hat in seinen Augen und die Lehrer einen dann ungerecht bestrafen, wo man sich dann ungerecht behandelt fühlt.
0: Und was machst du dann, wenn du dich ungerecht behandelt fühlst?
2: Ich versuche einfach, dass die Lehrer das nicht wissen, dass ich mich von denen ungerecht behandelt fühle und versuche dann halt zu denen möglichst nett zu sein.
1: Ja, weil du Sorge hast, wenn du das zeigen würdest oder so? Würdest du
2: ja,
1: Sorge haben, dass sie dann döver noch werden? Oder?
2: Ich habe Angst, dass wenn ich das zeige, dass ich dann eine Strafarbeit kriege.
1: Oh, okay. Und dann versuchst du das irgendwie zu verstecken. Aber dann hat man ja den Ärger so in sich oder auch die Enttäuschung oder so, ne?
2: Dann ist man halt auch immer wütend.
1: Ja, genau. Dann bleibt so die Wut, ne?
0: Gibt es irgendeinen Ort oder irgendeine Person, zu der du dann hingehst, wenn du so wütend bist?
2: Zu meinen Eltern.
1: Okay, da kannst du die Wut dann rauslassen.
2: Und ich gehe einmal die Woche zum Taekwondo und da kann ich auch meine Wut rauslassen.
0: Okay. Oh, das glaube ich, da kann man es richtig rauslassen. Chang, chang, finde ich gut.
1: Okay, ja.
0: Okay, danke Johanna, dass du das mit uns geteilt hast.
2: Tschüss.
1: Tschüss.
0: Auch Jakob hat dazu eine Frage. Hi Jakob.
3: Hallo.
0: Was ist denn deine Frage an Elisabeth?
3: Was man machen kann, wenn man das Gefühl hat, dass ein Lehrer einen nicht mag.
1: Oh, ist das bei dir der Fall?
3: Ja.
1: Okay, und kannst du sagen, woran du das festmachst? Also nimmt er dich nicht dran im Unterricht oder ist
3: der nimmt mich nicht so oft, der nimmt mich nicht so oft dran, motzt mich öfters mal an.
1: Aha.
3: Und ich fühle mich ungerecht behandelt.
1: Okay, also das ist ja erstmal ein total blödes Gefühl, ne? Dass man irgendwie, ja, und hast du da schon mal mit jemandem drüber gesprochen?
3: Mit meiner Mutter
1: mal. Ja, und was ist mit deinen Klassenkameraden oder Kameradinnen, mit deinen Freunden? Nehmen die das auch wahr, dass der das zu dir so doof ist?
3: Schon, aber wir reden auch nicht so oft
1: drüber. Ich sag mal so, meine Erfahrung ist, dass es wichtig ist, dass man darüber redet und vielleicht auch erstmal guckt, kann ich sozusagen in der Klasse Leute finden, die das auch wahrnehmen oder vielleicht sogar selber erleben. Und kann man gemeinsam vielleicht sogar zu dem Lehrer gehen. Und wenn man merkt, das geht nicht so gut, dann ist es, dann muss man, und wenn man merkt, es hört auch nicht auf, dann muss man, glaube ich, schon die Erwachsenen einschalten. Ne? Also auch die Eltern, es ist ja immer schwierig, wenn dann so einzelne Eltern zu Lehrern gehen. Aber wenn jetzt zum Beispiel, es gibt ja auch so Elternvertretung, wenn die sich zusammentun, die Eltern, dann ist es einfacher, weil dann ist nicht so auf ein Kind das sozusagen fokussiert, ne, sondern dann ist es eine allgemeine Kritik, weil meine Erfahrung ist, selbst wenn man selber nicht ungerecht behandelt wird, geht es einem trotzdem manchmal nicht gut, wenn man sieht, dass ein anderes Kind ungerecht behandelt wird. Und das macht ja auch was mit den anderen Kindern. Ne? Insofern ist es wichtig, nicht die Klappe halten, sag ich mal, sondern wirklich auch darüber sprechen und gucken, auch was kann man tun, was können auch vielleicht die Erwachsenen tun.
2: Ja.
0: Hat das deine Frage beantwortet, Jakob?
3: Auf jeden Fall.
1: Ja. Wir sprechen auch gleich noch ein bisschen, haben noch mehr Sachen. Ne? Wir haben auch Kinder gefragt, was die denken, was man tun kann. Ja? Kommen noch mehr Tipps.
0: Auf jeden Fall. Das heißt, auf jeden Fall dranbleiben. Gleich gibt es noch ein paar Tipps, was ihr machen könnt, wenn eure Lehrer unfair sind.

0: räum doch jetzt mal auf.
1: Die schönsten Pop-Hits hier im Mausradio. Das ist Ariana Grande mit ihrem neuen Song Hate That I Made You Love Me.

0: Gute Lehrer, schlechte Lehrer, darum geht es heute im Herzfunk Live. Herzfunkpsychologin Elisabeth ist da immer noch da. Wir haben gerade schon über Lehrer gesprochen, die ein bisschen unfair sind, die irgendwie nicht ganz fair sind. Elisabeth, was kann man sonst noch so machen, wenn man einen sehr unfairen Lehrer hat?
1: Ja, es ist ja erstmal wichtig, alleine zum Lehrer zu gehen, das würde sehr viel Mut kosten, ne? Also deswegen, gemeinsam ist man stärker. Und wenn das nichts hilft, dann muss man irgendwie gucken, können auch die Erwachsenen mit einspringen. Ich habe auch mit Kindern gesprochen und die hatten noch viel mehr Ideen dazu.
2: Ich kann auch bei manchen Lehrern nachvollziehen, dass sie einen schlechten Tag hatten oder dass es denen einfach schlecht geht oder mies geht. Vor allem, ich finde es dann lieb, dass es mir auch letztens passiert, dass ein Lehrer war richtig sauer und er war schon davor angestrengt. Und dann habe ich aus Versehen einen Kommentar gemacht, den ihn wahrscheinlich sehr verletzt hat. Und dann war er sauer, hat mich angeschrien und ich habe es mir nicht so zu Herzen genommen. Und am Ende hat er sich auch noch dazu entschuldigt. Und ich finde es einfach gut, wenn ein Lehrer weiß, wann er eine Grenze überschritten hat.
0: Auf jeden Fall, das sind auf jeden Fall richtig gute Tipps. Elisabeth, ich kenne es aber von mir selbst. Manchmal habe ich einfach einen schlechten Tag und dann bin ich plötzlich viel patziger und viel genervter von den Leuten. Und so geht es wahrscheinlich auch vielen Lehrern. Also manche Lehrer oder die Lehrer und Lehrerinnen sind ja auch einfach nur Menschen. Kann das auch ein Grund sein, dass manche einfach nur einen sehr schlechten Tag haben?
1: Absolut. Und für Lehrerinnen und Lehrer ist es wichtig zu wissen, die Kinder spüren, ob die es gut mit ihnen meinen. Und dann verzeihen die ihnen auch, wenn sie mal einen schlechten Tag haben. Das haben die mir auch so gesagt, ganz deutlich.
2: Ich kann auch bei manchen Lehrern nachvollziehen, dass sie einen schlechten Tag hatten oder dass es denen einfach schlecht geht oder mies geht. Vor allem, ich finde es dann lieb, dass es mir auch letztens passiert, dass ein Lehrer war richtig sauer und er war schon davor angestrengt. Und dann habe ich aus Versehen einen Kommentar gemacht, den ihn wahrscheinlich sehr verletzt hat. Und dann war er sauer, hat mich angeschrien und ich habe es mir nicht so zu Herzen genommen. Und am Ende hat er sich auch noch dazu entschuldigt. Und ich finde es einfach gut, wenn ein Lehrer weiß, wann er eine Grenze überschritten hat.
0: Ja, wenn sich entschuldigt wird, dann ist es häufig auch wieder in Ordnung, oder?
1: Genau, wenn man so reden kann. Also Respekt ist eigentlich das Wichtigste, dass Lehrer mit Kindern respektvoll umgehen und natürlich umgekehrt Kinder mit Lehrern auch und Lehrerinnen.
0: Vielen Dank, Elisabeth. Wenn ihr Fragen an Elisabeth habt, an den Herzfunk, die euch irgendwie bewegen, irgendwas mit Gefühlen und Liebe, dann schreibt gerne ins Maus-Gästebuch auf maus-live.de. Das hat Annika auch gemacht. Sie hat gesagt, wir haben eine Sportlehrerin, die es nicht interessiert, wenn jemand verprügelt wird und einer den anderen richtig krass beleidigt. Was macht man denn dann, Elisabeth?
1: Ja, dann ist es wichtig, wirklich zu sagen, da müssen die Erwachsenen mit eingeschaltet werden. Wenn die Lehrerin das so macht, dann ist es wichtig zu sagen, okay, da müssen wir die Eltern mit den Eltern sprechen und dann muss man auch wirklich zum Rektor oder zur Rektorin gehen und sagen, Mensch, da passiert was, da sind wir nicht richtig geschützt.
0: Danke, Elisabeth.
1: Sehr gerne. Laura!

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1: Achtung, ich habe jetzt ein Rätsel für euch. Ida, Ira und Paulina stellen euch gleich ein Rezept vor. Das Rezept ist aber nicht was zu essen, aber trotzdem was für den Mund. Es ist aus Kakao und aus Bienenwachs, schmeckt aber überhaupt nicht gut. Was bereiten die drei zu? Das verraten sie euch am besten selbst.
2: Hallo, ich bin Ida.
3: Hallo, ich bin Ira.
4: Und ich bin Paulina und wir machen heute Lippenpflege selber.
5: Für die Lippenpflege brauchen wir Bienenwachs, der bildet eine Schutzschicht über die Lippen.
6: Und dann nehmen wir noch Mandelöl
7: und noch Shea Butter, das ist ein pflanzliches Fett und das ist halt sehr gut für die Haut.
5: Und für den Geruch noch Lavendelöl, aber ihr könnt auch andere ätherische Öle nehmen.
6: Wir haben noch zwei Schüsseln, eine größere aus Porzellan und eine kleinere aus Metall.
5: Und wir haben noch einen Spachtel, den man sonst zum Kuchenteig auskratzen oder sowas nimmt.
6: Und einen Trichter.
7: Und noch Tiegel, damit wir das am Ende da reinmachen können.
6: Tiegel sind so kleine Dosen, wo man Cremes und so reintun kann.
5: Und falls man keine Tiegel zu Hause hat, kann man auch leere Cremedosen oder Tiegel aus der Drogerie nehmen.
6: Die ganzen Zutaten kriegt man auch in der Drogerie.
5: Von dem Wachs, der Shea-Butter und dem Mandelöl nehmen wir den gleichen Anteil. Wir nehmen jetzt von jedem 30 Gramm.
7: Als erstes nehme ich jetzt einfach die Shea-Butter und fülle die in die Metallschüssel. Man kann aber natürlich auch mit den anderen Sachen anfangen. Und da mache ich jetzt 30 Gramm rein und wir haben das auf einer Waage, damit wir das dann abwiegen können. So. Und noch mehr.
6: Die Shea-Butter hat eine leicht gelbliche Farbe und Butterkonsistenz.
2: Sind 30 Gramm!
5: Den Bienenwachs, den messen wir jetzt ab und der kommt in so einer Linsenform.
6: Es sind gerade 36 Gramm.
2: Upsi, was rausmachen?
6: Jetzt kommt das Mandelöl in die Metallschüssel.
2: Es sind 30 Gramm.
6: Yippie! Nein, 29!
2: Ja. Mach wieder was rein. Jetzt sind es 30.
5: Oh, so clean, Ira, so clean.
7: Wir haben jetzt alle Zutaten in der Schüssel und es sieht noch ein bisschen,
5: unschön aus,
7: weil es ist halt, es sieht so aus, als wäre da Wasser und dann wären da so Linsen und
5: Butter.
7: Ungeschmolzene Butter in einem und durchmischt, aber nicht so schön halt.
4: Und das wollen wir jetzt schmelzen und dafür haben wir schon Wasser aufgesetzt im Wasserkocher und das werden wir jetzt in die größere Porzellanschüssel machen und dann werden wir die Metallschüssel da reinmachen und dann, wenn alles gut läuft, wird das dann schmelzen durch dieses heiße Wasser.
7: Okay, das Wasser kocht jetzt und wir werden das jetzt rüber machen in die Porzellanschüssel.
5: Die Zutaten sind in der Metallschüssel und die stellen wir jetzt in das Wasser rein. Wir rühren jetzt die Zutaten in der Metallschüssel um und warten, bis es geschmolzen ist.
6: Bis jetzt schmilzt nur die Shea Butter.
2: Butter.
5: Smooth like butter. Like a criminal undercover.
2: Das Lavendelöl.
5: Jetzt müssen wir noch das Lavendelöl reinmachen.
6: Also ich tue jetzt 1-2 Tropfen in die Schüssel.
7: Das Bienenwachs fängt jetzt auch schon langsam an zu schmelzen, weil das klebt jetzt ziemlich.
5: Also da sind nur noch ein paar Wachskrümel drin und sonst ist alles flüssig.
4: Es sieht aus wie Öl.
7: Oder einfach wie geschmolzene Butter. Es ist so gelblich. Und das sieht ziemlich aus wie Öl. Ich nehme jetzt die Tiegel bzw. Töpfchen und die werden wir jetzt hier einfach so in einer Reihe aufstellen, damit wir gleich, solange das noch flüssig ist, mit dem Trichter das reinfüllen können.
5: Und ich tue jetzt die flüssigen, geschmolzenen Zutaten in den Trichter, damit die in die Tiegeltöpfchen reingefüllt werden können.
2: Ich hab Angst.
5: Ja, okay, warte, noch ein bisschen. Ich mach noch mehr.
2: Wir müssen uns ein bisschen beeilen, weil das trocknet.
5: Im Trichter sind jetzt noch so festgewordene Reste und die probieren wir jetzt schon mal auf unseren Lippen aus.
2: Seidig!
5: Die fühlen sich dadurch weich an, aber halt nicht so, man sieht nicht, dass da was drauf ist.
7: Das ist, glaube ich, auch ziemlich praktisch für den Winter, wenn man so trockene Lippen hat, dass man da nicht so wirklich sieht, dass man was auf den Lippen hat, aber das macht halt die Lippen sehr weich und spendet auch so ein bisschen Feuchtigkeit.
5: Wir hätten, glaube ich, mehr Geruch, also Lavendel, reintun können, weil es riecht eigentlich gar nicht nach Lavendel.
6: Also ich fände es besser, wenn es nach Rosen riecht. Und das ist auch eine super gute Idee zum Verschenken, wie zum Beispiel Weihnachten oder Geburtstag.
3: Oder Valentinstag.
6: Bye!
1: Ja, das stimmt. Also es ist eine mega Geschenkidee. Über Selbstgemachtes freut man sich ja am meisten. Ja, außer das Selbstgemachte kommt von meiner Katze Mouncy und ist ein toter Vogel. Ich weiß, sie meint's gut, aber das ist echt kein schönes Geschenk.
6: Musik von ganz früher. Und so schön. Ein Maus-Klassiker.

Luftgitarre auspacken und mit Heavysaurus abrocken. Keine Sorge, das Instrument kann jeder spielen. Hier sind Heavysaurus mit ihrem neuen Song Luftgitarre.

Und wer von euch spielt gerne Videospiele? Mhm. Mhm. Okay. Und wer von euch macht gerne Musik? Mhm. Mhm. Okay, ja. Es gibt ein Spiel, das verbindet beides. Zocken und Musik machen. Mausreporterin Sabine und Robin haben es angezockt.

0: Das ist Robins erstes selbstgemachtes Musikstück. Jeden Ton, jeden Klang hat er selbst erschaffen. Und zwar mit dem digitalen Musikbaukasten Odada. In dem Spiel sind wir in einem Kinderzimmer, vollgestopft mit Spielzeug, wie in echt.
1: Ich habe hier gerade so einen Baukasten mit so bunten Klötzen drin. Die Bauklötze kann ich halt in diesem Werkzeugkasten so hoch und runter schieben. Da passiert noch nichts mit großartigen Tönen, das sind nur Geräusche. Aber dafür habe ich hier unten so kleine Holzbuchstaben in den Farben Rot, Blau, Grün und Gelb. Jeden einzelnen Buchstaben kann ich mit einem Mausklick antippen und dann oben in den Werkzeugkasten reintun. Ich nehme jetzt zum Beispiel das A und tue den oben rein und das hat dann zum Beispiel so einen Ton. Die Buchstaben haben verschiedene Töne und die Steine haben verschiedene Töne. Und kommt darauf an, welchen Buchstaben ich wo rein tue, ergibt das verschiedene Klänge.

0: Ja, wenn ich jetzt das D in das gleiche reintut, hört sich das so an. Nochmal zum Vergleich, das A. So, und jetzt baue ich mal den Namen Odda auf.
1: Der Titel Odda ist übrigens eine Mischung aus Odda, so heißt eine Stadt in Norwegen mit kunterbunten kleinen Häuschen, und Dada. Diese Laute benutzen kleine Kinder, bevor sie richtig sprechen lernen.
0: Ich nehme erst das O und tue das ganz vorne rein. Dann nehme ich das D und tue das dahinter. Noch ein D daneben. Dann nehme ich ein A.
1: Mit den aneinandergereihten Buchstaben entsteht nach und nach Robins erste individuelle Klangfolge.
0: Also jetzt habe ich eine Melodie, aber die kann ich noch verändern, indem ich die Bauklötze hoch und runter mache. Zum Beispiel so. Da hat man unendlich viele Möglichkeiten. Ich könnte da jetzt noch ewig weiter dran rumbasteln, aber eben als ich alle Buchstaben verbaut habe, ist hier ins Bild so eine kleine Lokomotive gefahren und da vorne ist ein Knopf drauf und wenn ich da drauf drücke, dann kann ich speichern und dann komme ich halt weiter.
1: Und schwupp fährt uns die kleine Holzlokomotive direkt ins nächste Level. Da liegen jede Menge kunterbunte Spielzeughäuschen.
0: Jetzt ist hier so eine Landschaft aus Blöcken wie bei Minecraft. Und jetzt habe ich hier auch Bauklötze bekommen und die kann ich halt auf das Land bauen. Ich nehme jetzt hier so einen Häuserblock und stelle den jetzt einfach mal zum Beispiel ganz oben auf den Berg. Es ist mir aber noch nicht hoch genug, deswegen baue ich jetzt auf das Haus auf dem höchsten Berg noch ein Haus drauf. Und jetzt nehme ich noch ein paar andere Häuser und baue die hier so ein bisschen in die Landschaft. Dann ist hier ein Schalter. Wenn ich den umlege, dann fängt das Land in so einer Welle an zu wackeln und dadurch entstehen dann die ganzen Töne. Das ist total lustig. Ich kann die Berge tanzen lassen.
1: Die Töne kann man im Spiel immer wieder kinderleicht verändern, indem man verschiedene Spielsachen an bestimmte Positionen zieht, hohe Türme baut, Knöpfe drückt und Hebel umlegt. Level für Level erschafft Robin so immer neue, einzigartige Klangkulissen.
0: Am Ende ist das wie so eine kleine Konzertaufführung, weil da geht dann noch so ein Vorhang auf.
1: Das Beste kommt zum Schluss. Die eigenen Musikstücke kann man im Spiel auf virtuelle Musikkassetten aufnehmen. Diese Kassetten lassen sich individuell beschriften, mit lustigen Stickern bekleben und in einem Kassettenkoffer sammeln. Und natürlich auch jederzeit abspielen. Wer will, kann seine Kompositionen sogar als kleine Videos übers Internet an Freunde verschicken. Odda ist ein außergewöhnliches Musikspiel für Kinder und Erwachsene, das man auch prima zusammen erkunden kann.
0: Wenn man dieses Spiel spielen möchte, muss man sich auch auf jeden Fall für Klänge und so interessieren. Und man braucht auch ein bisschen Geduld. Das Schöne ist halt, man kann ewig lang rumexperimentieren. Und ich finde die Idee auch gut, dass man Töne und Klänge selbst erschaffen und auch immer wieder verändern kann.
2: Klingt wirklich gut. Also das Spiel, aber auch die Melodie von Robin. Oder da ist ein Musikspiel für den PC, ist ab 6 Jahre und kostet so ungefähr 10 Euro.

0: Dein Musikwunsch soll ja auch mal laufen? Dann ruf den Maus-Anrufbeantworter an. Die Nummer lautet 0800 5678 234.
1: Ich bin Lisa, 5 Jahre alt und ich wünsche mir das Lied Oh, ich will jetzt gleich König sein.

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2: Oh, wow, ist das schön hier. Krass, ist alles so grün und solche Pflanzen. Ich habe das noch nie gesehen, sowas. Und diese riesigen Bäume, wow, sind die hoch. Das ist ja unglaublich. Oh, und wie es riecht. Schade nur, dass es hier gar keine Tiere gibt. Also wirklich irgendwie überhaupt, egal, also vorne hin keine Tiere. Weit und breit nichts zu sehen. Ja, wirklich, wirklich schade.
3: Zugang Checkerbude genehmigt.
2: Hallo liebe Leute, schön, dass ihr mit dabei seid. Herzlich willkommen zu einer neuen Folge Checkpot. Heute dreht sich bei uns alles um den Regenwald. Ich selbst war schon öfter da, und zwar immer, wenn ich für meine Kinofilme in der Welt umhergereist bin. Ich war in Brasilien im Amazonas-Regenwald, ich war in Vietnam im Regenwald, ich war in Vanuatu im Regenwald, und es war wirklich unvorstellbar, weil da gibt es Dinge, die hat man vorher noch nie gesehen. Wahnsinn! Jetzt am Anfang der Folge habe ich bei meiner kleinen Dschungelexpedition zwar keine Tiere gesehen, leider, aber vielleicht habt ihr ja gemerkt, dass ich hier und da irgendwie doch das eine oder andere versteckt hatte. Tiere im Regenwald sind aber eben Meister der Tarnung und oft lassen sie sich gar nicht blicken. Deshalb lobe ich mir meinen heutigen Studiogast. Der kommt nämlich einfach, wenn man ihn ruft, und ich bin ganz froh, dass sie da ist. Herzlich willkommen in der Checkerbude. Heute Charlie!
0: Hallo Tobi!
2: Hallo liebe Charlie. Schön, dass du da bist. Geht's dir gut?
0: Ja, sehr gut.
2: Toll. Warst du schon mal im Urwald, im Dschungel?
0: Nein, aber irgendwie würde ich da gerne schon mal hin, weil ich stelle mir das richtig schön vor.
2: Wie stellst du es dir vor? Beschreib mal.
0: Also, dass da richtig viele Pflanzen und Blumen sind, so ganz viele exotische, die es hier in Deutschland nicht gibt. Mhm. Und irgendwie, dass in jedem Baum so Äffchen rumturnen.
2: Habe ich tatsächlich schon gesehen. Das war auch in Brasilien. Da waren echt? So kleine Äffchen mit einem weißen Bauch und einem braunen Kopf. Und die springen, ich weiß nicht, 10, 12 Meter weit von Ast zu Ast.
0: Ist ja süß.
2: Ich wünsche dir sehr, dass du irgendwann mal in den Dschungel kommst.
0: Ja.
2: Gehe ich richtig in der Annahme, dass du Checker-Fragen dabei hast?
0: Natürlich.
2: Na, dann hau mal raus.
0: Meine erste Frage lautet, wie viel regnet es im Regenwald? Meine zweite Frage lautet, warum gibt es im Regenwald so viele Tiere? Und meine dritte Frage lautet, wie kann ich den Regenwald schützen?
2: Drei super Fragen, vor allem auch richtig wichtige Fragen. Ich würde sagen,
4: das checken wir für euch.
2: Sollen wir gleich mit deiner ersten Frage anfangen?
0: Okay.
2: Dann sag sie nochmal.
0: Wie viel regnet es im Regenwald?
2: Okay, da würde ich gern vorher mit dir eine Sache klären. Weil in deiner Frage jetzt sprichst du ja vom Regenwald. Du hast aber vielleicht auch schon mal gehört, manche Leute sagen tropischer Wald oder Tropen. Dann gibt es Leute, die sagen Dschungel, und das Wort Urwald gibt es auch noch und so weiter. Kriegen wir da ein bisschen Klarheit in die Begriffe?
0: Irgendwie glaube ich, dass das alles dasselbe bedeutet.
2: Also ich bin mir nicht ganz sicher. Ich glaube, ein Urwald, guck mal, deine Uroma ist ja einfach deine uralte Oma.
0: Mhm.
2: Und Ur heißt deshalb, glaube ich, alt. Und ich glaube, dass der Urwald zum Beispiel einfach ein saualter Wald ist.
0: Ja.
2: Der kann auch in Deutschland sein oder irgendwo in Europa, wo es eigentlich keinen Regenwald gibt.
0: Ja, das kann gut sein.
2: Und Dschungel, weiß ich auch nicht genau, wo das Wort herkommt.
0: Vielleicht so, ich weiß nicht.
2: So was wie sehr dicht, dickicht? So dicht,
0: ja, bewachsen. Dickicht ist gut.
2: Also ehrlich gesagt, ich warte die ganze Zeit, dass Jackie sich mal meldet und einfach sagt, hey Freunde, wollt ihr nicht, ich sag's euch.
0: Ja.
2: Was ist denn mit der? Jackie, was ist los?
5: Ich trau mich nicht so richtig.
2: Wie, du traust ihm? Was traust du dich nicht? Du kannst schon zeigen, dass du immer alles weißt. Das ist okay. Außerdem wäre es was ganz Neues, wenn du das jetzt plötzlich nicht machen würdest.
5: Nein, das zeige ich natürlich gerne. Aber das Thema Dschungel oder Regenwald ist ein bisschen schwierig für mich.
0: Hä, wieso denn?
5: Na, wegen dem Regen halt. Ich bin und bleibe nun mal eine Datenbank, ein Computer, und ich laufe mit Strom. Und wenn ich nass werde, dann geht das gar nicht gut für mich aus, denn dann macht es Fritz.
2: Okay, ja, aber ja, ist ja gut. Stopp, stopp. Aber wir sind bei der ersten Checkerfrage. Wir brauchen noch deine Hilfe, glaube ich.
0: Genau, ich wollte doch wissen, wie viel es im Regenwald überhaupt regnet.
5: Also meine Befürchtung, nass zu werden, ist total berechtigt. Denn der Regenwald heißt nicht umsonst Regenwald. Es regnet dort jeden Tag. Der Regenwald liegt grob am Äquator entlang, also in Südamerika, Asien und Afrika. Dort gibt es keine Jahreszeiten wie bei uns, aber Trocken- und Regenzeiten. In der Trockenzeit, also von November bis Februar, regnet es oft nur einmal am Tag, aber dann richtig heftig. Meistens gibt es ein Gewitter und dann prasselt es so richtig runter. Es gibt aber auch die Regenzeit. Regenzeit im Regenwald. Etwas Schlimmeres kann ich mir gar nicht vorstellen. Da regnet es den ganzen Tag. Wochenlang.
2: Also ich war ja schon im Regenwald und wenn es da schüttet, dann tut's das wirklich richtig. Du gehst 2 Meter und du bist pitschnass. Aber ist so, im Regenwald, da regnet's halt.
0: Ja.
2: Deshalb ist es da so grün, oder?
5: Genau. Der tropische Regenwald ist immer grün. Die Bäume verlieren ihre Blätter nie ganz. Deswegen ist das Wort Dschungel übrigens auch ganz passend, denn es kommt vom persischen Yangal und bedeutet tatsächlich Dickicht, wie du schon vermutet hast, Tobi. Und jetzt muss ich aufhören. Ich sehe schon, wie sich an meinen Kabeln Kondenswasser bildet. Die Luftfeuchtigkeit im Regenwald ist nämlich auch wirklich krass.
2: Also, Jackie, du, wie wär's, wenn du dir noch eine Lösung überlegst für dieses Problem mit der Feuchtigkeit? Weil ich glaube, wir brauchen dich heute nochmal. Was sagst du denn zu dem, was Jackie gerade gesagt hat?
0: Ich find's irgendwie nicht so cool, wenn es jeden Tag regnen würde. Irgendwie, weil Regen ist doch so nass und so.
2: Mhm.
0: Aber im Sommer wäre das doch eigentlich ganz schön. So eine Abkühlung würde vielleicht sogar Spaß machen.
2: Ich glaube, im Regenwald, auch im Sommer, also beziehungsweise wenn es heiß ist, es kühlt nicht ab durch den Regen, sondern es ist einfach die ganze Zeit diese Luftfeuchtigkeit. Und man macht 2 Schritte und es ist nass und alles stinkt und man schwitzt und...
0: Ja.
2: Aber es ist halt wunderschön. Ist deine Frage damit beantwortet?
0: Auf jeden Fall.
2: Im Regenwald regnet es jeden Tag. Im Winter nur kurz und heftig und im Sommer sogar mehrere Wochen am Stück.
4: Gecheckt!
2: Hast du denn eine Vorstellung davon, wie es im Regenwald genau aussieht?
0: Also, dass da vielleicht nur so ein ganz kleiner Trampelpfad ist und überall, wirklich überall Pflanzen sind, auch am Boden und auch, wie du schon am Anfang gesagt hast, riesige Bäume und es auch ganz, ganz viele Tiere sind.
2: Da hast du es voll gut beschrieben. Ich glaube, es gibt natürlich bestimmt verschiedene Arten von Regenwald, aber den, an den ich mich erinnere, war wirklich, wie du sagst, da gibt es keine Straßen oder so, sondern es ist nur so Trampelpfade. Und es ist egal, wo man hinguckt, ob man auf den Boden guckt oder ob der Kopf so langsam mit dem Blick nach oben wandert, überall sind Pflanzen. Und teilweise, das kannst du dir nicht vorstellen, die sehen so abgefahren aus. Da gibt's Pflanzen, da fangen die Wurzeln 1 Meter über der Erde an und dann geht es so auseinander. Wirklich, ist kein Witz, guck mich nicht so an. Es ist völlig verrückt. Aber guck mal, Jackie meldet sich, die will irgendwie irgendwas anderes sagen und traut sich anscheinend doch.
5: Ein ganz wichtiges Merkmal des Regenwaldes ist der sogenannte Stockwerkbau. Der Regenwald wird sozusagen in Etagen eingeteilt und jede Etage hat ihre ganz eigenen Bewohner. Im Erdgeschoss und im 1. Stock, also unten am Boden und etwas darüber, ist es ziemlich dunkel, weil nur wenig Sonnenlicht es durch das dichte Blätterdach bis hierhin schafft. Es gibt kleine Pflanzen und Bäume, die oft riesige Blätter haben und viele Insekten. Auch Schlangen, Kolibris und kleine Nagetiere sind hier unterwegs. Wer ganz großes Glück hat, kann sogar einen Jaguar beobachten. Das nächste Stockwerk ist das Kronendach. Hier findet das meiste Leben statt. Affen, Faultiere, Papageien, Tukane, Pfeilgiftfrösche und viele, viele mehr leben in diesem Gewirr aus Blättern, Lianen und Blumen, die hier oben dicht miteinander verwoben sind. Aber es geht sogar noch einen Stock höher hinaus. Über allem thronen die sogenannten Urwaldriesen. Das sind Bäume, die bis zu 80 Meter hoch werden können, also so hoch wie ein Kirchturm. Hier wohnen viele Schmetterlinge und Vögel.
2: Vielen Dank, Jackie. Nee, warte mal. Charlie, hörst du das auch?
0: Ja, irgendwie so.
2: Irgendwas raschelt doch da, oder?
0: Ja.
2: Jackie, kommt es von dir? Was machst du denn da?
5: Entschuldigung, das ist mein Regenschutz. Den habe ich mir vorhin gebaut. Gar nicht so einfach ohne Arme. Aber jetzt bin ich einigermaßen wasserdicht.
2: Okay, ja, da bin ich froh. Also zurück zu dir, Charlie. Sag doch nochmal deine zweite Checkerfrage.
0: Meine zweite Frage lautet, warum leben im Regenwald so viele Tiere?
2: Also natürlich hast du vor allem recht, im Regenwald wimmelt es von Tieren, von kleinsten Würmern und Insekten angefangen bis zu großen Tieren natürlich. Und ich kann dir sagen, in Brasilien im Regenwald, da haben wir so Aras gesehen, also diese Riesenpapageien mit so blauen Flügeln und grünen Streifen und roten Köpfen.
0: Schön.
2: Das war wirklich Wahnsinn. Und die Leute dort haben gesagt, wir müssen aufpassen, weil nachts sei in dem Gebiet ein Jaguar unterwegs.
0: Oh.
2: Ja, wir haben ihn nicht gesehen, aber irgendwie lebt da wohl sogar sowas. Wie würdest du da so unterwegs sein, wenn du dir vorstellst, die gibt's da alle, diese Tiere?
0: Ich bin jetzt nicht so Schlangenfan oder so.
2: Mhm.
0: Also da hätte ich schon ein bisschen Angst. Und wenn die Moskitos mich auffressen würden.
2: Mhm. Die gibt's viele.
0: Ja, da hätte ich auch nicht so viele. Aber irgendwie ein Faultier oder so streichen, das finde ich schon schön.
2: Habe ich gemacht.
0: Echt?
2: Ja.
0: Oh.
2: Wir haben ein Faultier auf dem Boden gefunden, als wir da durch den Wald gelaufen sind. Und Faultiere gehen ja nur einmal die Woche zum Pinkeln vom Baum runter und sind dann aber ja quasi Raubtieren ausgesetzt. Und wir haben es am Boden gefunden, es war schon Pinkeln, haben es wieder an den Baum gesetzt und habe ich das Faultier gestreichelt.
0: Ach süß.
2: Willst du wissen, wie es sich anfühlt?
0: Ja.
2: Gar nicht weich,
0: oh,
2: sondern viel rauer, als man denkt. Und in den Haaren von den Faultieren leben so kleine Krabbelkäfer.
0: Bah.
2: Ja, ist voll eklig.
0: Aber die sehen doch immer so flauschig aus.
2: Ja, und die sind auch unglaublich süß und die Bewegungen sind so langsam, das ist so. Hallo, Tobi. So ungefähr. Und das Faultier hat auch meinen Finger gepackt und hat so fest zugedrückt, dass ich gedacht habe, mein Finger fällt ab.
0: Aua.
2: Wie ist mit Spinnen?
0: Oh, nein, Spinnen bitte nicht.
2: Weil da gibt es richtig große.
0: Die sind ekelhaft.
2: Mit so Haaren an den Beinen.
0: Bah!
2: Und so richtig krass vielen Beinen. Wahrscheinlich mehr als andere Spinnen haben.
0: Ich finde generell schon Tiere, die mehr als 4 Beine haben, finde ich schon nicht so.
2: Kann ich total verstehen. Ich bin auch kein Fan von Spinnen. Jackie, kannst du dich vielleicht mal kurz melden und uns bei der Beantwortung dieser zweiten Frage helfen, bitte, jetzt wo du quasi ja sozusagen wasserdicht bist?
5: Aber ich habe euch doch gerade schon die Antwort auf die zweite Checker-Frage gegeben.
2: Nee, du hast uns erklärt, dass der Regenwald in diese Stockwerke aufgeteilt ist.
5: Und genau das ist auch die Antwort auf die Frage, warum es dort so viele Tiere und Pflanzen gibt. Oder, wie man richtig sagt, warum die Artenvielfalt so unglaublich groß ist. Die Temperatur, das Licht, die Nahrung, das alles unterscheidet sich von Etage zu Etage und oft sogar von Baum zu Baum. Deswegen haben sich so viele unterschiedliche Arten entwickelt. Jede ist ganz genau an den Ort angepasst, wo sie wohnt. Und kommt oft auch nur genau dort vor.
2: Es ist ein bisschen so, als hätte man eine Stadt, wo irgendwie jedes Haus, jedes Stockwerk, jedes Zimmer ganz, ganz anders ist. Nichts ist gleich. Und deswegen haben sich überall ganz unterschiedliche Menschen entwickelt, die überall so wohnen, wie es ihnen am besten gefällt.
0: Ja, also ich würde sagen, du hast meine zweite Checke-Frage beantwortet.
2: Weil die Lebensbedingungen im tropischen Regenwald sich sehr stark voneinander unterscheiden, konnten sich dort sehr viele unterschiedliche Arten entwickeln. Nirgendwo sonst auf der Erde gibt es so viele verschiedene Tiere.
4: Gecheckt!
0: Es wohnen ja aber auch nicht nur die Tiere im Regenwald, sondern auch so Menschen.
2: Man nennt diese Menschen Indigene. Das bedeutet ungefähr sowas wie Ureinwohner. Und in Brasilien, also in dem Land, in dem am meisten vom Amazonas-Regenwald liegt, da leben mehr als 300 so indigene Stämme. Die größten haben mehrere tausend Mitglieder, die kleineren weniger als 100, also ganz, ganz unterschiedlich.
0: Also für die wird dann ja die Natur sehr wichtig. Die lernen dann ja voneinander, wie man jagt oder welche Pflanzen giftig sind, die sie dann essen dürfen und so.
2: Und die sind auch die allerbesten Naturschützer, die man sich überhaupt nur vorstellen kann, weil sie mit, von und ja, neben und in der Natur leben. Ja. Ah, guck mal, Jackie blinkt.
5: Tatsächlich jagen viele Indigene noch so, wie ihre Vorfahren es seit jeher gemacht haben. Zum Beispiel mit dem Blasrohr. Das ist ein langes Rohr, das innen hohl ist. Da wird ein Pfeil reingelegt, dessen Spitze vergiftet ist. Und der wird dann herausgepustet. Mein Vorschlag ist, ihr probiert es selber mal aus.
2: Ja, ja, ja, die kenne ich. Ich habe sowas tatsächlich auch irgendwo hier. Warte mal, da, da sind sie. Also das ist nicht ungefährlich, weil die Pfeile sind schon spitz. Das ist jetzt nicht wirklich von Indigenen, sondern eher so ein bisschen vielleicht ein touristisches Mitbringsel, aber schon aus der Gegend. Und Charlie, vielleicht nimmst du mal die Pfeile.
0: Ja.
2: Ich habe da diesen Köcher.
0: Also der Köcher, der ist so hohl innen drin so.
2: Mhm.
0: Und der ist sehr schön beschnitzt mit so dunklem Holz. Mhm. Und da sind da Muster reingeschnitzt. Das ist sehr schön.
2: Und innen drin stecken ja die Pfeile.
0: Genau.
2: Das Nimm mal einen vorsichtig raus, weil die sind echt...
0: Ja, die sind schon sehr spitz.
2: Also ich meine, sie sind so 20 Zentimeter vielleicht lang.
0: Ja, aus Holz auch so.
2: Mhm.
0: Und oben ist so Filz oder so dran. So.
2: Und guck mal, ich habe hier nämlich auch noch das dazugehörige Blasrohr. Das ist, ich würde sagen, so lang... wie ein ganzer Arm und ist auch aus Holz. Hat hier auf der Seite so ein Mundstück, wo man, glaube ich, dann gleich, ich probiere es einfach mal aus, den Pfeil so reinsteckt. Und dann ist das innen auch hohl, sodass man den Pfeil dann rausspucken kann. Wo soll ich hinzielen?
0: Such dir aus.
2: Da an die Wand?
0: Ja, okay. Mach mal.
2: Vielleicht bleibt der Pfeil ja stecken.
0: Eins,
2: ja.
0: Zwei, drei.
2: Au! Oh, der ist zurückgesprungen. Au!
0: Wie so ein Boomerang.
2: Aber echt, aber es ging ja voll ab. Willst du mal probieren?
0: Ja.
2: Okay.
0: Okay.
2: Giftig sind die Pfeile natürlich nicht, aber sie sind schon spitz. Also wenn du jetzt richtig doll pustest, aufpassen. Bereit?
0: Ja.
2: Eins, zwei, Schuss! Wow. Krass. Also ich glaube, das ein oder andere Tier im Regenwald könntest du schon erlegen.
0: Ja, wenn es nah genug dran ist.
2: Genau. Vielleicht auch nur so einen kleinen Frosch und keinen Puma jetzt.
0: Oder so ein Schmetterling oder so.
2: Aber du willst doch keinen Schmetterling abschießen.
0: Nein.
2: Okay. Okay, ich meine, das war jetzt für uns witzig, aber eigentlich geht es um eine ernste Sache, weil viele indigene Völker ja bedroht sind.
0: Die Wälder werden ja abgeholzt. Dann verlieren die ja ihren Lebensraum, genau wie die Tiere.
2: Genau.
0: Aber dazu passt ja eigentlich sogar meine dritte Checker-Frage.
2: Stimmt.
0: Meine dritte Frage lautet, wie kann man den Regenwald schützen?
2: Und jetzt kann ich wieder auftrumpfen, weil ich kenne jemanden, die können wir das fragen. Es ist Christiane Zander, die arbeitet beim Verein Abenteuer Regenwald und der hat sich zur Aufgabe gemacht, den Regenwald zu schützen. Und wenn du magst, rufen wir die einfach an.
0: Ja, das ist eine sehr gute Idee.
2: Ich wähle schon mal die Nummer.
6: Hallo, hier ist Christiane von Abenteuer Regenwald.
2: Hallo Christiane, hier ist Tobi und ich bin mit Charlie hier. Wir machen gerade den Checkpot zum Thema Regenwald.
6: Oh, spannend.
2: Hast du kurz Zeit für uns?
6: Ja, habe ich.
2: Super, denn Charlie hat die Checkerfrage mitgebracht, wie man den Regenwald schützen kann. Und ich würde gern als erstes mal von dir hören, warum der Regenwald überhaupt so wichtig ist. Also, wofür ist er denn gut?
6: Also, er ist eine riesige Schatzkammer. Ungefähr 2/3 aller Tier- und Pflanzenarten, die es auf der Erde gibt, leben in den tropischen Regenwäldern.
2: Wahnsinn.
6: Und wenn man das bedenkt, dass die ja nur ungefähr 7% der Erde überhaupt bedecken, kann man sich vorstellen, was es da alles gibt.
2: Mhm.
6: Das Zweite ist, dass die Regenwälder natürlich auch Lebensraum von den indigenen Völkern ist, also die Urbevölkerung. Es gibt noch sehr viele von ihnen, die von und mit dem Regenwald leben. Und sie kämen nie auf die Idee, mehr aus dem Wald zu nehmen, als er geben kann und als sie brauchen, als nachwachsen kann.
2: Ja.
6: Und drittens sind die Regenwälder auch für unser Klima extrem wichtig. Sie können zum Beispiel 6-mal mehr CO2 oder eben Kohlendioxid speichern als heimische, als unsere Wälder hier.
2: Mhm.
6: Und wenn diese Wälder verloren gehen, wird es auf der Erde immer heißer. Und deswegen ist es eben auch wichtig, dass die Regenwälder erhalten bleiben.
2: Ja, es sind jetzt drei Sachen, die alle so groß sind. Also das ist der Artenschutz natürlich, es ist das Leben von indigener Bevölkerung und es ist die Klimakrise, die wirklich uns alle betrifft. Und zwar direkt, egal wo wir leben. Ne?
6: Ja.
2: Wer bedroht denn den Regenwald und warum überhaupt?
6: Das sind vor allem große Firmen, die den Regenwald bedrohen. Und das sind auch ganz verschiedene Firmen. Zum Teil Holzfirmen, die nehmen die großen Urwaldriesen raus, um das Holz zu verkaufen. Das ist sehr wertvolles Holz und sie wollen damit eben auch viel Geld verdienen.
2: Mhm.
6: Dann gibt es andere Firmen, die zum Beispiel Pflanzen in riesigem Stil anbauen. Das sind riesige Plantagen zum Teil, wenn man davor steht, die bis zum Horizont und weiter hinausgehen. Und die oft nur mit einer einzigen Pflanze bepflanzt sind.
2: Mhm.
6: Und das kann zum Beispiel Soja sein.
2: Ja.
6: Soja wird auch gerne für das Mästen von Tieren benutzt. Und zwar eben auch hier in Europa, in Deutschland.
2: Das heißt, da wird in großen Mengen dieses Soja angebaut, damit man hier sehr schnell Fleisch produzieren kann, muss man ja sagen.
6: Genau. Ein weiteres riesiges Problem sind die Palmölplantagen.
2: Mhm.
6: Weil man unbedingt das Palmöl haben möchte, baut man eben riesige Plantagen von Ölpalmen an.
2: Mhm.
6: Ich habe mal eine gesehen in Indonesien auf Borneo. Das war so unvorstellbar, 100 Kilometer lang und 7 Kilometer breit. Und
2: Wahnsinn.
6: Nur Ölpalmen, nur Staub, keine einzige andere Pflanze, kein Tier kann in so einer Plantage leben.
2: Mhm.
6: Und dieses Öl ist eben weltweit sehr begehrt, weil es ist billig und man kann es gut verarbeiten.
2: Was kann denn jetzt aber jeder Einzelne tun, um den Regenwald zu schützen und dagegen zu arbeiten, dass sowas gemacht wird?
6: Also dazu muss ich dann nochmal sagen, wofür zum Beispiel dieses Palmöl gebraucht wird.
2: Mhm.
6: In Schokocreme, in Tiefkühlpizza, in Keksen, in Eis. Weiß ist Palmöl. Mhm. Das Gute für den Verbraucher ist inzwischen, dass es auf der Verpackung steht. Also wenn ich in den Supermarkt gehe, kann ich drauf gucken, steht Palmöl oder Palmfett drauf, lasse ich es einfach stehen.
2: Okay.
6: Das ist eins, genau. Und mit dem Soja, wenn man weniger Fleisch isst, würden auch weniger Tiere dieses Kraftfutter brauchen. Das kriegen ja auch nicht nur Hühner, sondern auch Schweine, Rinder und so weiter.
2: Das heißt wirklich, wenn jeder Einzelne nur ein bisschen drauf achtet, was er einkauft, wie er sich ernährt, wie wir alle irgendwie so durch die Welt gehen, dann ist das zwar nur ein Minischritt, aber weil es halt Tausende sind oder noch viel mehr Menschen, die das machen, dann gibt es keinen Bedarf mehr danach, dann wird es nicht mehr angebaut oder weniger zumindest und dann wird nicht mehr so viel vorher Regenwald zerstört.
6: Das wäre der Plan, das wäre eine super Idee.
2: Okay. Christiane, verrat uns doch zum Schluss noch, was du so sehr am Regenwald liebst, weil ich glaube, du warst schon auf allen Kontinenten irgendwo im Regenwald. Was liebst du so sehr daran?
6: Also was ich total toll fand, sind die Tiere bei Nacht. Ihr kennt ja wahrscheinlich Geckos, so auch aus Italien oder südlichen Ländern. Mhm. Die sind ja meistens zu klein. Mhm. In den Regenwäldern, ich habe auf den Philippinen zum Beispiel nachts im Wald übernachtet, ruft einer richtig Gecko, Gecko, Gecko. Und die haben mir hinterher erzählt, die sind 40 Zentimeter groß, diese Tiere. Also halb Schwanz, halb Tier, aber immerhin 40 Zentimeter.
2: Wahnsinn. Also Christiane, danke, dass du uns das erklärt hast. Das hat uns bei der Checker-Frage sehr geholfen.
6: Okay, freut mich.
2: Mach's gut, bis dann.
6: Ja, danke schön. Tschüss.
2: Tschüss.
0: Also meine Familie achtet auch beim Einkaufen schon darauf, dass die Produkte nicht mit Palmöl sind oder so.
2: Mhm. Also das heißt, du kanntest dich schon so ein bisschen aus und passt auch auf.
0: Ja, schon ein bisschen.
2: Ist deine Frage damit geklärt?
0: Auf jeden Fall.
2: Indem man nur Sachen kauft, bei deren Herstellung kein Soja oder Palmöl aus Plantagen benutzt wurde und für die keine Bäume gefällt wurden, kann jeder helfen, den Regenwald zu schützen.
4: Gecheckt!
0: Bevor wir uns jetzt gleich verabschieden, musst du mir aber noch ein Dschungelgeheimnis von dir verraten.
2: Das stimmt. Also, ich habe dir ja, glaube ich, im Laufe der Sendung erzählt, wie toll ich den Regenwald finde.
0: Ja.
2: Und wie gern ich da unterwegs bin und was für faszinierende Sachen man da finden kann.
0: Hast du erzählt?
2: Ich muss dir jetzt eine Geschichte erzählen, wo es ein bisschen unangenehm wurde. Und zwar waren wir im vietnamesischen Regenwald. Der sieht da auch nochmal ein bisschen anders aus, aber auch sehr, sehr, sehr dicht gewachsen. Und wir waren auf dem Weg zu einer Höhle und mussten teilweise, um zu dieser Höhle zu kommen, und weil der Regenwald so dicht war, dass es da nicht mal einen Weg gibt, durch den Fluss laufen. Und sind dann mit Schuhen und Hose und Rucksack und so weiter durch den Fluss gelaufen. Das kann man schon machen, das trocknet auch schnell wieder. Aber in dieser Ecke und vor allem dann auch in den ersten Metern Regenwald gibt es überall Blutegel.
0: Ouch.
2: Kennst du die Tiere?
0: Ich habe schon mal gehört.
2: Das sind
0: aber
2: diese kleinen Würmer, die sich an der Haut festsetzen, Blut rausziehen, dann kriegt man so rote Flecken, das entzündet sich, ist mega schmerzhaft. Und überall waren diese Blutegel und die haben sich an meinem Hosenbein so mega temposchnell so hochgekraxelt. Ich hatte eine Blutegel an der Kopfhaut, ich hatte einen Blutegel am Bauch, überall hatte ich rote Flecken und das war überall im Urwald, sitzen die auf den Bäumen und fallen auf die Menschen runter.
0: Aua.
2: Zumindest dort. Es war richtig unangenehm. Das war mein nicht so schönes Urwaldgeheimnis. Aber drumherum, muss ich sagen, hat mir die Folge mit dir richtig viel Spaß gemacht. Und ich finde, der Regenwald ist so ein fantastischer Lebensraum. Wir alle sollten noch mehr darauf achten, dass wir den Regenwald schützen.
0: Auf jeden Fall.
2: Also, das hat wirklich Spaß gemacht. Jackie, dir auch? Warum blinkst denn du? Du willst irgendwas sagen?
5: Ich wollte fragen, ob ihr zum Abschied noch einen kleinen Urwald snacken möchtet. Gegrillte Stabheuschrecke zum Beispiel.
0: Ah, nee.
2: Also, ich würde eine essen.
0: Nee.
2: Was? Du musst mal was trauen, mal was ausprobieren.
0: Die hat mehr als vier Beine.
2: Okay, akzeptiert, du hast total recht, das lacht. Was war denn das jetzt schon wieder für ein Geräusch? Hast du jetzt einen Regenschirm aufgespannt?
5: Ja, ihr werdet gleich sehen, warum.
2: Oh nee, jetzt fängt es wirklich an zu schütten. Ach, das kann doch nicht sein. Charlie, guck mal da hinten, die Fenster auf der Checkerbude sind noch auf. Jetzt mach die mal zu.
0: Ja, ich mach doch.
2: Ich werde schon pinschnass und dabei sind wir hier noch drinnen. Tschüss Leute, macht's gut, bis zum nächsten Mal. Passt auf euch auf, ciao.
0: Ciao.
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0: Dankeschön, Checker Tobi. Das war

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1: Hallo, hier ist die Ella. Ich bin 8 Jahre alt und ich wünsche mir das Lied Meine Katze kann Karate. Ich grüße meine ganze Familie. Tschüss.

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1: Hallo, ich bin Linus, bin 8 Jahre alt und wünsche mir das Lied Das Sägewerk Bad Segeberg von den Wise Guys. Und ich grüße damit euch, das Maus-Team und den Elefanten, die Maus, die Ente.

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jetzt Leo. Ich bin 12 Jahre alt und ich wünsche mir das Lied A-Paste von Bruno Mars und Rose. Ich grüße ebenfalls meine Mutter, meine Klassenkameraden und meine Schwester.

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Lied hier ist Leo. Ich bin 12 Jahre alt und ich wünsche mir das Lied A-Platte von Bruno Mars und Rose. Ich grüße ebenfalls meine Mutter, meine Klassenkameraden und meine Schwester.

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hier ist Leo. Ich bin 12 Jahre alt und ich wünsche mir das Lied A-Paste von Bruno Mars und Rose. Ich grüße ebenfalls meine Mutter, meine Klassenkameraden und meine Schwester. A-Paste.

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hier ist Leo. Ich bin 12 Jahre alt und ich wünsche mir das Lied A-Paste von Bruno Mars und Rose. Ich grüße ebenfalls meine Mutter, meine Klassenkameraden und meine Schwester.

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hier ist Leo. Ich bin 12 Jahre alt und ich wünsche mir das Lied A-Platte von Bruno Mars und Rose. Ich grüße ebenfalls meine Mutter, meine Klassenkameraden und meine Schwester. 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